0: dafür sorgen, dass Gefährder auch in Präventivhaft genommen werden können, damit mehr Sicherheit entsteht.
1: Das Bundeskriminalamt betrachtet laut einem Bericht des Redaktionsnetzwerks Deutschland derzeit 410 Menschen als islamistische Gefährder. Dazu kommen noch 65 Gefährder im Bereich Rechtsextremismus und 17 im Bereich Linksextremismus. Zwei Tage nach dem Terroranschlag am Rande des CSD in Berlin haben am Abend am Brandenburger Tor erneut hunderte Menschen der Opfer gedacht. Zahlreiche Trauernde legten dort Blumen nieder. Bei dem Anschlag war eine polnische Mutter getötet worden. 29 Menschen wurden verletzt, befinden sich inzwischen aber nicht mehr in kritischem Zustand. Bundeskanzler und CDU-Parteichef Merz tauscht das Personal in mehreren Ämtern in der Regierung, der Partei und der Fraktion aus. Die neuen Kabinettsmitglieder sollen morgen ihre Ernennungsurkunden von Bundespräsident Steinmeier erhalten.
2: Die Vereidigung der neuen Minister ist für die erste Sitzungswoche des Bundestags nach der Sommerpause vorgesehen, also im September. Der Kanzler selbst meint, es ist rechtlich unproblematisch, außerdem hält er es aus Kostengründen für gerechtfertigt. Betroffen sind Carsten Linnemann als neuer Gesundheitsminister, Nina Wagen wechselt als Chefin ins Kanzleramt und Steffen Bilger ist als neuer Verkehrsminister vorgesehen. Kritik kommt vom früheren Chefjuristen des Bundespräsidialamts Pieper. Die Amtsgeschäfte ohne Vereidigung zu übernehmen, hält er für verfassungsrechtlich unsauber. David Riemer, Nachrichtenredaktion.
1: Vor Beginn einer neuen Hitzewelle in Frankreich versucht die Feuerwehr, die an der Atlantikküste wütenden Waldbrände weiter einzudämmen. 2500 Feuerwehrleute, 18 Löschflugzeuge und 1500 Soldaten sind im Einsatz. Aus Deutschland kamen am Nachmittag zwei Transporthubschrauber und ein Transportflugzeug mit Material in der Krisenregion an.
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4: Nach einer kühlen Nacht starten wir am Dienstag mit Werten von 15 Grad in den Tag. Wir erreichen dann insgesamt Höchstwerte von bis zu 24 Grad. Das Wetter insgesamt ist ein bisschen wechselhaft mit einem Mix aus Sonne und Wolken. Am Mittwoch dann schön sommerlich mit Höchstwerten von bis zu 31 Grad. Den ganzen Tag über sonnig. 15 Sonnenstunden sind zu erwarten.
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1: Die Schlagzeilen aus der Region mit Kerstin Wilke. In der Hamelner Stadtbibliothek startet der digitale Dienstag. In den Räumen des zukünftigen Regio-Hubs in der Pfortmühle wird ab sofort Hilfe bei Problemen rund um Technik angeboten. Ab dem 28. Juli berät die Volkshochschule Hameln-Pyrmont dort jeden Dienstag von 13 bis 14:30 Uhr kostenfrei rund um Smartphone, Tablet und Laptop. Hauseigentümerinnen und Eigentümer aus Hameln-Pyrmont und Holzminden können sich noch bis zum 31. Juli um eine Auszeichnung mit der grünen Hausnummer für ihr energieeffizientes Wohngebäude bewerben. Die Gewinner bekommen eine modern gestaltete grüne Hausnummer zum Anbringen an ihrem Haus und eine Urkunde. Sie nehmen außerdem an der Verlosung von Geldpreisen teil. Die Hauptkriterien für eine erfolgreiche Bewerbung: Altbauten müssen besonders energieeffizient saniert sein. Neubauten müssen mindestens den KfW-Effizienzhausstandard 40 oder den Passivhausstandard erfüllen. In Bad Pyrmont tagt am Dienstag der Wahlausschuss zur Wahl des Integrationsrates öffentlich. Gemeinsam mit der Kommunalwahl wird auch der Integrationsrat der Stadt am 13. September gewählt. Der Wahlausschuss entscheidet über die Zulassung der eingereichten Wahlvorschläge. Interessierte können an der Sitzung teilnehmen. Beginn ist um 17 Uhr im Pyrmonter Rathaus. Soweit die Schlagzeilen aus der Region. Und jetzt weiter mit den Weltnachrichten.
2: Ich bin Uli Reitinger. Nach dem Anschlag am Rande des Berliner Christopher Street Days geht die Diskussion über politische Konsequenzen weiter. Innenminister Dobrindt zum Beispiel fordert im ZDF, dass bei volljährigen Gefährdern in Zukunft immer das Erwachsenenstrafrecht angewendet werden soll. Am Brandenburger Tor haben am Abend erneut hunderte Menschen der Opfer des Anschlags gedacht.
3: Vor dem Brandenburger Tor liegen inzwischen unzählige Blumen, Kerzen und persönliche Botschaften. Viele Menschen halten einfach kurz inne oder suchen auch das Gespräch mit anderen. Während Berlin trauert, läuft die politische Aufarbeitung weiter. Bundeskanzler Merz will prüfen lassen, wie sich islamistische Gefährder künftig stärker einschränken lassen. Zoe Tassovali, Nachrichtenredaktion.
2: Vor Beginn einer neuen Hitzewelle in Frankreich versucht die Feuerwehr, die an der Atlantikküste wütenden Waldbrände weiter einzudämmen. Während der größere der beiden Brände bei Bordeaux den Einsatzkräften weiterhin zu schaffen mache, sei der flächenmäßig kleinere Brand inzwischen unter Kontrolle. Das sagte Präsident Macron beim Besuch der Einsatzleitung am Abend in Bordeaux.
4: Schon jetzt ist das Ausmaß des Feuers westlich von Bordeaux beispiellos und die Behörden fürchten, dass das Schlimmste noch nicht vorbei ist. Ab heute schnellen die Temperaturen wieder in die Höhe und die trockene Hitze könnte das Feuer weiter anfachen. Um zu verhindern, dass die Flammen noch weiter um sich greifen, haben die Einsatzkräfte unzählige Schneisen in den Wald gerodet. Mehr als 4000 Feuerwehrleute und Soldaten sind in der Region im Einsatz. Ab heute helfen auch deutsche Kräfte bei den Löscharbeiten. Wann die Urlauber und die evakuierten Anwohner zurück nach Hause können, ist noch unklar. Aus Bordeaux, Rachel Sommer.
2: US-Präsident Trump hat die Angriffe auf den Iran nach eigenen Angaben vorerst ausgesetzt, um laufenden Verhandlungen eine weitere Chance zu geben. Der Website Axios sagte Trump, die Gespräche seien weit fortgeschritten. Dabei gehe es um die Straße von Hormuz und ums iranische Atomprogramm. Porsche will bis 2035 weitere 5000 Arbeitsplätze in der Region Stuttgart abbauen. Betroffen sind das Stammwerk in Zuffenhausen und das Entwicklungszentrum in Weissach. Im Gegenzug wird die Standortsicherung bis Ende 2035 verlängert. Betriebsbedingte Kündigungen sind ausgeschlossen. Der Abbau soll vor allem über Altersteilzeit, Fluktuation und freiwillige Aufhebungsverträge erfolgen.
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5: Nach einer kühlen Nacht starten wir am Dienstag mit Werten von 15 Grad in den Tag. Wir erreichen dann insgesamt Höchstwerte von bis zu 24 Grad. Das Wetter insgesamt ist ein bisschen wechselhaft mit einem Mix aus Sonne und Wolken. Am Mittwoch dann schön sommerlich mit Höchstwerten von bis zu 31 Grad. Den ganzen Tag über sonnig, 15 Sonnenstunden sind zu erwarten.
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1: Die Schlagzeilen aus der Region mit Kerstin Wilke. In der Hamelner Stadtbibliothek startet der digitale Dienstag. In den Räumen des zukünftigen Regio-Hubs in der Pfortmühle wird ab sofort Hilfe bei Problemen rund um Technik angeboten. Ab dem 28. Juli berät die Volkshochschule Hameln-Pyrmont dort jeden Dienstag von 13 bis 14:30 Uhr kostenfrei rund um Smartphone, Tablet und Laptop. Hauseigentümerinnen und Eigentümer aus Hameln-Pyrmont und Holzminden können sich noch bis zum 31. Juli um eine Auszeichnung mit der grünen Hausnummer für ihr energieeffizientes Wohngebäude bewerben. Die Gewinner bekommen eine modern gestaltete grüne Hausnummer zum Anbringen an ihrem Haus und eine Urkunde. Sie nehmen außerdem an der Verlosung von Geldpreisen teil. Die Hauptkriterien für eine erfolgreiche Bewerbung: Altbauten müssen besonders energieeffizient saniert sein. Neubauten müssen mindestens den KfW-Effizienzhausstandard 40 oder den Passivhausstandard erfüllen. In Bad Pyrmont tagt am Dienstag der Wahlausschuss zur Wahl des Integrationsrates öffentlich. Gemeinsam mit der Kommunalwahl wird auch der Integrationsrat der Stadt am 13. September gewählt. Der Wahlausschuss entscheidet über die Zulassung der eingereichten Wahlvorschläge. Interessierte können an der Sitzung teilnehmen. Beginn ist um 17 Uhr im Pyrmonter Rathaus. Soweit die Schlagzeilen aus der Region. Und jetzt weiter mit den Weltnachrichten.
2: Ich bin Uli Reitinger. Nach dem Anschlag am Rande des Christopher Street Days in Berlin hat sich Innenminister Dobrindt für einen verschärften Umgang mit sogenannten extremistischen Gefährdern ausgesprochen. So forderte er im ZDF-Heute-Journal eine Änderung beim Jugendstrafrecht.
3: Ich bin sehr dafür, dass wir uns darüber unterhalten in der Politik, ob wir nicht bei Gefährdern das Jugendstrafrecht einfach nicht mehr anwendbar machen. Dass wir bei Gefährdern die Fußfessel zur obligatorischen Regel machen und dass wir dafür sorgen, dass Gefährder auch in Präventivhaft genommen werden können.
2: Das Bundeskriminalamt betrachtet laut einem Bericht des Redaktionsnetzwerks Deutschland derzeit 410 Menschen als islamistische Gefährder. Dazu kommen 65 Gefährder im Bereich Rechtsextremismus und 17 im Bereich Linksextremismus. Vor Beginn einer neuen Hitzewelle in Frankreich versucht die Feuerwehr, die an der Atlantikküste wütenden Waldbrände weiter einzudämmen. Präsident Macron besuchte am Abend die Einsatzleitung in Bordeaux. 2500 Feuerwehrleute, 18 Löschflugzeuge und 1500 Soldaten sind im Einsatz. Aus Deutschland kamen 2 Transporthubschrauber und ein Transportflugzeug mit Material in der Krisenregion an. Bei Porsche fallen in den kommenden Jahren weitere 5000 Stellen in der Region Stuttgart weg. Im Gegenzug haben sich Unternehmen und Betriebsrat darauf geeinigt, betriebsbedingte Kündigungen bis Ende 2035 auszuschließen.
4: Die Jobs sollen vor allem über Altersteilzeit, freiwillige Aufhebungsverträge und frei werdende Stellen wegfallen. Gleichzeitig investiert Porsche gut 2 Milliarden Euro in die beiden Stammwerke Zuffenhausen und Weissach. Für die Beschäftigten bedeutet der Kompromiss aber auch Einschnitte. Das Weihnachtsgeld fällt geringer aus, Homeoffice wird eingeschränkt und Tariferhöhungen werden bis 2035 teilweise einbehalten. Zoe Tassovali, Nachrichtenredaktion.
2: Im vergangenen Jahr sind deutlich weniger Kinder und Jugendliche zu ihrem Schutz vorübergehend in Einrichtungen oder Pflegefamilien aufgenommen worden als im Vorjahr. Die Zahl der vorübergehenden Inobhutnahmen sank 2025 um 18% auf knapp 57.000 Kinder und Jugendliche, das teilte das Statistische Bundesamt mit. Hauptgrund: es sind weniger unbegleitete Minderjährige aus dem Ausland eingereist.
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5: Nach einer kühlen Nacht starten wir am Dienstag mit Werten von 15 Grad in den Tag. Wir erreichen dann insgesamt Höchstwerte von bis zu 24 Grad. Das Wetter insgesamt ist ein bisschen wechselhaft mit einem Mix aus Sonne und Wolken. Am Mittwoch dann schön sommerlich mit Höchstwerten von bis zu 31 Grad. Den ganzen Tag über sonnig, 15 Sonnenstunden sind zu erwarten.
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1: Die Schlagzeilen aus der Region mit Kerstin Wilke. In der Hamelner Stadtbibliothek startet der digitale Dienstag. In den Räumen des zukünftigen Regio-Hubs in der Pfortmühle wird ab sofort Hilfe bei Problemen rund um Technik angeboten. Ab dem 28. Juli berät die Volkshochschule Hameln-Pyrmont dort jeden Dienstag von 13 bis 14.30 Uhr kostenfrei rund um Smartphone, Tablet und Laptop. Hauseigentümerinnen und Eigentümer aus Hameln-Pyrmont und Holzminden können sich noch bis zum 31. Juli um eine Auszeichnung mit der grünen Hausnummer für ihr energieeffizientes Wohngebäude bewerben. Die Gewinner bekommen eine modern gestaltete grüne Hausnummer zum Anbringen an ihrem Haus und eine Urkunde. Sie nehmen außerdem an der Verlosung von Geldpreisen teil. Die Hauptkriterien für eine erfolgreiche Bewerbung: Altbauten müssen besonders energieeffizient saniert sein. Neubauten müssen mindestens den KfW-Effizienzhausstandard 40 oder den Passivhausstandard erfüllen. In Bad Pyrmont tagt am Dienstag der Wahlausschuss zur Wahl des Integrationsrates öffentlich. Gemeinsam mit der Kommunalwahl wird auch der Integrationsrat der Stadt am 13. September gewählt. Der Wahlausschuss entscheidet über die Zulassung der eingereichten Wahlvorschläge. Interessierte können an der Sitzung teilnehmen. Beginn ist um 17 Uhr im Pyrmonter Rathaus. Soweit die Schlagzeilen aus der Region. Und jetzt weiter mit den Weltnachrichten.
2: Ich bin Uli Reitinger. Nach dem Anschlag am Rande des Christopher Street Days am Wochenende hat Bundeskanzler Merz politische Konsequenzen angekündigt. Der CDU-Chef sagte in Berlin, für konkrete Entscheidungen sei es zwar noch zu früh, klar sei aber, dass es nicht bei Worten bleiben dürfe.
3: Wir werden mit Besonnenheit, aber auch mit Entschlossenheit reagieren müssen und vor allem die Frage beantworten müssen, wie es eigentlich sein kann, dass ein Mann, der so eingestuft ist hier in Berlin, sich unbehelligt in die Nähe des Christopher Street Days begeben konnte und dort diesen Anschlag verüben konnte.
2: Der mutmaßliche Täter war den Behörden als Islamist bekannt, war auf Bewährung auf freiem Fuß und galt als Gefährder. Am Abend haben am Brandenburger Tor wieder hunderte Menschen der Opfer des Anschlags gedacht. Zahlreiche Trauernde legten dort Blumen nieder. Bei dem mutmaßlich islamistischen Anschlag war eine polnische Mutter getötet worden, die mit ihrer Tochter in Berlin war. 29 Menschen wurden verletzt, befinden sich inzwischen aber nicht mehr in kritischem Zustand. Vor Beginn einer neuen Hitzewelle in Frankreich versucht die Feuerwehr, die an der Atlantikküste wütenden Waldbrände weiter einzudämmen. Während der größere der beiden Brände bei Bordeaux den Einsatzkräften weiterhin zu schaffen mache, sei der flächenmäßig kleinere Brand inzwischen unter Kontrolle. Das sagte Präsident Macron beim Besuch der Einsatzleitung am Abend in Bordeaux.
4: Schon jetzt ist das Ausmaß des Feuers westlich von Bordeaux beispiellos und die Behörden fürchten, dass das Schlimmste noch nicht vorbei ist. Ab heute schnellen die Temperaturen wieder in die Höhe und die trockene Hitze könnte das Feuer weiter anfachen. Um zu verhindern, dass die Flammen noch weiter um sich greifen, haben die Einsatzkräfte unzählige Schneisen in den Wald gerodet. Mehr als 4000 Feuerwehrleute und Soldaten sind in der Region im Einsatz. Ab heute helfen auch deutsche Kräfte bei den Löscharbeiten. Aus Bordeaux, Rachel Sommer.
2: Die Stimmung in der deutschen Wirtschaft hat sich im Juli den dritten Monat in Folge von den Dämpfern infolge des Iran-Kriegs erholt. Das IFO-Geschäftsklima stieg um 0,9 Punkte auf 86,6 Punkte. Gestützt wurde der Indikator vor allem durch die verbesserten Erwartungen der Unternehmen. Vor allem im Dienstleistungssektor, auf dem Bau und im Handel hält sich das Geschäftsklima weiter auf.
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5: Nach einer kühlen Nacht starten wir am Dienstag mit Werten von 15 Grad in den Tag. Wir erreichen dann insgesamt Höchstwerte von bis zu 24 Grad. Das Wetter insgesamt ist ein bisschen wechselhaft mit einem Mix aus Sonne und Wolken. Am Mittwoch dann schön sommerlich mit Höchstwerten von bis zu 31 Grad. Den ganzen Tag über sonnig, 15 Sonnenstunden sind zu erwarten.
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0: Eagle-Eyed Cherry, Safe Tonight. Gleich geht's dann unter anderem weiter mit Ava Max und Kings and Queens. Außerdem Hall and Oates, Out of Touch. Das alles dann gleich, jetzt ist es aber erstmal 6 Uhr.
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0: Nach dem Anschlag am Rande des Berliner CSD soll heute auch im Weserbergland der Opfer gedacht werden. Die Nachrichten mit Eva Strohdeicher.
2: Das Bündnis Bundstadt Braun ruft zu einer Mahnwache vor dem Hochzeitshaus auf. Die Fraktionsvorsitzende der Grünen im Hamelner Rat, Annette Dreis-Vogt, macht auch Maßnahmen der Bundesregierung, wie zum Beispiel Mittelkürzungen für Demokratie- und Vielfaltprojekte, mitverantwortlich für die zunehmend queerfeindliche Stimmung.
3: Unter anderem beim Jugendnetzwerk Lambada. Das ist ja für queere Jugendliche ein sehr wichtiges Netzwerk, wo wirklich massiv viel Geld eingespart werden soll. Die stehen quasi vor dem Aus. Und halt eben auch diese ganze Debatte mit Zirkuszelt und Bundestag und so weiter und so fort. Und dass die Mitarbeitenden dann halt einfach gar nicht mehr am CSD dienstlich sozusagen teilnehmen sollen. Das ist alles eine konstruierte Stimmung. Und dann brauchen wir uns nicht wundern, dass es quasi eine Einladung für Queerfeindlichkeit gibt.
2: Die Mahnwache vor dem Hochzeitshaus beginnt heute um 18 Uhr. Im Landkreis Hameln-Pyrmont sollen künftig weitere Haushalte an das Glasfasernetz angeschlossen werden können. Wie das Telekommunikationsunternehmen HTP mitteilt, können Eigentümerinnen und Eigentümer einen nachträglichen Anschluss beauftragen, wenn die Glasfaserleitung bereits bis an die Grundstücksgrenze verlegt wurde. Zwischen 2019 und 2022 war im Rahmen eines Förderprojekts ein umfangreiches Glasfasernetz im Landkreis aufgebaut worden. Dabei wurden zahlreiche Ortsteile erschlossen. Wer beim damaligen Ausbau keinen Anschluss beantragt hat oder neu in die Region gezogen ist, kann dies nur nachholen. Dafür sind nur noch Arbeiten auf dem jeweiligen Privatgrundstück erforderlich. Mehr Infos zu den Anschlussmöglichkeiten sind bei HTP und den örtlichen Vertriebspartnern erhältlich. In Lüchte ist die Veranstaltungsreihe Sonntags im Park im Emmerauenpark zu Ende gegangen. Die Veranstalter ziehen eine positive Bilanz. 3 Konzerte mit Volker Rosin, Herr H. und Nielsen begeisterten in diesem Sommer zahlreiche Familien aus Lüchte und der gesamten Region. Dank zahlreicher Sponsoren war der Eintritt auch in diesem Jahr wieder frei. Während der Veranstaltungen hatten die Besucherinnen und Besucher außerdem die Möglichkeit, die Reihe mit einer freiwilligen Spende zu unterstützen. Die gelbe Spendenbox ist inzwischen ins Foyer des Rathauses Lüchte umgezogen und steht dort weiterhin bereit. Wer die Familienveranstaltungen in diesem oder bereits im kommenden Jahr unterstützen möchte, kann dort einen Beitrag leisten. Die Planungen für Sonntags im Park 2027 laufen auf Hochtouren. 2 Künstler für die Saison 27 wurden bereits gebucht. Soweit die Meldungen aus der Region. Jetzt weiter mit den Weltnachrichten.
4: Ich bin Dirk Zeitler. Nach dem Anschlag am Rande des Christopher Street Days in Berlin hat sich Innenminister Dobrindt für einen verschärften Umgang mit sogenannten extremistischen Gefährdern ausgesprochen. So forderte er im ZDF Heute-Journal eine Änderung beim Jugendstrafrecht. Die Anwendung von Jugendstrafrecht bei erwachsenen Gefährdern sei inakzeptabel, sagte Dobrindt.
5: Ich bin sehr dafür, dass wir uns darüber unterhalten in der Politik, ob wir nicht bei Gefährdern das Jugendstrafrecht einfach nicht mehr anwendbar machen. Dass wir bei Gefährdern die Fußfessel zur obligatorischen Regel machen und dass wir dafür sorgen, dass Gefährder auch in Präventivhaft genommen werden können.
4: Ähnliche Forderungen kommen auch aus der Unionsfraktion im Bundestag. Auch 2 Tage nach dem mutmaßlichen islamistischen Anschlag auf den Berliner Christopher Street Day ist die Trauer groß. Am Brandenburger Tor haben am Abend erneut hunderte Menschen der Opfer gedacht. Gleichzeitig wird weiter darüber diskutiert, welche Konsequenzen die Politik jetzt ziehen muss.
6: Vor dem Brandenburger Tor liegen inzwischen unzählige Blumen, Kerzen und persönliche Botschaften. Viele Menschen halten einfach kurz inne oder suchen auch das Gespräch mit anderen. Während Berlin trauert, läuft die politische Aufarbeitung weiter. Bundeskanzler Merz will prüfen lassen, wie sich islamistische Gefährder künftig stärker einschränken lassen. Bundesinnenminister Dobrindt fordert außerdem schärfere Regeln, unter anderem mehr Präventivhaft und den Einsatz elektronischer Fußfesseln. Zoe Tassovali, Nachrichtenredaktion.
4: Vor Beginn einer neuen Hitzewelle in Frankreich versucht die Feuerwehr, die an der Atlantikküste wütenden Waldbrände weiter einzudämmen. Während der größere der beiden Brände bei Bordeaux den Einsatzkräften weiterhin zu schaffen mache, sei der flächenmäßig kleinere Brand inzwischen unter Kontrolle. Das sagte Präsident Macron beim Besuch der Einsatzleitung am Abend in Bordeaux. Porsche will bis 2035 weitere 5000 Arbeitsplätze in der Region Stuttgart abbauen. Betroffen sind das Stammwerk in Zuffenhausen und das Entwicklungszentrum in Weissach. Im Gegenzug wird die Standortsicherung bis Ende 2035 verlängert. Betriebsbedingte Kündigungen sind ausgeschlossen.
0: 5 Minuten nach 6.
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0: Aktuell noch um die 12 Grad, ziemlich kühl also noch in der Region, aber der Sommer ist zurück, merken wir heute schon, 26 Grad sind drin, dazu begleitet uns ein Mix aus Wolken und Sonne durch den Dienstag, nass werden wir nicht, das gilt auch für morgen, da wird es sogar richtig heiß, aus 15 Grad zum Start in den Tag werden bis zu 31 an der Spitze, dazu gibt's Sonne pur den ganzen Tag zur Mitte der Woche. Auf den Straßen wird geblitzt und zwar an der B1 am Ortsausgang Hemmdorf in Fahrtrichtung Hameln. 50 km/h sind da erlaubt. Überschreiten Sie die, dann macht der Blitzeranhänger da aktuell teure Fotos. Die Landkreisblitze heute angekündigt für Bad Münder und Kobbenbrügge. Wenn Sie noch was haben, vielleicht einen weiteren Blitzer, einen Stau, eine Störung, die wir noch nicht auf dem Schirm haben, dann geben Sie gerne Bescheid. Einfach zum Beispiel eine WhatsApp-Nachricht direkt ins Studio schicken. Das geht unter der 05151 und dann 6x5. Bis dahin wünschen wir Ihnen natürlich eine gute Fahrt.
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0: Moin und hallo am Dienstag. Ich hoffe, Sie sind gut aus dem Bett gekommen heute Morgen. Falls nicht, gehen wir das jetzt gemeinsam an, würde ich sagen. Ich bin Jule Stolpe und freue mich, dass wir heute zusammen aufstehen dürfen. Gleich mit den Worten zum Tag in unserem Angedacht und mit dem Lied, das das ganze Leben einer unserer Hörer geprägt hat. Ich bin gespannt, ich hoffe, Sie auch. Bis dahin jetzt aber erstmal Ava Max mit Kings and Queens.

0: Hier ist Radioaktiv um 13 Minuten nach 6 und das bedeutet, wir haben jetzt wie immer was ganz Besonderes vor. Jeden Tag etwas Gleiches, aber doch immer jeden Tag ein bisschen unterschiedlich. Es ist Zeit für die Worte zum Tag in unserem Angedacht. Die kommen heute am zweiten Werktag der Woche von Pastor Christoph Vetter aus Erzen.
1: Ich wäre gern dabei gewesen im Berliner Olympiastadion, als Farin Urlaub von den Ärzten beim Konzert der Toten Hosen die Bühne stürmte. Als Zugabe der Band aus Düsseldorf, die in der Berliner Heimat der anderen Band das Stadion erobert haben, sangen Campino und Farin Urlaub »Wir sind die Hosen«. Einen Song, den sie auf dem angeblich letzten Album der Düsseldorfer Punkrock-Band gemeinsam aufgenommen haben. Und danach sangen sie noch einen Song der Ärzte, den die Hosen schon vor Jahren auch aufgenommen haben, »Schrei nach Liebe«, in dem die Punkrocker beider Bands all denen, die nur mit Hass und Gewalt auf alles reagieren, widersprechen. Ich wäre gern dabei gewesen, obwohl ich kein Fan der beiden Bands bin, aber manchen ihrer Songs liebe ich, weil sie inhaltlich so klar sind. Da standen die beiden Frontmänner von zwei angeblich konkurrierenden und sich gegenseitig bekämpfenden Punkrock-Bands Arm in Arm auf der Bühne und begeisterten, dass die aus Düsseldorf in der Heimat von denen aus Berlin 70.000 Fans angelockt haben. In einem der Fernsehberichte, die ich über das Treffen gesehen habe, erklärte der Journalist, wenn die beiden zusammen auf der Bühne stehen, ist auch der Weltfrieden möglich. Das mag augenzwinkernd gemeint sein, mich hat es nachdenklich gemacht. Für die Fans der beiden Punkrock-Gruppen war es unvorstellbar. Jetzt stehen Campino und Farin Urlaub Arm in Arm auf einer Bühne. Campino ist stolz, dass die Toten Hosen 70.000 Menschen in das Berliner Olympiastadion gelockt haben und verspricht Farin Urlaub, ihr schafft das auch zweimal. So muss Friede sein. So ist Shalom. Wir geben uns die Hand, wir nehmen uns in den Arm. Wir vergessen Konkurrenz und eigenen Stolz, sondern wir wissen und setzen uns gemeinsam für das Leben ein, gegen alles, was das Leben zerstört. Friede ist der Schrei nach Liebe. Ich spüre es. So einfach kann Friede sein. So wie wenn Farin Urlaub beim Hosenkonzert in seinem Berlin bei der Zugabe die Bühne stürmt, um zu singen. Da möchte ich dabei sein, denkt Pastor Christoph Vetter aus Erzen.

0: Das ist sie, die beste Musik fürs Weserbergland an diesem Dienstag. Für alle, die den Sommer in letzter Zeit so ein bisschen vermisst haben, gibt's jetzt gute Neuigkeiten. Der Hochsommer feiert nämlich Comeback. Wie genau das aussieht, besprechen wir gleich wieder. Jetzt werden wir aber erstmal wieder musikalisch. Musik bewegt und macht uns glücklich. Musik kann uns trösten und uns zum Tanzen bringen. Und ein Lied prägt unser Leben vielleicht für immer. Was ist dein Lied des Lebens? Fragen wir unsere Hörerinnen und Hörer in unserer Sommerrubrik. Sie können es selbst im Radio vorstellen und ansagen und wir hören es dann gemeinsam. Am kommenden Samstag gibt es sogar eine ganz besondere Sendung ab 12 Uhr, in der wir einen Hörer, eine Hörerin an einem besonderen Ort im Landkreis besuchen. Da hören wir dann nicht nur die persönlichen Lebenslieder. Es gibt auch eine Überraschung. Wenn Sie Lust haben, können Sie auch mitmachen und uns erzählen, welches Ihr Lied des Lebens ist. Das geht ganz einfach, zum Beispiel per WhatsApp oder Sie rufen einfach mal an. Das geht unter der 05151 und dann 6 mal die 5. Was ist dein Lied des Lebens? Heute erfahren wir das von Mirko.
1: Hier spricht Mirko von Talk & Wire und das Lied meines Lebens ist Bad von U2. Die Band habe ich das erste Mal 83, 84 gehört und war sehr, sehr überrascht von deren Spirit. Und dann haben die am 13. Juli 85 bei Live Aid ihren Gig ihres Lebens gehabt und da haben sie diesen Song gespielt, Bad, in einer 13-Minuten-Version und das hat mich so geflasht, weil ich keine Band gehört habe bis dahin mit so einem Live-Spirit, dass ich gesagt habe, das ist die Nummer meines Lebens. Der fängt mit einem Gitarrengriff an, dann geht's darum, um einen Freund, den sie verloren haben, mit Drogenkonsum und daran gestorben ist, wie er sich aufbaut und wie er sich wieder abbaut. Und dieser Moment bei Live Aid, die Plattenfirma hat vorgegeben, ihr habt 15 Minuten, ihr spielt 3 Songs, unter anderem Pride, das war deren Single. Und sie haben mit Sunny Bloody Sunny angefangen und haben dann Bad gespielt und Bono hat unten im Publikum Menschen gesehen, die drohten erquetscht zu werden und ist runter und hat sich 2 Mädels rausgeholt, hat mit denen getanzt und dadurch ist da eine 13-Minuten-Version. Sie hätten ihr Programm überzogen. Die Plattenfirma war stinksauer, dass sie die Single nicht gespielt haben. Und das hat so weit gebracht, dass er wirklich darüber nachgedacht hat, aufzuhören mit der Musik. Dabei war es eigentlich der Einstieg. Und darum euch jetzt ganz, ganz viel Spaß mit dieser Version von Bad von U2.

0: Kelly Clarkson, Stronger What Doesn't Kill You. Gleich geht's weiter mit der besten Musik aus den 80ern. Kommt in dem Fall von Bonnie Tyler, Holding Out for a Hero. Außerdem Alex Warren mit Ordinary. Unter anderem auf diese Songs können wir uns also freuen in der nächsten halben Stunde. Jetzt ist es aber erstmal 6.30 Uhr.
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0: Einsatz waren Kräfte der Feuerwehr Emmertal sowie Rettungsdienst und Polizei. Nach dem Anschlag am Rande des Berliner CSD soll heute auch im Weserbergland der Opfer gedacht werden. Das Bündnis Bundstadt Braun ruft zu einer Mahnwache vor dem Hochzeitshaus auf. Die Fraktionsvorsitzende der Grünen im Hamelner Rat, Annette Dreis-Vogt, macht auch Maßnahmen der Bundesregierung, wie zum Beispiel Mittelkürzungen für Demokratie- und Vielfaltprojekte, mitverantwortlich für die zunehmend queerfeindliche Stimmung. Dazu die Fraktionsvorsitzende der Grünen im Hamelner Rat, Annette Dreis-Vogt.
1: Queeres Leben findet eben auch hier statt, auch im ländlichen Raum. Und es ist wichtig, einfach sich zu solidarisieren und zu zeigen, dass doch die Menschen doch mehr sind, die daran glauben, dass jeder Mensch leben und lieben darf, wie er oder sie möchte.
0: Das Freibad in Koppenbrügge hat in dieser Saison bereits 11.000 Badegäste verzeichnet. Sollte das Sommerwetter weiter anhalten, könnte es ein Rekordjahr werden, betont Rulof Taffer vom Freibad in Koppenbrügge. Wie die Saison im Freibad ausfalle, stehe und falle mit dem Wetter. Er setze auf die Wettervorhersage für das nächste Wochenende, an dem es im Weserbergland nochmal Temperaturen deutlich über 30 Grad geben soll, so Taffer. Soweit die Meldungen aus der Region, jetzt weiter mit den Weltnachrichten.
2: Ich bin Dirk Zeitler. Nach dem Anschlag am Rande des Christopher Street Days in Berlin hat sich Innenminister Dobrindt für einen verschärften Umgang mit sogenannten extremistischen Gefährdern ausgesprochen. So forderte er im ZDF-Heute-Journal eine Änderung beim Jugendstrafrecht. Die Anwendung von Jugendstrafrecht bei erwachsenen Gefährdern sei inakzeptabel, sagte Dobrindt.
3: Ich bin sehr dafür, dass wir uns darüber unterhalten in der Politik, ob wir nicht bei Gefährdern das Jugendstrafrecht einfach nicht mehr anwendbar machen. Dass wir bei Gefährdern die Fußfessel zur obligatorischen Regel machen und dass wir dafür sorgen, dass Gefährder auch in Präventivhaft genommen werden können.
2: Ähnliche Forderungen kommen auch aus der Unionsfraktion im Bundestag. Auch zwei Tage nach dem mutmaßlichen islamistischen Anschlag auf dem Berliner Christopher Street Day ist die Trauer groß. Am Brandenburger Tor haben am Abend erneut hunderte Menschen der Opfer gedacht. Gleichzeitig wird weiter darüber diskutiert, welche Konsequenzen die Politik jetzt ziehen muss.
4: Vor dem Brandenburger Tor liegen inzwischen unzählige Blumen, Kerzen und persönliche Botschaften. Viele Menschen halten einfach kurz inne oder suchen auch das Gespräch mit anderen. Während Berlin trauert, läuft die politische Aufarbeitung weiter. Bundeskanzler Merz will prüfen lassen, wie sich islamistische Gefährder künftig stärker einschränken lassen. Bundesinnenminister Dobrindt fordert außerdem schärfere Regeln, unter anderem mehr Präventivhaft und den Einsatz elektronischer Fußfesseln. Zoe Tassovali, Nachrichtenredaktion.
2: Vor Beginn einer neuen Hitzewelle in Frankreich versucht die Feuerwehr, die an der Atlantikküste wütenden Waldbrände weiter einzudämmen. Während der größere der beiden Brände bei Bordeaux den Einsatzkräften weiterhin zu schaffen mache, sei der flächenmäßig kleinere Brand inzwischen unter Kontrolle. Das sagte Präsident Macron beim Besuch der Einsatzleitung am Abend in Bordeaux. Porsche will bis 2035 weitere 5.000 Arbeitsplätze in der Region Stuttgart abbauen. Betroffen sind das Stammwerk in Zuffenhausen und das Entwicklungszentrum in Weissach. Im Gegenzug wird die Standortsicherung bis Ende 2035 verlängert. Betriebsbedingte Kündigungen sind ausgeschlossen.
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6: Aktuell noch um die 12 Grad, ziemlich kühl also noch in der Region, aber der Sommer ist zurück, merken wir heute schon, 26 Grad sind drin, dazu begleitet uns ein Mix aus Wolken und Sonne durch den Dienstag, nass werden wir nicht, das gilt auch für morgen, da wird es sogar richtig heiß, aus 15 Grad zum Start in den Tag werden bis zu 31 an der Spitze, dazu gibt's Sonne pur den ganzen Tag zur Mitte der Woche. Auf den Straßen wird geblitzt und zwar an der B1 am Ortsausgang Hemmdorf in Fahrtrichtung Hameln. 50 km/h sind da erlaubt. Überschreiten Sie die, dann macht der Blitzeranhänger da aktuell teure Fotos. Die Landkreisblitze heute angekündigt für Bad Münder und Koppenbrügge. Wenn Sie noch was haben, vielleicht einen weiteren Blitzer, einen Stau, eine Störung, die wir noch nicht auf dem Schirm haben, dann geben Sie gerne Bescheid. Einfach zum Beispiel eine WhatsApp-Nachricht direkt ins Studio schicken. Das geht unter der 05151 und dann 6x5. Bis dahin wünschen wir Ihnen natürlich eine gute Fahrt.
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6: Nur noch ein paar Mal schlafen, dann starten die neuen Azubis durch. Doch wie steht es dieses Jahr wirklich um die Ausbildungsplätze? Kreishandwerksmeister Wilhelm Bente ordnet die Lage ein und verrät, warum viele Berufe aktuell wieder attraktiver werden. Und zwar gleich hier.

0: Das ist Radioaktiv am Dienstag. Ich hoffe, Ihnen geht's gut und Sie haben eine schöne Zeit. Nächste Woche starten die Auszubildenden ihre Ausbildung in ihren Betrieben und vor allem in den letzten Jahren waren diese Plätze eher selten belegt. Nun soll sich das anscheinend langsam wieder verbessern. Wie die aktuelle Situation aussieht, kann aber Kreishandwerksmeister der Kreishandwerkerschaft Niedersachsen-Mitte Wilhelm Bente uns besser erklären.
1: Ja, das Angebot ist natürlich groß. Also unsere Mitgliedsbetriebe suchen händeringend Auszubildende. Viele Berufe sind dabei, die ihre Ausbildungsplätze in den letzten Jahren gar nicht ausgeschöpft haben oder die Bewerber nicht ausgeschöpft haben. Das ist natürlich sehr ärgerlich. Aktuell haben wir aber ganz einen vorsichtig positiven Eindruck, dass wir dieses Jahr deutlich mehr Ausbildungsverträge abgeschlossen haben als die Jahre zuvor.
0: Grund für diese Entwicklung ist die Attraktivität in den einzelnen Berufsfeldern.
1: Naja, wir haben natürlich die Innenberufe, Kfz-Mechatroniker, Elektrotechnik, Anlagenmechaniker, die auch in den letzten Jahren schon eine sehr positive Entwicklung genommen haben. Aber auch die kreativen Berufe im Nahrungsmittelhandwerk, bei den Tischlern und so weiter entwickeln sich sehr positiv. Und der Trend der letzten Jahre scheint glücklicherweise sich auch fortzusetzen.
0: Und falls sich jetzt jemand von Ihnen überlegt, auch noch eine Ausbildung machen zu wollen, hat Bente noch mal ein paar Tipps parat.
1: Also grundsätzlich bin ich ein Freund des persönlichen Wortes. Ich finde, im Handwerk ist das einfach wichtig. Wir sind Praktiker. Wir wollen nicht viel Papier wälzen. Ich rate jedem Auszubildenden, vielleicht einfach mal ein paar Tage ein Praktikum in dem Betrieb zu machen. Vor allem eben auch in dem Berufszweig, den ich mir ausgesucht habe, ausprobieren. Und wenn es dann nichts ist, offen damit umgehen und was Neues probieren.
0: Das sagt also Kreishandwerksmeister der Kreishandwerkerschaft Niedersachsen-Mitte, Wilhelm Bente, zum Ausbildungsstart am 1. August.

0: Das ist natürlich Early Morris mit Dear Darling um 7:08.
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0: Vielleicht ja heute zum digitalen Dienstag. Da bekommen Sie Hilfe bei Technikfragen. Die Stadtbibliothek Hameln erweitert ihr Serviceangebot im Bereich der digitalen Teilhabe in Kooperation mit der Volkshochschule Hameln-Pyrmont. Startet ab heute das neue Beratungsangebot Digitaler Dienstag. Bürger erhalten hier wöchentlich kostenfreie und unkomplizierte Unterstützung bei Fragen rund um die Nutzung moderner Technik. Vorher anmelden ist nicht notwendig. Können Sie einfach vorbeischauen und zwar heute Mittag beim digitalen Dienstag Hilfe bei Technikfragen in der Stadtbibliothek. In Hameln in den Räumen des zukünftigen Regio-Hubs von 13 bis 14:30 Uhr ist das da möglich. Außerdem heute Nachmittag das Pop-Up-Café Begegnung und Erinnerung. Das Pop-Up-Café lädt zu einem offenen Nachmittag auf dem Friedhof Deisterstraße in Hameln ein. Bei Kaffeekuchen und Austausch unter freiem Himmel bietet die Veranstaltung in entspannter Atmosphäre Raum für Gespräche, gemeinsame Erinnerungen und ein solidarisches Miteinander. Die Teilnahme ist komplett kostenfrei, eine Anmeldung nicht notwendig. Für das Pop-Up-Café Begegnung und Erinnerung heute Nachmittag von 14.30 Uhr bis 16 Uhr auf dem Friedhof Deisterstraße in Hameln. Außerdem heute Nachmittag ein Kinofilm in den Kronlichtspielen in Bad Pyrmont. Der heißt Checker Tobi 3 und die heimliche Herrscherin der Erde. Im dritten Kinofilm begibt sich Checker Tobi auf eine weltweite Spurensuche. Auslöser ein altes Video seiner Kindheit, in dem er die Frage stellt, wer hinterlässt die mächtigsten Spuren im Erdreich? Um das Rätsel, um die geheimnisvolle Herrscherin zu lösen, reist er nach Madagaskar, Spitzbergen und Mexiko. Sie können dabei sein, zumindest können Sie es auf der Leinwand verfolgen und zwar heute Nachmittag um 15 Uhr in den Kronlichtspielen in Bad Pyrmont. Da läuft dann Checker Tobi 3 und die heimliche Herrscherin der Erde.
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0: John Farnham, You're the Voice. Gleich geht's unter anderem weiter mit Leonie und Remedy. Außerdem beste Musik aus den 80ern von Cyndi Lauper. Girls Just Want to Have Fun gibt's dann alles gleich. Jetzt ist es aber erstmal 7 Uhr.
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0: Nach dem Anschlag am Rande des Berliner CSD soll heute auch im Weserbergland der Opfer gedacht werden. Die Nachrichten mit Eva Strohdeicher.
2: Das Bündnis Bundstadt Braun ruft zu einer Mahnwache vor dem Hochzeitshaus auf. Die Fraktionsvorsitzende der Grünen im Hamelner Rat, Annette Reisvogt, macht auch Maßnahmen der Bundesregierung, wie zum Beispiel Mittelkürzungen für Demokratie- und Vielfaltprojekte, mitverantwortlich für die zunehmend queerfeindliche Stimmung. Der erste Vorsitzende des queeren Netzwerks Weserbergland, Rico Stips, fordert mehr Unterstützung von der Politik. Auch er kritisiert, dass Demokratie- und Vielfaltprogramme gestrichen und Projekte nicht weiter gefördert werden. Die Bundesregierung müsse mehr für eine vielfältige und offene Zivilgesellschaft tun, um Extremismus entgegenzuwirken.
3: Wenn ich mir die Politik auf Bundesebene anschaue, würde er sagen, das ist ein Statement unter vielen. Denn wenn ich mir anschaue, welche Gesetze beschlossen wurden und welche Programme vorher ja schon eingestampft wurden und nicht weitergeführt werden, Demokratieprogramme, Vielfaltsprogramme, das ist dann schon etwas, das so ernst gemeint ist, weiß ich nicht.
2: Die Mahnwache beginnt um 18 Uhr vor dem Hochzeitshaus. Im Landkreis Hameln-Pyrmont sollen künftig weitere Haushalte an das Glasfasernetz angeschlossen werden können. Wie das Telekommunikationsunternehmen HTP mitteilt, können Eigentümerinnen und Eigentümer einen nachträglichen Anschluss beauftragen, wenn die Glasfaserleitung bereits bis an die Grundstücksgrenze verlegt wurde. Zwischen 2019 und 2022 war im Rahmen eines Förderprojekts ein umfangreiches Glasfasernetz im Landkreis aufgebaut worden. Dabei wurden zahlreiche Ortsteile erschlossen. Wer beim damaligen Ausbau keinen Anschluss beantragt hat oder neu in die Region gezogen ist, kann dies nun nachholen. Dafür sind nur noch Arbeiten auf dem jeweiligen Privatgrundstück erforderlich. Infos zu den Anschlussmöglichkeiten sind bei HTP und den örtlichen Vertriebspartnern erhältlich. Das Freibad in Koppenbrügge hat in dieser Saison bereits 11.000 Badegäste verzeichnet. Sollte das Sommerwetter weiter anhalten, könnte es ein Rekordjahr werden, betont Rulof Terfer vom Freibad in Koppenbrügge. Wie die Saison im Freibad ausfalle, stehe und falle mit dem Wetter. Er setze auf die Wettervorhersage für das nächste Wochenende, an dem es im Weserbergland nochmal Temperaturen deutlich über 30 Grad geben soll, so Terfer. Soweit die Meldungen aus der Region, jetzt weiter mit den Weltnachrichten.
4: Ich bin Dirk Zeitler. Nach dem Anschlag am Rande des Christopher Street Days in Berlin hat sich Innenminister Dobrindt für einen verschärften Umgang mit sogenannten extremistischen Gefährdern ausgesprochen. So forderte er im ZDF-Heute-Journal eine Änderung beim Jugendstrafrecht. Die Anwendung von Jugendstrafrecht bei erwachsenen Gefährdern sei inakzeptabel, sagte Dobrindt.
5: Ich bin sehr dafür, dass wir uns darüber unterhalten in der Politik, ob wir nicht bei Gefährdern das Jugendstrafrecht einfach nicht mehr anwendbar machen. Dass wir bei Gefährdern die Fußfessel zur obligatorischen Regel machen und dass wir dafür sorgen, dass Gefährder auch in Präventivhaft genommen werden können.
4: Ähnliche Forderungen kommen auch aus der Unionsfraktion im Bundestag. Wenige Monate vor den US-Parlamentswahlen will Präsident Trump vor dem obersten Gerichtshof umfassende Änderungen im Wahlrecht durchsetzen. Das Justizministerium reichte einen entsprechenden Eilantrag ein, um die Entscheidung einer unteren Instanz auszusetzen. Diese hatte die Trump-Regierung daran gehindert, Wählerdatenbanken zu erheben und neue Regeln für die Briefwahl anlässlich der Kongresswahlen im November umzusetzen. Vor Beginn einer neuen Hitzewelle in Frankreich versucht die Feuerwehr, die an der Atlantikküste wütenden Waldbrände weiter einzudämmen. Während der größere der beiden Brände bei Bordeaux den Einsatzkräften weiterhin zu schaffen mache, sei der flächenmäßig kleinere Brand inzwischen unter Kontrolle. Das sagte Präsident Macron am Abend in Bordeaux.
6: Schon jetzt ist das Ausmaß des Feuers westlich von Bordeaux beispiellos und die Behörden fürchten, dass das Schlimmste noch nicht vorbei ist. Ab heute schnellen die Temperaturen wieder in die Höhe und die trockene Hitze könnte das Feuer weiter anfachen. Um zu verhindern, dass die Flammen noch weiter um sich greifen, haben die Einsatzkräfte unzählige Schneisen in den Wald gerodet. Mehr als 4000 Feuerwehrleute und Soldaten sind in der Region im Einsatz. Ab heute helfen auch deutsche Kräfte bei den Löscharbeiten. Aus Bordeaux, Rachel Sommer.
4: Fast 300 Millionen Menschen sind chronisch mit Erregern von Hepatitis B oder C infiziert. Im Kampf gegen Hepatitis fordert die Weltgesundheitsorganisation mehr Forschung, mehr Tests und Behandlungen sowie ein stärkeres politisches Engagement. Die beiden nicht miteinander verwandten Erkrankungen werden durch Viren verursacht, die vor allem per Blut übertragen werden.
0: 7:05.
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0: Aktuell noch um die 12 Grad, ziemlich kühl also noch in der Region, aber der Sommer ist zurück, merken wir heute schon. 26 Grad sind drin, dazu begleitet uns ein Mix aus Wolken und Sonne durch den Dienstag. Nass werden wir nicht, das gilt auch für morgen, da wird es sogar richtig heiß. Aus 15 Grad zum Start in den Tag werden bis zu 31 an der Spitze. Dazu gibt's Sonne pur den ganzen Tag zur Mitte der Woche. Auf den Straßen wird geblitzt, und zwar an der B1 am Ortsausgang Hemmdorf in Fahrtrichtung Hameln. 50 km/h sind da erlaubt. Überschreiten Sie die, dann macht der Blitzeranhänger da aktuell teure Fotos. Die Landkreisblitze heute angekündigt für Bad Münder und Kobbenbrügge. Wenn Sie noch was haben, vielleicht einen weiteren Blitzer, einen Stau, eine Störung, die wir noch nicht auf dem Schirm haben, dann geben Sie gerne Bescheid. Einfach zum Beispiel eine WhatsApp-Nachricht direkt ins Studio schicken. Das geht unter der 05151 und dann 6x5. Bis dahin wünschen wir Ihnen natürlich eine gute Fahrt.
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0: Ein Ex-Fußballprofi in der Kommunalpolitik und Bürgerfragen bei Regenwolken. Die CDU hatte gestern zum Polit-Talk in den Sportpark Emmertal geladen. Wie sich die Bürgermeisterkandidaten geschlagen haben und welche Themen die Bürger bewegt haben, das klären wir hier bei Radioaktiv in wenigen Minuten. Jetzt aber erstmal Leonie mit Remedy.

0: One Republic, Need Your Love, 16 Minuten nach 7. Für alle Sommerfans gibt's gute Nachrichten. Hören wir uns gleich dann wieder an, wie genau das Wetter jetzt wird und warum das für diejenigen, die die Hitze mögen, auf jeden Fall eine gute Sache ist. Jetzt sprechen wir aber erstmal über ein Event, bei dem genau das Wetter nicht ganz so gut mitgespielt hat. Sie hören Radioaktiv am Dienstag. Über dem Sportpark in Emmertal hingen gestern am späten Nachmittag dunkle Wolken. Kein ideales Wetter für eine politische Open-Air-Vorstellung. Die CDU hatte ihre und ihnen nahestehende Bürgermeisterkandidaten aus der Region zur Vorstellungsrunde eingeladen. Ob das Wetter der Veranstaltung geschadet hat, das weiß Joachim Stracke. Er war für Radioaktiv vor Ort. Joachim, sind denn ausreichend Besucher gekommen?
1: Die Stadiontribüne war jedenfalls gut gefüllt und Veranstalter Matthias Koch von der CDU Emmertal war nicht nur zufrieden.
2: Ich bin total begeistert, weil ich im Vorfeld aufgrund des Blicks an den Himmel Angst hatte, dass heute nicht viele Leute kommen. Die Tribüne war komplett gefüllt und daneben auch. Also es hat viele Leute interessiert, dass ich nicht nur die Kandidaten vorstellen, sondern wir mit Jörg Sievers einfach auch einen ganz besonderen Gast hier hatten, der aus so ganz verschiedenen persönlichen Bereichen heute auch berichtet hat und dem wir ganz doll die Daumen drücken, dass er der neue Bürgermeister von Springe wird. Ich bin begeistert.
1: Ja, der Ex-Fußballprofi Jörg Sievers war so etwas wie der Joker der Veranstaltung.
0: Ein Fußballprofi als Bürgermeisterkandidat, das ist ja eher ungewöhnlich. Was hat ihn denn in die Politik getrieben?
1: Die Welt werde immer verrückter, sagt Sievers, und da müssten sich auch die Vernünftigen einmal zu Wort melden und ihre Bereitschaft für ein politisches Amt erklären. Seine persönliche Stärke für den Job sei:
3: Ich bin Diplomat. Also ich bin kein Hardliner, ich bin Diplomat. Ich versuche schon auch Gegensätze zueinander zu bringen und ich hoffe auch, dass ich das dann in Springe mit einbringen kann.
1: Seiteneinsteiger in die Politik ist auch Stefan Brandt aus Erzen. Brandt ist im Management der Erzener Maschinenfabrik beschäftigt. In Erzen sei es schwierig gewesen, Kandidaten zu finden, sagt er. Ein Anruf eines Tischtennisfreundes habe ihn zum Überlegen gebracht, sich mit Kommunalpolitik zu beschäftigen.
0: Welche Gesprächspartner waren denn sonst noch vor Ort?
1: Claudio Griese aus Hameln, Thomas Konjo aus Bad Münder, Elisabeth Meyer als Landratskandidatin und natürlich Henry von Klenke aus Emmertal. Ihm sei das Zusammenleben wichtig. Durch Ehrenamtlichkeit könne etwas erreicht werden. Dafür sei aber Beharrlichkeit erforderlich. Das habe sich nicht zuletzt beim Sportpark gezeigt.
4: Vieles geht schneller, vieles kann schneller gehen, daran müssen wir arbeiten. Aber im Endeffekt müssen wir an Themen dranbleiben und müssen sie dann umsetzen. Hier steckt viel Ehrenamt drin, viel Zeit, die hier Ehrenamtliche reingesteckt haben. Und das ist was, was die Gemeinde dann auch unterstützen muss. Wir müssen dafür sorgen, dass Ehrenamtliche auch den Rahmen kriegen, in dem sie dann ihre Projekte umsetzen können.
0: Joachim, wie interessant war das Format denn am Ende?
1: Durchaus attraktiv. Es war keine hochpolitische Talkrunde, es war eher eine Vorstellungsrunde mit einzelnen politischen Inhalten, wie zum Beispiel zur Wichtigkeit von Schwimmbädern, wie zu Beweggründen, sich für kommunale Politik zu engagieren. In der Fragerunde des Publikums ging es dann unter anderem um die Emmerbrücke, bei der es seit 10 Jahren keinen Fortschritt gibt, oder wie Hameln mit Kriminalität am Bahnhof umgeht, bis hin zum Stand Hochzeitshaus. Und es war ein bisschen Raum für einzelne Gespräche und Kontakte und Geselligkeit. Trotzdem muss man wohl darüber nachdenken, dass Bürger außerhalb des Parteienspektrums eher wenig Zugang zu solchen Veranstaltungen finden.
0: Die CDU hatte also zur Veranstaltung mit Bürgermeisterkandidaten in geselliger wie informativer Runde geladen. Das waren Infos von Joachim Stracke, der war für Radioaktiv mit am Start.

0: Level 42, Lessons in Love. Gleich unter anderem geht's weiter mit Rick Springfield und Love Somebody. Außerdem haben wir dann mal wieder Taylor Swift mit The Fate of Ophelia. Das alles dann gleich, jetzt ist es 7.30 Uhr.
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0: 2026 vorgestellt. Unter dem Titel Unser Hameln, deine Zukunft setzen sie Schwerpunkte bei Bildung, Klimaschutz, Mobilität und sozialem Zusammenhalt. Die Partei will Schulen und Kitas sanieren, mehr Ganztagsangebote schaffen und setzt sich für ein kostenloses warmes Mittagessen für alle Kinder ein. Außerdem planen die Grünen den Ausbau von Radwegen, einen besseren öffentlichen Nahverkehr und mehr Verkehrsberuhigung in den Stadtteilen. Für Radioaktiv aktuell Kerstin Wilke.
1: Beim Klimaschutz halten Sie an dem Ziel fest, Hameln bis 2035 weitgehend klimaneutral zu machen. Vorgesehen sind unter anderem ein Ausbau von Photovoltaik und Windenergie sowie mehr Begrünung in der Stadt. Weitere Themen im Programm sind bezahlbarer Wohnraum, eine stärkere Unterstützung von Kultur und Sport sowie eine modernere Stadtverwaltung. Die Grünen wollen mit ihrem Programm nach eigenen Angaben eine Stadt gestalten, die ökologischer, sozialer und lebenswerter wird. Die Kommunalwahl in Hameln ist am 13. September. Grüner Oberbürgermeisterkandidat in Hameln ist Hagen Langosch. Spitzenkandidatin Annette Dreis-Vogt.
0: Hauseigentümerinnen und Hauseigentümer aus Hameln-Pyrmont und Holzminden können sich noch bis zum 31. Juli um eine Auszeichnung mit der grünen Hausnummer für ihr energieeffizientes Wohngebäude bewerben. Die erfolgreichen Bewerberinnen und Bewerber bekommen eine modern gestaltete grüne Hausnummer zum Anbringen an ihrem Haus und eine Urkunde. Sie nehmen außerdem automatisch an der Verlosung von Geldpreisen teil. In diesem Jahr werden insgesamt 2.200 Euro verlost, die von Westfalen-Weser und der Volksbank Hameln-Stadthagen bereitgestellt werden. Die Hauptkriterien für eine erfolgreiche Bewerbung: Altbauten müssen besonders energieeffizient saniert sein. Neubauten müssen mindestens den KfW-Effizienzhausstandard 40 oder den Passivhausstandard erfüllen. Mehr Infos dazu gibt's auf der Seite der Klimaschutzagentur Weserbergland. Soweit die Meldungen aus der Region. Jetzt weiter mit den Weltnachrichten.
2: Ich bin Dirk Zeitler. Nach dem Anschlag am Rande des Christopher Street Days in Berlin hat sich Innenminister Dobrindt für einen verschärften Umgang mit sogenannten extremistischen Gefährdern ausgesprochen. So forderte er im ZDF-Heute-Journal eine Änderung beim Jugendstrafrecht. Die Anwendung von Jugendstrafrecht bei erwachsenen Gefährdern sei inakzeptabel, sagte Dobrindt.
3: Ich bin sehr dafür, dass wir uns darüber unterhalten in der Politik, ob wir nicht bei Gefährdern das Jugendstrafrecht einfach nicht mehr anwendbar machen. Dass wir bei Gefährdern die Fußfessel zur obligatorischen Regel machen und dass wir dafür sorgen, dass Gefährder auch in Präventivhaft genommen werden können.
2: Ähnliche Forderungen kommen auch aus der Unionsfraktion im Bundestag. Wenige Monate vor den US-Parlamentswahlen will Präsident Trump vor dem obersten Gerichtshof umfassende Änderungen im Wahlrecht durchsetzen. Das Justizministerium reichte einen entsprechenden Eilantrag ein, um die Entscheidung einer unteren Instanz auszusetzen. Diese hatte die Trump-Regierung daran gehindert, Wählerdatenbanken zu erheben und neue Regeln für die Briefwahl anlässlich der Kongresswahlen im November umzusetzen. Vor Beginn einer neuen Hitzewelle in Frankreich versucht die Feuerwehr, die an der Atlantikküste wütenden Waldbrände weiter einzudämmen. Während der größere der beiden Brände bei Bordeaux den Einsatzkräften weiterhin zu schaffen mache, sei der flächenmäßig kleinere Brand inzwischen unter Kontrolle. Das sagte Präsident Macron am Abend in Bordeaux.
4: Schon jetzt ist das Ausmaß des Feuers westlich von Bordeaux beispiellos und die Behörden fürchten, dass das Schlimmste noch nicht vorbei ist. Ab heute schnellen die Temperaturen wieder in die Höhe und die trockene Hitze könnte das Feuer weiter anfachen. Um zu verhindern, dass die Flammen noch weiter um sich greifen, haben die Einsatzkräfte unzählige Schneisen in den Wald gerodet. Mehr als 4000 Feuerwehrleute und Soldaten sind in der Region im Einsatz. Ab heute helfen auch deutsche Kräfte bei den Löscharbeiten. Aus Bordeaux, Rachel Sommer.
2: Fast 300 Millionen Menschen sind chronisch mit Erregern von Hepatitis B oder C infiziert. Im Kampf gegen Hepatitis fordert die Weltgesundheitsorganisation mehr Forschung, mehr Tests und Behandlungen sowie ein stärkeres politisches Engagement. Die beiden nicht miteinander verwandten Erkrankungen werden durch Viren verursacht, die vor allem per Blut übertragen werden.
5: 7:55.
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5: Mittlerweile schon um die 15 Grad im Weserbergland, also immer noch ein bisschen frisch, aber die ersten Sonnenstrahlen sind schon am Start und deuten bereits an, der Sommer ist zurück. Merken wir heute schon, 26 Grad sind später drin, dazu begleitet uns ein Mix aus Wolken und Sonne am Himmel. Nass werden wir nicht, das gilt auch für morgen, da wird sogar richtig heiß, aus 15 Grad morgens werden bis zu 31 an der Spitze. Kaum Wind mit dabei, dafür gibt Sonne pur den ganzen Tag zur Mitte der Woche. Auf den Straßen alles frei, aber es wird geblitzt und zwar an der

0: B1 am Ortsausgang Hemmendorf in Fahrtrichtung Hameln. 50 km/h sind da erlaubt. Dort steht aktuell der Blitzeranhänger, die Landkreisblitzer heute angekündigt für Bad Münder und Kobbenbrügge. Und wenn Sie noch was gesehen haben, wissen Sie ja, wie es läuft. Gerne Bescheid sagen, einfach anrufen oder eine WhatsApp-Nachricht schicken. Geht beides unter der 05151 und dann 6x5. Wir freuen uns immer, wenn Sie sich melden und bis dahin fahren Sie vorsichtig.
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0: Die Kommunalwahl rückt immer näher und wirft ihre Schatten voraus. Wir haben es gerade gehört, auch die Hamelner Grünen haben jetzt ihr Wahlprogramm vorgestellt. Ein Schwerpunkt dabei die Mobilität. Was ganz genau drin steht, das hören wir uns gleich mal genauer an. Ich freue mich, dass Sie zuhören und ich hoffe, dass Sie einen schönen Start in diesen Dienstag erleben. Jetzt gemeinsam mit Rick Springfield und Love Somebody.

0: 16 Minuten vor 8, Taylor Swift, The Fate of Ophelia. Das ist die beste Musik fürs Weserbergland am zweiten Werktag der Woche. Am 13. September steht ja bekanntlich die Kommunalwahl an. In Hameln werden dann ein neuer Stadtrat und neue Ortsräte gewählt. Und die Wähler entscheiden auch darüber, wer in den kommenden 8 Jahren das Amt des Oberbürgermeisters bekleiden wird. Und so langsam merkt man, die Wahl rückt näher. Nach der SPD und der CDU haben gestern nun auch die Grünen ihr Wahlprogramm vorgestellt. Auf 16 Seiten geht es um viele Themen. Ganz oben steht der Bildungsbereich. Die Grünen wollen sich für modernere Schulen und Kitas einsetzen, aber zum Beispiel auch das Miteinander fördern und dem Klimawandel entgegenwirken. Vor allem auch mit Veränderungen im Straßenverkehr. Mein Kollege Oliver Hoppe hat darüber mit dem Oberbürgermeisterkandidaten der Grünen, Hagen Langosch, gesprochen.
1: Herr Langosch, einer der Schwerpunkte Ihres umfangreichen Wahlprogramms ist das Thema Mobilität. Unter anderem wollen Sie im Gebiet der Stadt Hameln flächendeckend Tempo 30 einrichten. Warum halten Sie das in einer Stadt im ländlichen Raum mit 3 Bundesstraßen für richtig?
2: Flächendeckend Tempo 30 heißt für uns vor allen Dingen, da wo Menschen wohnen, muss Tempo 30 sein. Das ist auch jetzt schon häufig so, wenn man zum Beispiel an das Bassbergviertel denkt, an das Glütviertel, aber auch in größeren Ortsteilen wie Afferl oder Kleinberkel sind Tempo-30-Zonen Standard und auch beliebt. Da, wo Kinder unterwegs sind, da, wo RadfahrerInnen unterwegs sind, da, wo Familien wohnen, da, wo ältere Menschen wohnen. Wie man das mit den Hauptverkehrsstraßen regelt, ist immer die Frage. Da sind wir zum Teil auch nicht hoheitsberechtigt und dürfen auch gar nicht Tempo 30 verhängen. Aber eins muss klar sein, wir müssen von den Emissionen runter. Und das geht nur, wenn wir auch langsamer fahren. Und es ist auch sicherer für alle, die nicht im Auto unterwegs sind. Aber natürlich muss man auch weiterhin mit dem Auto durch die Stadt kommen. Das ist uns auch klar.
1: Darüber hinaus wollen Sie die Fußgängerzone erweitern. Warum sollen Baustraße, Papenstraße, der Koopmanshof und die Alte Marktstraße dazukommen?
2: Ja, konkret muss man in den einzelnen Fällen natürlich schauen, wie man die Straßen zur Fußgängerzone hinzufügt. Ob die Menschen, die dort wohnen und arbeiten, offen dafür sind, das ist uns sehr wichtig, das mit denen gemeinsam zu diskutieren. Die Baustraße war ja schon oft Thema. Wir sehen es als große Chance für AnwohnerInnen und für Geschäfte, die Fußgängerzone zu vergrößern. Das hat für die Geschäfte den Vorteil des Flanierens, des am Geschäft Vorbeigehens. Es gibt die Möglichkeit, Stühle und Tische aufzustellen. Und so stellen wir uns eigentlich eine lebendige Innenstadt vor, wo Menschen unterwegs sein können. Natürlich muss es in diesen Randbereichen auch weiterhin möglich sein, mit dem Rad zu fahren. Wir möchten gerne darüber eine Diskussion, besonders wenn man an die alte Marktstraße denkt. Dort sind sehr schöne Fachwerkgebäude, die alte Feuerwehr, ein schöner Platz. Wenn man sich dort mal einmal vorstellt, wie das aussehen könnte, wenn dort ein Weihnachtsmarkt wäre, nicht nur gut für die AnwohnerInnen, die Geschäfte, sondern auch für den Tourismus.
1: Die Mehrheit der Wähler dürfte die genannten Punkte ablehnen. So wird man nicht Oberbürgermeister, oder?
2: Provokante Frage. Ich würde sagen, das ist natürlich das Parteiprogramm. Das ist ein Programm für eine grüne Stadtratsfraktion. Ein Oberbürgermeister leitet vor allen Dingen die Stadtverwaltung der Stadt Hameln und ist natürlich auch stimmberechtigt in allen inhaltlichen Angelegenheiten des Rates. Aber ich möchte gerne ein Oberbürgermeister für alle werden. Das heißt, mit allen ins Gespräch kommen, natürlich über grüne Ideen, aber auch über die Ideen der BürgerInnen.
0: Das sagt Hagen Langosch, Hamelner Oberbürgermeisterkandidat der Grünen, zum Thema Mobilität, das einen Schwerpunkt im gestern vorgestellten Wahlprogramm seiner Partei bildet.

0: Dust Till Dawn um 8:05.
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0: Vielleicht ja heute Nachmittag mal wieder ins Kino. Das geht zum Beispiel in den Kronlichtspielen in Bad Pyrmont. Da läuft der Film Extrawurst mit Harpe Kerkeling und Christoph Maria Herbst. Was als harmlose Anschaffung eines neuen Vereinsgrills geplant war, eskaliert komplett, als die Frage nach einem separaten Grill für das einzige muslimische Mitglied aufkommt. Der Film treibt Alltagsrassismus, kulturelle Missstände und moderne Identitätsdebatten pointiert auf die Spitze. Heute Nachmittag um 17 Uhr, also Extrawurst. Der Film auf der Leinwand der Kronlichtspiele in Bad Pyrmont. Morgen gibt's dann kreative Momente für Jung und Alt, Jutebeutel bemalen und Erinnerungen gestalten. Gemeinsam kreativ werden und bleibende Erinnerungen schaffen, der Treffpunkt für die zweite Lebenshälfte ARA lädt zu einer generationenübergreifenden Malaktion im Rahmen der Feriencard Hameln ein. Ob Großeltern mit ihren Enkeln oder einfach kunstbegeisterte Menschen jeden Alters, alle sind herzlich willkommen. Eine verbindliche Anmeldung ist für Senioren erforderlich und zwar unter der 05151 202 1344. Kinder können die Aktion über die Feriencard Hameln buchen. Morgen, also am Mittwoch, kreative Momente für Jung und Alt, gemeinsam Jutebeutel bemalen und Erinnerungen gestalten. Im Treffpunkt ARA in der Alten Marktstraße 7C in Hameln von 10 bis 12 Uhr. Oder Sie wollen vielleicht morgen ein bisschen aktiv werden und zwar auch körperlich, dann geht das bei der Fahrradtour zum Groner Fährhaus. Das Aktivteam Weserbergland Touren AWT Hameln lädt alle Fahrradbegeisterten herzlich zu einer gemeinsamen Fahrradtour ein. Die Route führt dieses Mal abseits der bekannten Wege über die charmanten Dörfer der Region. Von Hameln aus wird geradelt über Afferde, Hastenberg, Vorenberg, Völkerhausen und Hagenosen bis zum Groner Fährhaus. Los geht's morgen am Mittwoch um 10.30 Uhr. Da wird sich getroffen mit den Rädern in Hameln am Anleger Pluto. Außerdem gibt es die Möglichkeit, dann um 10.50 Uhr zuzufahren, sozusagen, und zwar am Sintelberg in Afferde.
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0: Chris Rea, Julia. Gleich geht's unter anderem weiter mit Pink und What About Us. Außerdem Rod Stewart mit Young Turks. Ein bisschen gedulden müssen wir uns aber noch, denn jetzt ist es erstmal 8.01 Uhr.
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0: Nach dem Anschlag am Rande des Berliner CSD soll heute auch im Weserbergland der Opfer gedacht werden. Die Nachrichten mit Eva Strohdeicher.
2: Das Bündnis Bundstadt Braun ruft zu einer Mahnwache vor dem Hochzeitshaus auf. Die Fraktionsvorsitzende der Grünen im Hamelner Rat, Annette Reisvogt, macht auch Maßnahmen der Bundesregierung, wie zum Beispiel Mittelkürzungen für Demokratie- und Vielfaltprojekte, mitverantwortlich für die zunehmend queerfeindliche Stimmung. Auch der erste Vorsitzende des queeren Netzwerks Weserbergland, Rico Stips, fordert mehr Unterstützung von der Politik. Er kritisiert, dass Demokratie- und Vielfaltprogramme gestrichen und Projekte nicht weiter gefördert werden. Die Bundesregierung müsse mehr für eine vielfältige und offene Zivilgesellschaft tun, um Extremismus entgegenzuwirken.
3: Gerade jetzt in so einer Situation muss die Politik einfach hinter der Community stehen und halt auch Taten folgen lassen. Und wenn ich mir die Politik in der letzten Zeit anschaue, gerade mit den Kürzungen, der queere Aktionsplan der Bundesregierung wurde eingestampft, dann wurde das Geld für die queere Jugendarbeit gestrichen. Und das sind natürlich fatale Signale in die Community, die dann einfach nicht mehr arbeiten können und dann einfach keine Aufklärungsarbeit mehr leisten können. Und das ist natürlich dann definitiv das falsche Bild.
2: Die Mahnwache beginnt um 18 Uhr am Hochzeitshaus in Hameln. Bei einem Verkehrsunfall auf der Landesstraße 429 zwischen Grohnde und Welsede ist am Montagabend eine Person verletzt worden. Ein PKW kam in einer Rechtskurve von der Fahrbahn ab, überquerte einen Graben und landete in einem angrenzenden Weizenfeld. Die Feuerwehr unterstützte den Rettungsdienst bei der Versorgung und der Rettung der Person. Anschließend wurde sie mit einem Rettungswagen in ein Krankenhaus gebracht. Für die Dauer der Rettungsarbeiten war die L429 vollständig gesperrt. Im Einsatz waren Kräfte der Feuerwehr Emmertal sowie Rettungsdienst und Polizei. In der Hamelner Stadtbücherei startet heute der digitale Dienstag. In den Räumen des zukünftigen Regio-Hubs in der Pfortmühle wird ab sofort Hilfe bei Problemen rund um Technik angeboten. Ab heute berät die Volkshochschule Hameln-Pyrmont dort jeden Dienstag von 13 bis 14:30 Uhr kostenfrei rund um Smartphone, Tablet und Laptop. Bürgerinnen und Bürger können ohne Anmeldung vorbeikommen und ihre Fragen rund um die Bedienung alltäglicher digitaler Geräte vor Ort klären. Die Hilfestellung reicht von Software-Updates über die Einrichtung neuer Geräte bis hin zur Erklärung alltäglicher Funktionen sowie der Einordnung verschiedener Endgeräte und ihrer Vor- und Nachteile. Soweit die Meldungen aus der Region. Jetzt weiter mit den Weltnachrichten.
4: Ich bin Dirk Zeitler. Nach dem Anschlag am Rande des Christopher Street Days in Berlin ist die Trauer bei vielen Menschen weiterhin groß. Hunderte Trauernde haben am Brandenburger Tor der Opfer gedacht und Blumen niedergelegt. Gleichzeitig hat die Tat eine Diskussion über den verschärften Umgang mit extremistischen Gefährdern entfacht. Innenminister Dobrindt forderte im ZDF eine Änderung beim Jugendstrafrecht.
5: Es sei inakzeptabel, dass bei erwachsenen Gefährdern das Jugendstrafrecht angewandt wird, so Innenminister Dobrindt. Genau das war bei dem mutmaßlichen Täter vor einigen Monaten passiert. Dobrindt sprach sich außerdem für einen verstärkten Einsatz von elektronischen Fußfesseln aus und es müsse eine bundesweit einheitliche Regelung zur Präventivhaft für Gefährder geben. Fiona Reinhardt, Nachrichtenredaktion.
4: Vor Beginn einer neuen Hitzewelle in Frankreich versucht die Feuerwehr, die an der Atlantikküste wütenden Waldbrände weiter einzudämmen. Während der größere der beiden Brände bei Bordeaux den Einsatzkräften weiterhin zu schaffen mache, sei der flächenmäßig kleinere Brand inzwischen unter Kontrolle, sagte Präsident Macron am Abend in Bordeaux.
6: Schon jetzt ist das Ausmaß des Feuers westlich von Bordeaux beispiellos und die Behörden fürchten, dass das Schlimmste noch nicht vorbei ist. Ab heute schnellen die Temperaturen wieder in die Höhe und die trockene Hitze könnte das Feuer weiter anfachen. Um zu verhindern, dass die Flammen noch weiter um sich greifen, haben die Einsatzkräfte unzählige Schneisen in den Wald gerodet. Mehr als 4000 Feuerwehrleute und Soldaten sind in der Region im Einsatz. Ab heute helfen auch deutsche Kräfte bei den Löscharbeiten. Wann die Urlauber und die evakuierten Anwohner zurück nach Hause können, ist noch unklar. Aus Bordeaux, Rache Sommer.
4: Fast 300 Millionen Menschen sind chronisch mit Erregern von Hepatitis B oder C infiziert. Im Kampf gegen Hepatitis fordert die Weltgesundheitsorganisation mehr Forschung, mehr Tests und Behandlungen sowie ein stärkeres politisches Engagement. Die beiden nicht miteinander verwandten Erkrankungen werden durch Viren verursacht, die vor allem per Blut übertragen werden. Das offenkundig enge Verhältnis von FIFA-Präsident Infantino zu Präsident Trump stößt auch im US-Kongress auf Argwohn. Der einflussreiche demokratische Abgeordnete Raskin forderte den Fußball-Weltverband und Infantino auf, bis zum 9. August Informationen über Kontakte zur US-Regierung vorzulegen. Raskin ist der ranghöchste Demokrat im Justizausschuss.
0: 6 Minuten nach 8.
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0: Mittlerweile schon um die 15 Grad im Weserbergland, also immer noch ein bisschen frisch, aber die ersten Sonnenstrahlen sind schon am Start und deuten bereits an, der Sommer ist zurück. Merken wir heute schon, 26 Grad sind später drin, dazu begleitet uns ein Mix aus Wolken und Sonne am Himmel. Nass werden wir nicht, das gilt auch für morgen, da wird es sogar richtig heiß, aus 15 Grad morgens werden bis zu 31 an der Spitze. Kaum Wind mit dabei, dafür gibt Sonne pur den ganzen Tag zur Mitte der Woche. Auf den Straßen alles frei, aber es wird geblitzt und zwar an der B1 am Ortsausgang Hemmendorf in Fahrtrichtung Hameln. 50 km/h sind da erlaubt. Dort steht aktuell der Blitzeranhänger, die Landkreisblitzer heute angekündigt für Bad Münder und Kobbenbrügge. Und wenn Sie noch was gesehen haben, wissen Sie ja, wie es läuft. Gerne Bescheid sagen, einfach anrufen oder eine WhatsApp-Nachricht schicken. Geht beides unter der 05151 und dann 6x5. Wir freuen uns immer, wenn Sie sich melden und bis dahin fahren Sie vorsichtig.
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0: Seit 15 Jahren lässt er die Region tanzen. DJ Clemens aus Ockensen. Am Wochenende hat er sein Jubiläum mit einer riesigen Hofparty und Live-Musik ordentlich gefeiert. Karin Seifert hat mit ihm drüber gesprochen, wie damals eigentlich alles angefangen hat. Das erfahren wir also gleich. Unser Thema in der nächsten halben Stunde. Jetzt aber erstmal Pink mit What About Us um mittlerweile 7 Minuten nach 8.

0: Rod Stewart, die beste Musik aus den 80ern, die wird natürlich auch bei jeder DJ-Party gespielt. Ich bin Fan von solchen Partys, vor allem Open Air. Da kann man sich immer wunderbar seine Lieblingssongs wünschen. Solche Partys sind ja jetzt auch wieder möglich, weil das Wetter super mitspielt in den nächsten Tagen. Darum geht's dann in wenigen Minuten wieder. Jetzt dreht es sich hier bei uns aber erstmal um ein besonderes Jubiläum eines DJs aus dem Weserbergland. Hier ist Radioaktiv am zweiten Werktag der Woche. Seit 15 Jahren legt er bereits Musik auf und beschallt nicht nur den Ostkreis, sondern hat sich schon einen Namen in der Region gemacht. DJ Clemens, eigentlich Clemens Hennecke, kommt aus dem kleinen Ort Ockensen und er hat am Wochenende eine Firmenjubiläumsparty geschmissen auf dem elterlichen Hof. Es gab Essen und Trinken und Musik von der Band Sportfreunde Helden. Meine Kollegin Karin Seifert im Gespräch mit DJ Clemens, unter anderem haben die beiden darüber gesprochen, wie alles angefangen hat.
1: Mit 14, 15 hast du die erste Box, die auf der Straße, glaube ich, aufgesammelt. Und dann hattest du immer irgendwie so ein Faible für Musik oder wie würdest du dich selber beschreiben?
2: Ja, also ich habe schon immer viel Lust auf Musik gehabt und war zur Schulzeit schon immer bei Partys, habe ich mich um die Musik gekümmert, Lautsprecher aus dem Schwermüll rausgeholt und aufgearbeitet und Party gemacht. Ne? Und so ist das halt alles angefangen und ist dann gewachsen, was jetzt hier halt steht.
1: DJ muss ja dann auch immer gucken, was sind das für Leute, wo bin ich eingeladen, wo soll ich Musik auflegen? Gehst du auf die Leute ein? Wird das immer vorher abgesprochen oder machst du schon so ein bisschen dein eigenes Ding?
2: Mein eigenes Ding mache ich tatsächlich nicht. Also abgesprochen ist auch nicht viel. Man hat dann halt das Gefühl dafür, was für Gäste da sind, was für Musik gehört wird und worauf die Gäste reagieren, da hat man dann schon ein Gespür für nach dem Essen und nach dem Öffnungstanz bei einer Hochzeit. Dann probiert man sich da ein bisschen durch und man merkt dann da auch schnell, wo die Reise hingeht und man muss sich dann halt darauf einstellen. Ne? Man kann vorher auch nie sagen, was letztendlich gespielt wird. Manchmal wissen die Gastgeber das noch nicht mal, was die Gäste hören wollen. Und
1: wie viele Musikstücke hast du auf Lager?
2: Oh, das kann ich gar nicht sagen. Das weiß ich, da habe ich einen Überblick verloren und ich bin auf jeden Fall breit aufgestellt von Schlager, Rock, Techno, Charts. Da kommt alles mal zum Tragen. Ne?
1: Was hörst du selber gern?
2: Stopprock höre ich halt sehr gerne, also Bluesrock und halt Techno höre ich auch gerne. Also mein Musikgeschmack ist sehr weit aufgestellt. Ich tanze auch gerne Disco Fox zu Schlager. Also ich habe im Grunde keine richtige Richtung.
1: Macht es so ein bisschen stolz auch?
2: Ja, ich bin total berührt, dass so viele Gäste gekommen sind, um mit mir zu feiern, mein Jubiläum. Und es bestätigt ja eigentlich, dass ich nicht so viel falsch mache und macht Spaß.
1: Wenn du jetzt so einen jungen Menschen einen Rat geben könntest und sagen, Mensch, wenn du Lust hast, auch Musik aufzulegen und so in diese Richtung zu gehen, hast du da einen Tipp für die jungen Leute?
2: Ja, man darf nicht sein eigenes Ding durchziehen, man darf seine Lieblingsmusik nicht spielen und man muss sich auf die Gäste einschießen. Man muss ein bisschen flexibel sein. Ein bisschen DJ-Technik gehört auch dazu, wann fange ich ein Lied an, wann höre ich auf mit dem Lied und wie mache ich den Übergang. Weil man darf sich auch nicht zu sehr verspielen in Übergänge und zu viel rumspielen. Die Musikauswahl ist entscheidender als die Technik.
1: Ärgert es sich, wenn die Leute von der Tanzfläche gehen?
2: Ja, es passiert halt manchmal, ne, dass man ein Lied spielt und dann gehen welche von der Tanzfläche. Aber ich kann es auch selber verstehen. Ich tanze auch selber gerne und wenn man wirklich viel tanzt und man ist irgendwann auch kaputt und wenn es extrem heiß ist, dann kann ich auch nicht so viel tanzen. Ja, wenn man die falsche Musik spielt, dann muss man natürlich ein bisschen umswitchen, aber wenn mal welche runtergehen von der Tanzfläche, ist das okay.
0: Seit 15 Jahren legt er also Musik auf, DJ Clemens, und hat so richtig Spaß dran. Am Wochenende hat er mit seinen Gästen ordentlich gefeiert in Ockensen. Infos über ihn gibt's übrigens auch auf Facebook unter DJ Clemens oder Sie können natürlich auch einfach mal googeln.

0: Nico und Vince, Am I Wrong? Gleich geht's unter anderem weiter mit den Hooters und Johnny B. Außerdem Coldplay und We Pray. Jetzt aber erstmal das Wichtigste aus Welt und Region um 8.30 Uhr.
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0: Bei einem Verkehrsunfall auf der Landesstraße 429 zwischen Grunde und Welsede ist am Montagabend eine Person verletzt worden. Die Nachrichten mit Eva Strohdeicher.
2: Ein Pkw kam in einer Rechtskurve von der Fahrbahn ab, überquerte einen Graben und landete in einem angrenzenden Weizenfeld. Die Feuerwehr unterstützte den Rettungsdienst bei der Versorgung und der Rettung der nicht eingeklemmten Person. Anschließend wurde sie mit einem Rettungswagen in ein Krankenhaus gebracht. Für die Dauer der Rettungsarbeiten war die L429 vollständig gesperrt. Im Einsatz waren Kräfte der Feuerwehr Emmertal sowie Rettungsdienst und Polizei. Nach dem Anschlag am Rande des Berliner CSD soll heute auch im Weserbergland der Opfer gedacht werden. Das Bündnis Bundstadt Braun ruft zu einer Mahnwache vor dem Hochzeitshaus auf. Die Fraktionsvorsitzende der Grünen im Hamelner Rat, Annette Reis-Vogt, macht auch Maßnahmen der Bundesregierung, wie zum Beispiel Mittelkürzungen für Demokratie- und Vielfaltprojekte, mitverantwortlich für die zunehmend queerfeindliche Stimmung. Dazu die Fraktionsvorsitzende der Grünen im Hamelner Rat, Annette Reis-Vogt.
3: Queeres Leben findet eben auch hier statt, auch im ländlichen Raum. Und es ist wichtig, einfach sich zu solidarisieren und zu zeigen, dass doch die Menschen doch mehr sind, die daran glauben, dass jeder Mensch leben und lieben darf, wie er oder sie möchte.
2: Das Freibad in Koppenbrügge hat in

0: haben am Brandenburger Tor der Opfer gedacht und Blumen niedergelegt. Gleichzeitig hat die Tat eine Diskussion über den verschärften Umgang mit extremistischen Gefährdern entfacht. Innenminister Dobrindt forderte im ZDF eine Änderung beim Jugendstrafrecht.
1: Es sei inakzeptabel, dass bei erwachsenen Gefährdern das Jugendstrafrecht angewandt wird, so Innenminister Dobrindt. Genau das war bei dem mutmaßlichen Täter vor einigen Monaten passiert. Dobrindt sprach sich außerdem für einen verstärkten Einsatz von elektronischen Fußfesseln aus und es müsse eine bundesweit einheitliche Regelung zur Präventivhaft für Gefährder geben. Fiona Reinhardt, Nachrichtenredaktion.
0: Vor Beginn einer neuen Hitzewelle in Frankreich versucht die Feuerwehr, die an der Atlantikküste wütenden Waldbrände weiter einzudämmen. Während der größere der beiden Brände bei Bordeaux den Einsatzkräften weiterhin zu schaffen mache, sei der flächenmäßig kleinere Brand inzwischen unter Kontrolle, sagte Präsident Macron am Abend in Bordeaux.
2: Schon jetzt ist das Ausmaß des Feuers westlich von Bordeaux beispiellos und die Behörden fürchten, dass das Schlimmste noch nicht vorbei ist. Ab heute schnellen die Temperaturen wieder in die Höhe und die trockene Hitze könnte das Feuer weiter anfachen. Um zu verhindern, dass die Flammen noch weiter um sich greifen, haben die Einsatzkräfte unzählige Schneisen in den Wald gerodet. Mehr als 4000 Feuerwehrleute und Soldaten sind in der Region im Einsatz. Ab heute helfen auch deutsche Kräfte bei den Löscharbeiten. Wann die Urlauber und die evakuierten Anwohner zurück nach Hause können, ist noch unklar. Aus Bordeaux, Rachel Sommer.
0: Fast 300 Millionen Menschen sind chronisch mit Erregern von Hepatitis B oder C infiziert. Im Kampf gegen Hepatitis fordert die Weltgesundheitsorganisation mehr Forschung, mehr Tests und Behandlungen sowie ein stärkeres politisches Engagement. Die beiden nicht miteinander verwandten Erkrankungen werden durch Viren verursacht, die vor allem per Blut übertragen werden. Das offenkundig enge Verhältnis von FIFA-Präsident Infantino zu Präsident Trump stößt auch im US-Kongress auf Argwohn. Der einflussreiche demokratische Abgeordnete Raskin forderte den Fußballweltverband und Infantino auf, bis zum 9. August Informationen über Kontakte zur US-Regierung vorzulegen. Raskin ist der ranghöchste Demokrat im Justizausschuss.
3: 8:54.
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3: Mittlerweile schon um die 15 Grad im Weserbergland, also immer noch ein bisschen frisch, aber die ersten Sonnenstrahlen sind schon am Start und deuten bereits an, der Sommer ist zurück. Merken wir heute schon, 26 Grad sind später drin, dazu begleitet uns ein Mix aus Wolken und Sonne am Himmel. Nass werden wir nicht, das gilt auch für morgen, da wird es sogar richtig heiß, aus 15 Grad morgens werden bis zu 31 an der Spitze. Kaum Wind mit dabei, dafür gibt Sonne pur den ganzen Tag zur Mitte der Woche. Auf den Straßen alles frei, aber es wird geblitzt und zwar an der B1 am Ortsausgang Hemmendorf in Fahrtrichtung Hameln. 50 km/h sind da erlaubt. Dort steht aktuell der Blitzeanhänger, die Landkreisblitzer, heute angekündigt für Bad Münder und Kobbenbrügge. Und wenn Sie noch was gesehen haben, wissen Sie ja, wie es läuft. Gerne Bescheid sagen, einfach anrufen oder eine WhatsApp-Nachricht schicken. Geht beides unter der 05151 und dann 6x5. Wir freuen uns immer, wenn Sie sich melden und bis dahin fahren Sie vorsichtig.
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3: Jetzt 8:55. Raus aus der digitalen Welt und rauf auf die Bühne. Die Pyrmonter Theaterkompanie startet ab September ihren neuen Jugendtheaterclub und das sogar komplett kostenlos. Was Nachwuchstalente dort erwartet und wie man mitmachen kann, das klären wir gleich hier im Radioaktiv Morgen am Dienstag.

0: Das sind unter anderem Coldplay mit We Pray. Sie hören ihren Lieblingssender aus der Region am Dienstag. Ob Klassik für Kinder, Theaterkurse an Schulen oder Hörspielproduktionen, das Ansinnen der Pyrmonter Theaterkompanie ist es, künstlerisches Schaffen jedem zugänglich zu machen, sagt Gründer und Leiter der Kompanie Jörg Schade.
1: Gerade die Durchmischung von ganz klein und bei dem Hörspiel hatten wir dann ja auch Erwachsene dabei, der Älteste war 80. Also insofern, sowas wollen wir einfach weitermachen und das weiter in die Bevölkerung tragen. Also das, was wir an Kompetenz als Theater bieten können, wollen wir auch gerne allen anbieten. Und das ist, glaube ich, ein guter Weg, weil da gehen Theater und Bildung und Pädagogik ineinander, was man vielleicht später auch in einem Schauspielhaus, wenn das mal wieder in neuer Blüte erstrahlt, vielleicht als Raum dann auch nutzen kann. Also alles mal in die Zukunft gedacht und ich finde, wichtig ist immer, dass man ein Konzept hat.
0: Und dieses Konzept ist auch aufgegangen.
1: Seit neuestem gab es einen Theaterkurs jetzt für Jugendliche und Kinder, der jetzt überführt wird ab September in einen Jugendtheaterclub. Wir haben nämlich gerade vor einer Woche aktuell vom Landschaftsverband die Förderzusage bekommen, dass wir das machen können. Das heißt also, interessierte Kinder und Jugendliche, ich sag mal so ab 10, 11 ist immer ganz gut, können sich bei uns melden. Und dann gibt es ab September einen wöchentlich stattfindenden Club, wo wir dann mit den Jugendlichen und Kindern ein Stück erarbeiten. Also wir haben ein Jahresprojekt, weil wir finden, dass da zu wenig passiert. Wir haben großen Zulauf beim Theaterkurs gehabt.
0: Ein guter Kontrapunkt zum passiven Eintauchen in die digitale Welt ist das aktive Kreativsein im analogen Leben, das neben der Spielfreude wertvolle Kompetenzen zutage fördert. Die Theaterpädagogen, die diesen Jugendtheaterclub leiten, kommen unter anderem aus Neukölln und Bremen und stehen als Ensemblemitglieder der Pyrmonter Theaterkompanie auf der Bühne im Schlosshof. Es kann sogar passieren, dass es auch die eine oder der andere Schauspielschüler auf die Bad Pyrmonter Bühne schafft.
1: Zwei aus dem Kurs, der jetzt gelaufen ist, spielen tatsächlich bei den Schauspielerinnen und Schauspielern auf der Bühne mit. Natürlich spannend für die. Und das ist auch so eine Ecke, die wir sagen, wir müssen uns ja auch verjüngen. Wir müssen ja auch das noch mehr in die Bevölkerung bringen. Und das Bedarf da ist, sehen wir daran. Und das finde ich sehr, sehr gut, dass das uns gelungen ist. Wir haben ja auch Theaterpädagoginnen im Ensemble 3, die das auch gelernt haben neben ihrer Schauspielausbildung. Und diesen Idealzustand wollen wir doch einfach ausnutzen. Und mich persönlich macht das ganz, ganz stolz und glücklich, dass wir das machen können.
0: Im September geht es los mit dem Pyrmonter Jugendtheaterclub. Kinder und Jugendliche können sich jetzt schon bewerben. Die Teilnahme ist kostenlos. Kostenlos ist auch hier die beste Musik fürs Weserbergland bei uns. Und zwar jetzt mit den Backstreet Boys und Everybody. 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

0: Linkin Park und Ciara mit Heavy, 8 Minuten vor 9.
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0: Heute Abend läuft in den Kronlichtspielen in Bad Pyrmont der Kinofilm Ich verstehe Ihren Unmut. Der Film beleuchtet authentisch den harten Alltag im Niedriglohnsektor der Gebäudereinigung. Im Mittelpunkt steht die Objektleiterin Heike, gespielt von der branchenerfahrenen Laiendarstellerin Sabine Thalau, die zwischen Sparzwängen, Kundenanforderungen und den Rechten der Putzkräfte aufgerieben wird. Heute Abend also Ich verstehe Ihren Unmut auf der Leinwand der Kronlichtspiele in Bad Pyrmont zu sehen, und zwar um 19.30 Uhr. Und dann schauen wir schon mal auf den morgigen Mittwoch. Da können Sie selbst aktiv werden, und zwar was das Singen angeht. Das offene Singen mit Chorleiterin Beatrice Zirkel ist morgen um 16.30 Uhr in der Konzertmuschel im Kurpark in Bad Pyrmont. Gesungen wird eine bunte Mischung aus bekannten Volksliedern, Evergreens, Kanons und humorvollen Spaßliedern. Das Angebot richtet sich an Erwachsene, Kurgäste und Einheimische. Vorkenntnisse oder Notenlesepraxis sind nicht erforderlich. Der Eintritt kostet 6 Euro pro Person. Für Inhaber der Pyrmont-Card ist der Eintritt frei. Morgen beim offenen Singen mit Chorleiterin Beatrice Zirkel in der Konzertmuschel im Kurpark in Bad Pyrmont. Los geht's da um 16.30 Uhr. Morgen um 19.30 Uhr geht's los mit dem Psychothriller Passagier 23 nach Sebastian Fitzek auf der Freilicht- und Waldbühne Osterwald. Auf Kreuzfahrtschiffen verschwinden jährlich Passagiere spurlos. Als ein vor Wochen vermisstes Mädchen auf der Sultan of the Sea plötzlich wieder auftaucht, geht ein Polizeipsychologe an Bord. Zwischen Luxus und dunklen Abgründen stößt er auf eine tödliche Wahrheit und seine eigene Vergangenheit. Das können Sie also auf der Bühne verfolgen, und zwar morgen zwischen 19.30 Uhr und 22.30 Uhr. Eintrittskarten können direkt online im offiziellen Osterwaldbühne-Ticketshop erworben werden, und dann können Sie da morgen eben dabei sein am Mittwoch bei Psychothriller Passagier 23 auf der Freilicht- und Waldbühne Osterwald.
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0: The Police, Every Breath You Take. Gleich dann Andreas Borani mit Nur in meinem Kopf.
1: Das ist alles.
0: Außerdem Flashdance. Auf all das können wir uns dann also nach den Nachrichten freuen. Das haben wir musikalisch dann in der nächsten halben Stunde für Sie parat. Jetzt aber erstmal das Wichtigste aus der Welt und aus der Region um gleich 9 Uhr.
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0: Die Grünen in Hameln haben ihr Wahlprogramm für die Kommunalwahl 2026 vorgestellt. Die Nachrichten mit Eva Strohdeicher.
3: Unter dem Titel Unser Hameln, deine Zukunft setzen sie Schwerpunkte bei Bildung, Klimaschutz, Mobilität und sozialem Zusammenhalt. Neben der Bildungspolitik sei die Verkehrspolitik ein wichtiger Punkt im Wahlprogramm, sagt Ortsvereinsvorsitzender Samuel Everding.
4: Dass wir Hameln fußgängerfreundlicher machen, fahrradfreundlicher machen, dass wir die Verkehrswege, wie wir diese aktuellen Hameln haben, neu gestalten und neue Möglichkeiten dahingehend nutzen, die auch klimafreundlich sind, weil der Verkehr eben der emissionsstärkste Sektor ist. Den müssen wir natürlich in den Emissionen stark reduzieren. Und darüber hinaus ist natürlich soziale Gerechtigkeit und der damit verbundene Begriff der Sicherheit für uns ein zentrales Thema, das wir uns in Zukunft widmen werden.
3: Um das Miteinander zu stärken, wollen die Grünen Stadtteiltreffs für jeden Ortsteil. Im Landkreis Hameln-Pyrmont sollen künftig weitere Haushalte an das Glasfasernetz angeschlossen werden können. Wie das Telekommunikationsunternehmen HTP mitteilt, können Eigentümerinnen und Eigentümer einen nachträglichen Anschluss beauftragen, wenn die Glasfaserleitung bereits bis an die Grundstücksgrenze verlegt wurde. Zwischen 2019 und 2022 war im Rahmen eines Förderprojekts ein umfangreiches Glasfasernetz im Landkreis aufgebaut worden. Dabei wurden zahlreiche Ortsteile erschlossen. Wer beim damaligen Ausbau keinen Anschluss beantragt hat oder neu in die Region gezogen ist, kann dies nun nachholen. Dafür sind nur noch Arbeiten auf dem jeweiligen Privatgrundstück erforderlich. Infos zu den Anschlussmöglichkeiten sind bei HTP und den örtlichen Vertriebspartnern erhältlich. Hauseigentümerinnen und Hauseigentümer aus Hameln-Pyrmont und Holzminden können sich noch bis zum 31. Juli um eine Auszeichnung mit der grünen Hausnummer für ihr energieeffizientes Wohngebäude bewerben. Die erfolgreichen Bewerberinnen und Bewerber bekommen eine modern gestaltete grüne Hausnummer zum Anbringen an ihrem Haus und eine Urkunde. Sie nehmen außerdem automatisch an der Verlosung von Geldpreisen teil. In diesem Jahr werden insgesamt 2.200 Euro verlost, die von Westfalen-Weser und der Volksbank Hameln-Stadthagen bereitgestellt werden. Die Hauptkriterien für eine erfolgreiche Bewerbung: Altbauten müssen besonders energieeffizient saniert sein. Neubauten müssen mindestens den KfW-Effizienzhausstandard 40 oder den Passivhausstandard erfüllen. Mehr Infos dazu gibt's auf der Seite der Klimaschutzagentur Weserbergland. Soweit die Meldungen aus der Region. Jetzt weiter mit den Weltnachrichten.
5: Ich bin Dirk Zeitler. Der Anschlag am Rande des Christopher Street Days in Berlin hat eine Diskussion über den verschärften Umgang mit extremistischen Gefährdern entfacht. Innenminister Dobrindt forderte im ZDF eine Änderung beim Jugendstrafrecht.
6: Es sei inakzeptabel, dass bei erwachsenen Gefährdern das Jugendstrafrecht angewandt wird, so Innenminister Dobrindt. Genau das war bei dem mutmaßlichen Täter vor einigen Monaten passiert. Dobrindt sprach sich außerdem für einen verstärkten Einsatz von elektronischen Fußfesseln aus und es müsse eine bundesweit einheitliche Regelung zur Präventivhaft für Gefährder geben. Wer als Gefährder gilt, hängt häufig vom Einzelfall ab, erklärt das Bundeskriminalamt. Daher würden die Zahlen schwanken. Das BKA betrachtet aktuell rund 485 Menschen als Gefährder, der Großteil davon aus dem islamistischen Spektrum. Fiona Reinhardt, Nachrichtenredaktion.
5: In Spanien, Italien und Frankreich lodern weiter riesige Waldbrände und die Lage könnte sich noch zuspitzen. In ganz Europa steht eine neue Hitzewelle bevor. In den französischen Feuerregionen an der Atlantikküste und bei Bordeaux bedrohen die Brände auch die laufende Tourismussaison. Die Regierung hat Urlauber bereits davor gewarnt, in die Gebiete zu reisen. Weltweit werden immer mehr Elektroautos zugelassen. Laut einer Untersuchung der Unternehmensberatung PwC in 43 wichtigen Märkten wurden im ersten Halbjahr rund 6,6 Millionen rein batteriebetriebene Stromer neu zugelassen. Doch der E-Automarkt wächst global gesehen langsamer.
1: Der Hauptgrund für diese Entwicklung liegt in China. Der mit Abstand größte Elektroautomarkt weltweit schrumpfte seit Jahresbeginn um 5%, zeigen die Zahlen. Auch in den USA gingen die Neuzulassungen zurück. In Europa hingegen zeigt sich ein klarer Aufwärtstrend. Hier gab es deutlich mehr E-Auto-Neuzulassungen als 2025, auch in Deutschland. Laut Experten beschleunigt hier vor allem die Ölpreisentwicklung die Elektromobilität. Diana Kramer, Nachrichtenredaktion.
5: Das offenkundig enge Verhältnis von FIFA-Präsident Infantino zu Präsident Trump stößt auch im US-Kongress auf Argwohn. Der einflussreiche demokratische Abgeordnete Raskin forderte den Fußball-Weltverband und Infantino auf, bis zum 9. August Informationen über Kontakte zur US-Regierung vorzulegen. Raskin ist der ranghöchste Demokrat im Justizausschuss.
0: 9:04 ist es jetzt.
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0: Das bringt uns aktuell um die 18 Grad und den Hochsommer zurück. Heute mischen noch ein paar Wolken mit am Himmel, aber immerhin sind später bis zu 26 Grad drin auf unseren Thermometern. Ganz viel Sonne mit dabei und weder Wind noch Regen am Start. Morgen geht es noch drastischer weiter, was die Sommerlichkeit angeht. Nach wie vor trocken, windstill. Uns erwartet den ganzen Tag ein strahlend blauer Himmel. Die Wolken verabschieden sich und machen der Sonne Platz. Wir starten mit 15 Grad in den Mittwoch, aus denen werden dann aber bis zu 31 an der Spitze. Sie haben freie Fahrt durchs ganze Weserbergland. Die Straßen sind frei, aber es wird geblitzt. Und zwar an der B1 am Ortsausgang Hemmendorf in Fahrtrichtung Hameln. 50 km/h sind da erlaubt. Dort steht der Blitzeranhänger und macht teure Fotos, wenn Sie sich nicht dran halten. Die Landkreisblitzer sind heute angekündigt für Bad Münder und Cobbenbrücke.
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0: Mit guten Nachrichten für alle Fußballfans. Dauert doch gar nicht mehr so lange, bis die elendlange Pause zwischen WM und Clubfußball endlich ein Ende nimmt. Übernächstes Wochenende geht die zweite Bundesliga nämlich schon wieder in ihre nächste Runde. Übernächsten Freitag machen der VfL Bochum und Hertha BSC den Auftakt. Ich freue mich drauf. Noch mehr natürlich auf die Bundesliga, auf die richtige Bundesliga. Die geht ja aber leider erst eine Weile später wieder los. Und zwar genau in einem Monat, am 28. August, eröffnen Bayern und Stuttgart die Saison. Es heißt also noch ein bisschen Geduld üben. Ich freue mich aber jetzt schon drauf, dass es bald wieder losgeht. Vielleicht geht es Ihnen ja ähnlich. So oder so, wir machen jetzt weiter mit ein bisschen Musik und zwar Andreas Borani, wie versprochen, mit Nur in meinem Kopf. Danach gibt es die Worte zum Tag von Christoph Vetter, Pastor aus Erzen. Ich wünsche Ihnen ganz viel Spaß beim Zuhören.

0: Es ist Zeit für die Worte zum Tag in unserem Angedacht. Die kommen heute am zweiten Werktag der Woche von Pastor Christoph Vetter aus Erzen.
1: Ich wäre gern dabei gewesen im Berliner Olympiastadion, als Farin Urlaub von den Ärzten beim Konzert der Toten Hosen die Bühne stürmte. Als Zugabe der Band aus Düsseldorf, die in der Berliner Heimat der anderen Band das Stadion erobert haben, sangen Campino und Farin Urlaub »Wir sind die Hosen«. Einen Song, den sie auf dem angeblich letzten Album der Düsseldorfer Punkrock-Band gemeinsam aufgenommen haben. Und danach sangen sie noch einen Song der Ärzte, den die Hosen schon vor Jahren auch aufgenommen haben, »Schrei nach Liebe«, in dem die Punkrocker beider Bands all denen, die nur mit Hass und Gewalt auf alles reagieren, widersprechen. Ich wäre gern dabei gewesen, obwohl ich kein Fan der beiden Bands bin, aber manchen ihrer Songs liebe ich, weil sie inhaltlich so klar sind. Da standen die beiden Frontmänner von zwei angeblich konkurrierenden und sich gegenseitig bekämpfenden Punkrock-Bands Arm in Arm auf der Bühne und begeisterten, dass die aus Düsseldorf in der Heimat von denen aus Berlin 70.000 Fans angelockt haben. In einem der Fernsehberichte, die ich über das Treffen gesehen habe, erklärte der Journalist, wenn die beiden zusammen auf der Bühne stehen, ist auch der Weltfrieden möglich. Das mag augenzwinkernd gemeint sein. Mich hat es nachdenklich gemacht. Für die Fans der beiden Punkrock-Gruppen war es unvorstellbar. Jetzt stehen Campino und Farin Urlaub Arm in Arm auf einer Bühne. Campino ist stolz, dass die Toten Hosen 70.000 Menschen in das Berliner Olympiastadion gelockt haben und verspricht Farin Urlaub, ihr schafft das auch zweimal. So muss Friede sein. So ist Shalom. Wir geben uns die Hand, wir nehmen uns in den Arm. Wir vergessen Konkurrenz und eigenen Stolz, sondern wir wissen und setzen uns gemeinsam für das Leben ein, gegen alles, was das Leben zerstört. Friede ist der Schrei nach Liebe. Ich spüre es. So einfach kann Friede sein. So wie wenn Farin Urlaub beim Hosenkonzert in seinem Berlin bei der Zugabe die Bühne stürmt, um zu singen. Da möchte ich dabei sein, denkt Pastor Christoph Vetter aus Erzen.

0: Mike Oldfield und Maggie Reilly, Moonlight Shadow. Gleich geht's unter anderem weiter mit der besten Musik aus den 80ern. Natürlich, und zwar dann von Yes mit Owner of a Lonely Heart. Außerdem End of Beginning. Das alles dann gleich, jetzt aber erstmal das Wichtigste aus Welt und Region um gleich 9.30 Uhr.
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0: Die Grünen in Hameln haben ihr Wahlprogramm für die Kommunalwahl 2026 vorgestellt. Die Nachrichten mit Eva Strohdeicher.
2: Unter dem Titel Unser Hameln, deine Zukunft setzen sie Schwerpunkte bei Bildung, Klimaschutz, Mobilität und sozialem Zusammenhalt. Neben der Bildungspolitik sei die Verkehrspolitik ein wichtiger Punkt im Wahlprogramm, sagt Ortsvereinsvorsitzender Samuel Everding. Um das Miteinander zu stärken, wollen die Grünen Stadtteiltreffs für jeden Ortsteil.
3: Dafür gehört, dass man Junge mit alten Menschen vernetzt, dass wir Jugendtreffs schaffen, Orte für jugendliche Menschen und ältere Menschen, die kostenfrei sind. Und natürlich auch eine starke Anbindung des ÖPNVs in gemeinsame Absprache mit dem Landkreis. Denn Hameln ist ja nicht nur allein auf dieser Welt, sondern viele kommen auch außerhalb von Hameln immer wieder nach Hameln, mit sich mit ihren FreundInnen zu treffen. Und deswegen ist das für uns auch eine Vision. Und das wollen wir mit neuen Angeboten vor Ort machen.
2: Nach dem Anschlag am Rande des Berliner CSD soll heute auch im Weserbergland der Opfer gedacht werden. Das Bündnis Bund Stadt Braun ruft zu einer Mahnwache vor dem Hochzeitshaus auf. Der erste Vorsitzende des queeren Netzwerks Weserbergland, Rico Stips, fordert mehr Unterstützung von der Politik. Er kritisiert, dass Demokratie- und Vielfaltprogramme gestrichen und Projekte nicht weiter gefördert werden. Die Bundesregierung müsse mehr für eine vielfältige und offene Zivilgesellschaft tun, um Extremismus entgegenzuwirken. Die Mahnwache beginnt um 18 Uhr vor dem Hochzeitshaus. In der Hamelner Stadtbücherei startet heute der digitale Dienstag. In den Räumen des zukünftigen Regio-Hubs in der Pfortmühle wird ab sofort Hilfe bei Problemen rund um Technik angeboten. Ab heute berät die Volkshochschule Hameln-Pyrmont dort jeden Dienstag von 13 bis 14.30 Uhr kostenfrei rund um Smartphone, Tablet und Laptop. Bürgerinnen

0: Gefährdern das Jugendstrafrecht angewandt wird, so Innenminister Dobrindt. Genau das war bei dem mutmaßlichen Täter vor einigen Monaten passiert. Dobrindt sprach sich außerdem für einen verstärkten Einsatz von elektronischen Fußfesseln aus und es müsse eine bundesweit einheitliche Regelung zur Präventivhaft für Gefährder geben. Wer als Gefährder gilt, hängt häufig vom Einzelfall ab, erklärt das Bundeskriminalamt. Daher würden die Zahlen schwanken. Das BKA betrachtet aktuell rund 485 Menschen als Gefährder, der Großteil davon aus dem islamistischen Spektrum. Fiona Reinhardt, Nachrichtenredaktion.
1: In Spanien, Italien und Frankreich lodern weiter riesige Waldbrände und die Lage könnte sich noch zuspitzen. In ganz Europa steht eine neue Hitzewelle bevor. In den französischen Feuerregionen an der Atlantikküste und bei Bordeaux bedrohen die Brände auch die laufende Tourismussaison. Die Regierung hat Urlauber bereits davor gewarnt, in die Gebiete zu reisen. Weltweit werden immer mehr Elektroautos zugelassen. Laut einer Untersuchung der Unternehmensberatung PwC in 43 wichtigen Märkten wurden im ersten Halbjahr rund 6,6 Millionen rein batteriebetriebene Stromer neu zugelassen. Doch der E-Automarkt wächst global gesehen langsamer.
2: Der Hauptgrund für diese Entwicklung liegt in China. Der mit Abstand größte Elektroautomarkt weltweit schrumpfte seit Jahresbeginn um 5%, zeigen die Zahlen. Auch in den USA gingen die Neuzulassungen zurück. In Europa hingegen zeigt sich ein klarer Aufwärtstrend. Hier gab es deutlich mehr E-Auto-Neuzulassungen als 2025, auch in Deutschland. Laut Experten beschleunigt hier vor allem die Ölpreisentwicklung die Elektromobilität. Diana Kramer, Nachrichtenredaktion.
1: Das offenkundig enge Verhältnis von FIFA-Präsident Infantino zu Präsident Trump stößt auch im US-Kongress auf Argwohn. Der einflussreiche demokratische Abgeordnete Raskin forderte den Fußball-Weltverband und Infantino auf, bis zum 9. August Informationen über Kontakte zur US-Regierung vorzulegen. Raskin ist der ranghöchste Demokrat im Justizausschuss.
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4: Das bringt uns aktuell um die 18 Grad und den Hochsommer zurück. Heute mischen noch ein paar Wolken mit am Himmel, aber immerhin sind später bis zu 26 Grad drin auf unseren Thermometern. Ganz viel Sonne mit dabei und weder Wind noch Regen am Start. Morgen geht das noch drastischer weiter, was die Sommerlichkeit angeht. Nach wie vor trocken, windstill. Uns erwartet den ganzen Tag ein strahlend blauer Himmel. Die Wolken verabschieden sich und machen der Sonne Platz. Wir starten mit 15 Grad in den Mittwoch, aus denen werden dann aber bis zu 31 an der Spitze. Sie haben freie Fahrt durchs ganze Weserbergland. Die Straßen sind frei, aber es wird geblitzt. Und zwar an der B1 am Ortsausgang Hemmendorf in Fahrtrichtung Hameln. 50 km/h sind da erlaubt. Dort steht der Blitzeranhänger und macht teure Fotos, wenn Sie sich nicht dran halten. Die Landkreisblitzer sind heute angekündigt für Bad Münder und Cobbenbrücke.
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5: Ein rätselhafter Mordfall, Schuld und Erinnerung. Der neue Thriller Blome verspricht nicht nur Hochspannung, sondern geht auch unter die Haut. Unser Buchexperte Christoph Huppert hat mit Autor Stefan Gliwitzki über seinen ganz besonderen Ermittler gesprochen. Gleich gibt's alle Infos zu dem Buch, das wir vielleicht als nächstes lesen werden. Ich bin gespannt, ich hoffe, Ihnen geht's ähnlich.

0: Sie hören den Radioaktiv-Morgen am Dienstag jetzt mit einem ganz besonderen Buchtipp. Ein Mordfall, rätselhafte Hinweise und eine Geschichte, die weit über einen klassischen Krimi hinausgeht. Mit seinem Roman Blome hat der Autor Stefan Gliwicki einen spannenden Thriller geschrieben, der zugleich Fragen nach Erinnerung, Schuld und Wahrheit stellt. Was genau hinter dem Buch steckt und wie die Idee entstanden ist, das weiß unser Radioaktiv-Buchexperte Christoph Ruppert, der mit dem Autor gesprochen hat.
1: Der Roman beginnt mit einer spannenden Ausgangslage. Doch was macht die Hauptfigur eigentlich aus und worauf dürfen sich die Leserinnen und Leser im weiteren Verlauf einstellen?
2: Mich hat weniger die Frage interessiert, wer der Täter ist, sondern was in einer kleinen Gemeinschaft passiert, wenn plötzlich jemand verschwindet, den jeder kennt, den aber dennoch niemand wirklich vermisst. Und wenn im Gegensatz zur öffentlich laut vorgetragenen vorschnellen Vermutung etwas ganz anderes dahinter steckt. Genau daraus entwickelt sich die Spannung dieses Romans.
1: Blome, so heißt der Ermittler. Und der ist von ganz besonderer Art. Lange hat sich der Autor mit dem neuen Charakter auseinandergesetzt.
2: Ich mag Figuren, die Ecken und Kanten haben. Blome hört erst einmal zu, sagt oft nichts, auf keinen Fall aber mehr als 500 Wörter pro Tag. Diese Ruhe und die oft unnachvollziehbaren Motive seines Vorgehens machen ihn für mich zu einem Ermittler, der in keine Schublade passt, den man aber mögen muss. Seinen Hund Bogdan übrigens auch.
1: Der Roman Blome lebt nicht nur von seiner Handlung, sondern auch von den Themen, die zwischen den Zeilen mitschwingen. Was wollte der Autor seinen Leserinnen und Lesern mit auf den Weg geben?
2: Ich wünsche mir, dass die Leserinnen und Leser den Roman nicht nur als Krimi erleben, sondern auch die Menschen kennenlernen, die hinter dieser Geschichte stehen, auch und besonders hinter den unerwarteten Nebenhandlungen, die ich sehr empfehlen kann.
0: Blome, der neue Roman von Stefan Gliwicki, ist im Buchhandel erhältlich und richtet sich an Leserinnen und Leser, die spannende Unterhaltung mit psychologischem Tiefgang verbinden möchten. Weitere Infos zum Roman gibt es auf der Internetseite des Autors. Für Radioaktiv hat Christoph Huppert Autor und Buch vorgestellt, hier im Radioaktiv Morgen. Ich hoffe, Sie sind gut reingestartet in diesen Dienstag.

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1: Vielleicht ja heute zum digitalen Dienstag. Da bekommen Sie Hilfe bei Technikfragen. Die Stadtbibliothek Hameln erweitert ihr Serviceangebot im Bereich der digitalen Teilhabe in Kooperation mit der Volkshochschule Hameln-Pyrmont. Startet ab heute das neue Beratungsangebot Digitaler Dienstag. Bürger erhalten hier wöchentlich kostenfreie und unkomplizierte Unterstützung bei Fragen rund um die Nutzung moderner Technik. Vorher anmelden ist nicht notwendig, können Sie einfach vorbeischauen und zwar heute Mittag beim digitalen Dienstag Hilfe bei Technikfragen in der Stadtbibliothek. In Hameln in den Räumen des zukünftigen Regio-Hubs von 13 bis 14.30 Uhr ist das da möglich. Außerdem heute Nachmittag das Pop-Up-Café Begegnung und Erinnerung. Das Pop-Up-Café lädt zu einem offenen Nachmittag auf dem Friedhof Deisterstraße in Hameln ein. Bei Kaffeekuchen und Austausch unter freiem Himmel bietet die Veranstaltung in entspannter Atmosphäre Raum für Gespräche, gemeinsame Erinnerungen und ein solidarisches Miteinander. Die Teilnahme ist komplett kostenfrei, eine Anmeldung nicht notwendig für das Pop-Up-Café Begegnung und Erinnerung heute Nachmittag von 14.30 Uhr bis 16 Uhr auf dem Friedhof Deisterstraße in Hameln. Außerdem heute Nachmittag ein Kinofilm in den Kronlichtspielen in Bad Pyrmont. Der heißt Checker Tobi 3 und die heimliche Herrscherin der Erde. Im dritten Kinofilm begibt sich Checker Tobi auf eine weltweite Spurensuche. Auslöser: ein altes Video seiner Kindheit, in dem er die Frage stellt, wer hinterlässt die mächtigsten Spuren im Erdreich? Um das Rätsel, um die geheimnisvolle Herrscherin zu lösen, reist er nach Madagaskar, Spitzbergen und Mexiko. Sie können dabei sein, zumindest können Sie es auf der Leinwand verfolgen und zwar heute Nachmittag um 15 Uhr in den Kronlichtspielen in Bad Pyrmont. Da läuft dann Checker Tobi 3 und die heimliche Herrscherin der Erde.
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0: 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Gleich geht's weiter mit Shakira und ihrem WM-Song, aber dem alten, den wir alle kennen, Waka Waka. Und dann Britney Spears. Mit ihrem Song Sometimes gibt's dann alles gleich. Jetzt ist es aber erstmal fast 10 Uhr.
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0: Die Grünen in Hameln haben ihr Wahlprogramm für die Kommunalwahl 2026 vorgestellt. Die Nachrichten mit Eva Strohdeicher.
2: Unter dem Titel Unser Hameln, deine Zukunft setzen sie Schwerpunkte bei Bildung, Klimaschutz, Mobilität und sozialem Zusammenhalt. Die Partei will Schulen und Kitas sanieren, mehr Ganztagsangebote schaffen und setzt sich für ein kostenloses, warmes Mittagessen für alle Kinder ein. Außerdem planen die Grünen den Ausbau von Radwegen, einen besseren öffentlichen Nahverkehr und mehr Verkehrsberuhigung in den Stadtteilen. Für Radioaktiv aktuell Kerstin Wilke.
3: Beim Klimaschutz halten sie an dem Ziel fest, Hameln bis 2035 weitgehend klimaneutral zu machen. Vorgesehen sind unter anderem ein Ausbau von Photovoltaik und Windenergie sowie mehr Begrünung in der Stadt. Weitere Themen im Programm sind bezahlbarer Wohnraum, eine stärkere Unterstützung von Kultur und Sport sowie eine modernere Stadtverwaltung. Die Grünen wollen mit ihrem Programm nach eigenen Angaben eine Stadt gestalten, die ökologischer, sozialer und lebenswerter wird. Die Kommunalwahl in Hameln ist am 13. September. Grüner Oberbürgermeisterkandidat in Hameln ist Hagen Langosch. Spitzenkandidatin Annette Dreis-Vogt.
2: Der 13-jährige Elias wird vermisst. Möglicherweise hält er sich in Hameln auf. Seit dem 5. Juli wird der 13-Jährige aus Köln vermisst. Er ist in einer städtischen Kinder- und Jugendeinrichtung in Köln untergebracht gewesen. Möglicherweise könnte er sich im Bereich Köln, in Hannover oder im Bereich Hameln aufhalten. Dort soll ein Teil seiner Familie wohnen. Elias ist 1,63 Meter groß, schlank und hat dunkelbraunes, kurzes Haar. Er soll zuletzt ein helles T-Shirt, Shorts sowie Sneaker getragen haben. Ein Bild des Vermissten finden Sie auf radio-aktiv.de. Hinweise zum Aufenthaltsort von Elias nimmt die Vermisstenstelle der Polizei Köln entgegen. Telefonnummer und E-Mail-Adresse finden Sie ebenfalls auf der Radioaktiv-Homepage. In Lüchte ist die Veranstaltungsreihe Sonntags im Park im Emmerauenpark zu Ende gegangen. Die Veranstalter ziehen eine positive Bilanz. Familien aus Lüchte sowie zahlreiche Gäste aus der Region nutzten die Gelegenheit, gemeinsam einen abwechslungsreichen Sonntagnachmittag zu erleben. Dank zahlreicher Sponsoren war der Eintritt auch in diesem Jahr wieder frei. Während der Veranstaltung hatten die Besucherinnen und Besucher außerdem die Möglichkeit, die Reihe mit einer freiwilligen Spende zu unterstützen. Die Planungen für Sonntags im Park 2027 laufen auf Hochtouren. Zwei Künstler für die Saison 27 wurden bereits gebucht. Soweit die Meldungen aus der Region. Jetzt weiter mit den Weltnachrichten.
4: Ich bin Dirk Zeitler. Nach dem tödlichen Anschlag auf den Christopher Street Day in Berlin sind die Sorgen um die Sicherheit groß. Auch mit Blick auf kommende Veranstaltungen. Die Polizei in Hamburg hat bereits angekündigt, ihre Schutzmaßnahmen zu erhöhen.
5: Der CSD in Hamburg wird mit etwa 250.000 Teilnehmern wohl der größte am kommenden Wochenende. Nach dem Anschlag in Berlin will die Polizei in Hamburg die Zahl ihrer Einsatzkräfte noch einmal aufstocken. Dieser Vorfall hat eine generelle Sicherheitsdebatte in Deutschland ausgelöst. Innenminister Alexander Dobrindt beispielsweise fordert einen verstärkten Einsatz von elektronischen Fußfesseln bei Gefährdern. Die SPD fordert ein Diskriminierungsverbot für queere Menschen im Grundgesetz und sie will sich dafür einsetzen, dass entsprechende Förderprogramme nicht unter Kürzungen leiden. Fiona Reinhardt, Nachrichtenredaktion.
4: In Spanien, Italien und Frankreich lodern weiter riesige Waldbrände und die Lage könnte sich noch zuspitzen. In ganz Europa steht eine neue Hitzewelle bevor. In den französischen Feuerregionen an der Atlantikküste und bei Bordeaux bedrohen die Brände auch die laufende Tourismussaison. Die Regierung hat Urlauber bereits davor gewarnt, in die Gebiete zu reisen. In der CDU dreht sich das Personalkarussell. Seit dem Rücktritt von Jens Spahn werden in der Partei und im Kabinett Posten hin und her geschoben, auch über Ressorts hinweg. Das kommt nicht bei allen gut an. Gesundheitsstaatssekretär Tino Sorge reagiert auf seine Entlassung mit deutlicher Kritik an Bundeskanzler Merz.
6: Tino Sorge hat als Staatssekretär im Gesundheitsministerium unter Ministerin Nina Wagen die großen Reformen mit auf den Weg gebracht. Wagen wechselt nun aber ins Kanzleramt. Sie übernimmt dort den Chefposten von Thorsten Frey, der neuer Fraktionschef der Union und Spahn-Nachfolger wird. Auf Sorge im Gesundheitsministerium soll wiederum die bisherige Sportstaatsministerin folgen. Der kritisiert nicht nur die Entlassung aus seinem Fachbereich, sondern vor allem die Art und Weise. Er habe davon aus der Presse erfahren. Ein persönliches Gespräch gab es nicht, wirft der Kanzler Merz vor. Kein guter Stil für ihn. Diana Kramer, Nachrichtenredaktion.
4: Laut einer Untersuchung der Unternehmensberatung PwC in 43 wichtigen Märkten wurden im ersten Halbjahr rund 6,6 Millionen rein batteriebetriebene Stromer neu zugelassen. Doch der E-Automarkt wächst global gesehen langsamer.
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7: Das bringt uns aktuell um die 18 Grad und den Hochsommer zurück. Heute mischen noch ein paar Wolken mit am Himmel, aber immerhin sind später bis zu 26 Grad drin auf unseren Thermometern. Ganz viel Sonne mit dabei und weder Wind noch Regen am Start. Morgen geht es noch drastischer weiter, was die Sommerlichkeit angeht. Nach wie vor trocken, windstill. Uns erwartet den ganzen Tag ein strahlend blauer Himmel. Die Wolken verabschieden sich und machen der Sonne Platz. Wir starten mit 15 Grad in den Mittwoch, aus denen werden dann aber bis zu 31 an der Spitze. Sie haben freie Fahrt durchs ganze Weserbergland. Die Straßen sind frei, aber es wird geblitzt. Und zwar an der B1 am Ortsausgang Hemmendorf in Fahrtrichtung Hameln. 50 km/h sind da erlaubt. Dort steht der Blitzeranhänger und macht teure Fotos, wenn Sie sich nicht dran halten. Die Landkreisblitzer sind heute angekündigt für Bad Münder und Kobbenbrücke.
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7: Ich bin schon ziemlich aufgeregt, denn ich werde es bald hören, und zwar live. Das Lied meines Lebens, das mich schon seit Jahren immer wieder begleitet. Bei mir ist das Bryan Adams Summer of 69. Diesen Sommer fragen wir aber auch Sie, liebe Hörer, nach Ihren Liedern des Lebens. In der nächsten halben Stunde erfahren wir das von Mirko, der uns verrät, welches sein Lebenslied ist und vor allem warum. Das klären wir dann gleich. Ich freue mich, dass Sie zuhören.

0: Das ist die beste Musik fürs Weserbergland an diesem Dienstag. Musik bewegt und macht uns glücklich. 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Und ein Lied prägt unser Leben vielleicht für immer. Was ist dein Lied des Lebens? Fragen wir unsere Hörerinnen und Hörer in unserer Sommerrubrik. Sie können es selbst im Radio vorstellen und ansagen und wir hören es dann gemeinsam. Am kommenden Samstag gibt es sogar eine ganz besondere Sendung ab 12 Uhr, in der wir einen Hörer, eine Hörerin an einem besonderen Ort im Landkreis besuchen. Da hören wir dann nicht nur die persönlichen Lebenslieder. Es gibt auch eine Überraschung. Wenn Sie Lust haben, können Sie auch mitmachen und uns erzählen, welches Ihr Lied des Lebens ist. Das geht ganz einfach, zum Beispiel per WhatsApp oder Sie rufen einfach mal an. Das geht unter der 05151 und dann 6x5. Was ist dein Lied des Lebens? Heute erfahren wir das von Mirko.
1: Hier spricht Mirko von Talk & Wire und das Lied meines Lebens ist Bad von U2. Die Band habe ich das erste Mal 83, 84 gehört und war sehr, sehr überrascht von deren Spirit. Und dann haben die am 13. Juli 85 bei Live Aid ihren Gig ihres Lebens gehabt. Und da haben sie diesen Song gespielt, Bad, in einer 13-Minuten-Version. Und das hat mich so geflasht, weil ich keine Band gehört habe bis dahin mit so einem Live-Spirit, dass ich gesagt habe, das ist die Nummer meines Lebens. Der fängt mit einem Gitarrengriff an, dann geht's darum, um einen Freund, den sie verloren haben, mit Drogenkonsum und daran gestorben ist, wie er sich aufbaut und wie er sich wieder abbaut. Und dieser Moment bei Live Aid, die Plattenfirma hat vorgegeben, ihr habt 15 Minuten, ihr spielt 3 Songs, unter anderem Pride, das war deren Single. Und sie haben mit Sunny Bloody Sunny angefangen und haben dann Bad gespielt und Bono hat unten im Publikum Menschen gesehen, die drohten erquetscht zu werden und ist runter und hat sich 2 Mädels rausgeholt, hat mit denen getanzt und dadurch ist da eine 13-Minuten-Version. Sie hätten ihr Programm überzogen. Die Plattenfirma war stinksauer, dass sie die Single nicht gespielt haben. Und das hat so weit gebracht, dass er wirklich darüber nachgedacht hat, aufzuhören mit der Musik. Dabei war es eigentlich der Einstieg. Und darum euch jetzt ganz, ganz viel Spaß mit dieser Version von Bad von U2.

0: Die The White Flag, ein bisschen Melancholie muss natürlich auch mit dabei sein. An diesem Dienstag um 10.31 Uhr gleich geht's weiter mit Alphaville und Big in JP. Außerdem Calm After the Storm. Darauf können wir uns dann also gleich freuen. Jetzt haben wir aber erstmal was anderes vor.
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2: Sie würden die Angebotskalkulationen, die Abrechnung der Baustellen, die Baustellenüberwachung, die Steuerung der Bauablauftermine und wirtschaftlichen Ziele, die

0: zu der Stelle als Bauleiterin, Bauleiter im Trockenbau im Raum Hameln. Eine Vollzeitstelle ist das. Mehr Infos unter der Telefonnummer 05151 909 777. Wenn Sie sich bewerben, dann drücken wir Ihnen natürlich die Daumen, dass es am Ende mit der Stelle auch klappt.
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2: Das bringt uns aktuell um die 20 Grad im Weserbergland und auch so ein bisschen den Sommer zurück. Heute mischen sich, so wie jetzt gerade, auch noch ein paar Wolken mit ein am Himmel, aber eben auch viel Sonnenschein mit dabei. Immerhin 26 Grad sind später drin auf den Thermometern. Ganz viel Sonnenschein begleitet uns dann später auch noch und weder Wind noch Regen am Start. Morgen geht es dann noch ein bisschen krasser weiter, was die Sommerlichkeit angeht, nach wie vor trocken, windstill. Uns erwartet den ganzen Tag ein strahlend blauer Himmel, also keine Wolken mehr mit dabei. Die verabschieden sich und machen der Sonne Platz. Wir starten mit 15 Grad in den Mittwoch, aus denen werden dann aber bis zu 31 an der Spitze.
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0: Der Countdown zur Kommunalwahl läuft. Auch die Grünen in Hameln haben jetzt ihr Programm für die nächsten 8 Jahre vorgelegt. Von moderner Bildung bis hin zu neuen Wegen im Stadtverkehr, was Oberbürgermeisterkandidat Hagen Langosch plant. Das hören Sie gleich hier bei uns im Radioaktiv-Tag.

0: Die beste Musik fürs Weserbergland am zweiten Werktag der Woche. Am 13. September steht ja bekanntlich die Kommunalwahl an. In Hameln werden dann ein neuer Stadtrat und neue Ortsräte gewählt. Und die Wähler entscheiden auch darüber, wer in den kommenden 8 Jahren das Amt des Oberbürgermeisters bekleiden wird. Und so langsam merkt man, die Wahl rückt näher. Nach der SPD und der CDU haben gestern nun auch die Grünen ihr Wahlprogramm vorgestellt. Auf 16 Seiten geht es um viele Themen. Ganz oben steht der Bildungsbereich. Die Grünen wollen sich für modernere Schulen und Kitas einsetzen, aber zum Beispiel auch das Miteinander fördern und dem Klimawandel entgegenwirken. Vor allem auch mit Veränderungen im Straßenverkehr. Mein Kollege Oliver Hoppe hat darüber mit dem Oberbürgermeisterkandidaten der Grünen, Hagen Langosch, gesprochen.
1: Herr Langosch, einer der Schwerpunkte Ihres umfangreichen Wahlprogramms ist das Thema Mobilität. Unter anderem wollen Sie im Gebiet der Stadt Hameln flächendeckend Tempo 30 einrichten. Warum halten Sie das in einer Stadt im ländlichen Raum mit 3 Bundesstraßen für richtig?
2: Flächendeckend Tempo 30 heißt für uns vor allen Dingen, da wo Menschen wohnen, muss Tempo 30 sein. Das ist auch jetzt schon häufig so, wenn man zum Beispiel an das Bassbergviertel denkt, an das Glütviertel, aber auch in größeren Ortsteilen wie Afferl oder Kleinberkel sind Tempo-30-Zonen Standard und auch beliebt. Da, wo Kinder unterwegs sind, da, wo RadfahrerInnen unterwegs sind, da, wo Familien wohnen, da, wo ältere Menschen wohnen. Wie man das mit den Hauptverkehrsstraßen regelt, ist immer die Frage. Da sind wir zum Teil auch nicht hoheitsberechtigt und dürfen auch gar nicht Tempo 30 verhängen. Aber eins muss klar sein, wir müssen von den Emissionen runter. Und das geht nur, wenn wir auch langsamer fahren. Und es ist auch sicherer für alle, die nicht im Auto unterwegs sind. Aber natürlich muss man auch weiterhin mit dem Auto durch die Stadt kommen. Das ist uns auch klar.
1: Darüber hinaus wollen Sie die Fußgängerzone erweitern. Warum sollen Baustraße, Papenstraße, der Koopmanshof und die Alte Marktstraße dazukommen?
2: Ja, konkret muss man in den einzelnen Fällen natürlich schauen, wie man die Straßen zur Fußgängerzone hinzufügt, ob die Menschen, die dort wohnen und arbeiten, offen dafür sind. Das ist uns sehr wichtig, das mit denen gemeinsam zu diskutieren. Die Baustraße war ja schon oft Thema. Wir sehen es als große Chance für AnwohnerInnen und für Geschäfte, die Fußgängerzone zu vergrößern. Das hat für die Geschäfte den Vorteil des Flanierens, des am Geschäft Vorbeigehens. Es gibt die Möglichkeit, Stühle und Tische aufzustellen. Und so stellen wir uns eigentlich eine lebendige Innenstadt vor, wo Menschen unterwegs sein können. Natürlich muss es in diesen Randbereichen auch weiterhin möglich sein, mit dem Rad zu fahren. Wir möchten gerne darüber eine Diskussion, besonders wenn man an die alte Marktstraße denkt. Dort sind sehr schöne Fachwerkgebäude, die alte Feuerwehr, ein schöner Platz. Wenn man sich dort mal einmal vorstellt, wie das aussehen könnte, wenn dort ein Weihnachtsmarkt wäre, nicht nur gut für die AnwohnerInnen, die Geschäfte, sondern auch für den Tourismus.
1: Die Mehrheit der Wähler dürfte die genannten Punkte ablehnen. So wird man nicht Oberbürgermeister, oder?
2: Provokante Frage. Ich würde sagen, das ist natürlich das Parteiprogramm. Das ist ein Programm für eine grüne Stadtratsfraktion. Ein Oberbürgermeister leitet vor allen Dingen die Stadtverwaltung der Stadt Hameln und ist natürlich auch stimmberechtigt in allen inhaltlichen Angelegenheiten des Rates. Aber ich möchte gerne ein Oberbürgermeister für alle werden. Das heißt, mit allen ins Gespräch kommen, natürlich über grüne Ideen, aber auch über die Ideen der BürgerInnen.
0: Das sagt Hagen Langosch, Hamelner Oberbürgermeisterkandidat der Grünen, zum Thema Mobilität, das einen Schwerpunkt im gestern vorgestellten Wahlprogramm seiner Partei bildet.

0: Cher ist das mit Save Up All Your Tears um 11:11.
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0: Da schauen wir schon mal auf den Donnerstag. Übermorgen gibt es nämlich ordentlich Live-Musik im Weserbergland. Zum Beispiel um 16.30 Uhr im Kurpark in Bad Pyrmont. Da gibt es Komponistinnen-Klassik. Das Konzertprogramm widmet sich exklusiv Werken für Violine und Klavier von Komponistinnen auf dem Programm. Unter anderem Anna Bondia, Venezia, Clara Schumann und Amanda Meyer. Außerdem Werke von Florence Price und Lily Boulenger. Eintritt 6 Euro pro Person. Für Inhaber der Pyrmont Card ist der Eintritt frei zur Komponistinnen-Klassik im Rondo Pyrmont in der Konzertmuschel im Kurpark in Bad Pyrmont. Um 16.30 Uhr geht's da am Donnerstag los. Außerdem am Donnerstag sommerliche Orgelmusik und zwar in Hameln. Erleben Sie das besondere musikalische Momentum auf zwei Orgeln. Organist David Thomas präsentiert Meisterwerke des 18. und 19. Jahrhunderts in der Marktkirche. Die Liturgie gestaltet Pastor Christoph Herbold. Das Ganze um 12 Uhr am Donnerstag in der Marktkirche am Pferdemarkt in Hameln. Und um 18 Uhr gibt es dann noch ein ausgiebiges Konzertprogramm unter dem diesjährigen Motto Vorfreude. Für alle Liebhaber klassischer Orgelmusik genau das Richtige. Der Eintritt zu den beiden Terminen am Donnerstag ist frei. Am Ausgang der Marktkirche wird um eine freiwillige Spende gebeten, die direkt der Sammlung für die Sanierung der großen Orgel zugute kommt. Das also die sommerliche Orgelmusik am Donnerstag um 12 Uhr und um 18 Uhr jeweils in der Marktkirche am Pferdemarkt in Hameln. Und damit nicht genug. Um 18 Uhr gibt es weitere Live-Musik, dann aber ein bisschen anders, nämlich ein Hutkonzert mit Hartmann und Dörnberg. Das Duo spielt eine Mischung aus Akustikrock, neu arrangierten Rose Silk Sounds sowie Coverversionen bekannter Rock- und Blues-Klassiker. Hutkonzert ist das Ganze, das heißt, am Ende wird um eine freiwillige Spende gebeten. Hutkonzert mit Hartmann und Dörnberg im Papa Hemingway am Donnerstag am Münsterkirchhof in Hameln von 18 bis 21 Uhr.
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0: Benson Boone ist das Sorry, I'm Here for Someone Else. Danach geht's gleich weiter musikalisch bei uns mit Ed Sheeran und Galway Girl. My pretty little Galway Girl. My, my, my, my, my, my. Außerdem Chemical Reaction. Ooh, a chemical reaction. Ooh, a fatal attraction. Ooh, I gotta get some action. Auf diese Songs können wir uns freuen. Jetzt aber erstmal das Wichtigste aus der Welt und aus der Region. Um gleich 11 Uhr.
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0: Die Grünen in Hameln haben ihr Wahlprogramm für die Kommunalwahl 2026 vorgestellt. Die Nachrichten mit Eva Strohdeicher.
2: Unter dem Titel Unser Hameln, deine Zukunft setzen sie Schwerpunkte bei Bildung, Klimaschutz, Mobilität und sozialem Zusammenhalt. Neben der Bildungspolitik sei die Verkehrspolitik ein wichtiger Punkt im Wahlprogramm, sagt Ortsvereinsvorsitzender Samuel Everding.
3: Dass wir Hameln fußgängerfreundlicher machen, fahrradfreundlicher machen, dass wir die Verkehrswege, wie wir diese aktuellen Hameln haben, neu gestalten und neue Möglichkeiten dahingehend nutzen, die auch klimafreundlich sind, weil der Verkehr eben der emissionsstärkste Sektor ist. Den müssen wir natürlich in den Emissionen stark reduzieren. Und darüber hinaus ist natürlich soziale Gerechtigkeit und der damit verbundene Begriff der Sicherheit für uns ein zentrales Thema, das wir uns in Zukunft widmen werden.
2: Um das Miteinander zu stärken, wollen die Grünen Stadtteiltreffs für jeden Ortsteil. Der 13-jährige Elias wird vermisst. Möglicherweise hält er sich in Hameln auf. Seit dem 5. Juli wird der 13-Jährige aus Köln vermisst. Er ist in einer städtischen Kinder- und Jugendeinrichtung in Köln untergebracht gewesen. Möglicherweise könnte er sich im Bereich Köln, in Hannover oder im Bereich Hameln aufhalten. Dort soll ein Teil seiner Familie wohnen. Elias ist 1,63 Meter groß, schlank und hat dunkelbraunes, kurzes Haar. Er soll zuletzt ein helles T-Shirt, Shorts sowie Sneaker getragen haben. Ein Bild des Vermissten finden Sie auf radio-aktiv.de. Hinweise zum Aufenthaltsort von Elias nimmt die Vermisstenstelle der Polizei Köln entgegen. Telefonnummer und E-Mail-Adresse finden Sie ebenfalls auf der Radioaktiv-Homepage. Das Freibad in Koppenbrügge hat in dieser Saison bereits 11.000 Badegäste verzeichnet. Sollte das Sommerwetter weiter anhalten, könnte es ein Rekordjahr werden, betont Rudolf Terfer vom Freibad in Koppenbrügge. Wie die Saison im Freibad ausfalle, stehe und falle mit dem Wetter. Er setze auf die Wettervorhersage für das nächste Wochenende, an dem es im Weserbergland nochmal Temperaturen deutlich über 30 Grad geben soll, so Terfer. Soweit die Meldungen aus der Region, jetzt weiter mit den Weltnachrichten.
4: Ich bin Dirk Zeitler. Während ein Großaufgebot an Feuerwehrkräften weiter die großen Waldbrände bei Bordeaux bekämpft, haben rund 15.000 evakuierte Menschen in ihre Häuser zurückkehren können. Es handelt sich um Bewohner von Orten eines Gebiets, in dem die Feuerwehr den Brand gestern unter Kontrolle bekommen hatte. Im flächenmäßig größeren Brandgebiet des Departements Gironde dehnte sich das Feuer in der Nacht nicht weiter aus. Nach dem tödlichen Anschlag auf den Christopher Street Day in Berlin sind die Sorgen um die Sicherheit groß, auch mit Blick auf kommende Veranstaltungen. Die Polizei in Hamburg hat bereits angekündigt, ihre Schutzmaßnahmen zu erhöhen.
5: Der CSD in Hamburg wird mit etwa 250.000 Teilnehmern wohl der größte am kommenden Wochenende. Nach dem Anschlag in Berlin will die Polizei in Hamburg die Zahl ihrer Einsatzkräfte noch einmal aufstocken. Dieser Vorfall hat eine generelle Sicherheitsdebatte in Deutschland ausgelöst. Innenminister Alexander Dobrindt beispielsweise fordert einen verstärkten Einsatz von elektronischen Fußfesseln bei Gefährdern. Fiona Reinhardt, Nachrichtenredaktion.
4: In der CDU dreht sich das Personalkarussell. Seit dem Rücktritt von Jens Spahn als Unionsfraktionschef werden in der Partei und im Kabinett Posten hin und her geschoben, auch über Ressorts hinweg. Das kommt nicht bei allen gut an. Gesundheitsstaatssekretär Tino Sorge reagierte auf seine Entlassung mit deutlicher Kritik an Bundeskanzler Merz.
6: Tino Sorge hatte als Staatssekretär im Gesundheitsministerium unter Ministerin Nina Wagen die großen Reformen mit auf den Weg gebracht. Wagen wechselt nun aber ins Kanzleramt. Sie übernimmt dort den Chefposten von Thorsten Frey, der neuer Fraktionschef der Union und Spahn-Nachfolger wird. Auf Sorge im Gesundheitsministerium soll wiederum die bisherige Sportstaatsministerin folgen. Der kritisiert nicht nur die Entlassung aus seinem Fachbereich, sondern vor allem die Art und Weise. Er habe davon aus der Presse erfahren. Ein persönliches Gespräch gab es nicht, wirft er Kanzler Merz vor. Kein guter Stil für ihn. Diana Kramer, Nachrichtenredaktion.
4: Während der Hitzewelle Ende Juni haben die Menschen in Deutschland deutlich mehr Wasser- und Speiseeisen gekauft. Laut der Scannerdaten großer Supermarktketten wurden in der Woche vom 22. bis zum 28. Juni etwa 90% mehr Eis abgesetzt als in einer durchschnittlichen Sommerwoche. Das teilte das Statistische Bundesamt in Wiesbaden mit.
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7: Wird wieder hochsommerlich. Heute erwarten uns bis zu 26 Grad, viel Sonnenschein, ein paar Wolken, weder großartig Wind noch Regen in Sicht. Das gilt auch für morgen. Da starten wir mit 15 Grad in den Tag. Die Wolken verschwinden, dafür von morgens bis abends ganz viel Sonne. Ein strahlend blauer Himmel und die Zahl auf unseren Thermometern klettert auf bis zu 31 Grad. Donnerstag dann wieder mehr Wolken, aber nach wie vor wahnsinnig heiß. Bis zu 34 Grad werden es da. Dazu auch wieder viel Sonnenschein, kaum Wind und kein Regen am Start. Das ist in den nächsten Tagen also echt was für die Freunde der Hitze. Keine Nachrichten von den Straßen sind gute Nachrichten. Sie haben freie Fahrt und keine Probleme in der Region, es sei denn, sie halten sich nicht an die Höchstgeschwindigkeit. Zumindest auf der B1 am Ortsausgang Hemmendorf könnte das zum echten Problem werden. Da steht nämlich der Blitzeranhänger. 50 sind da erlaubt. Und dann haben wir noch die Landkreisblitzer. Die sind heute allgemein angekündigt in Bad Münder und Kommenbrügge. Wir hoffen, dass sie heute überall da ankommen, wo sie noch so ankommen wollen. Und zwar ohne auf dem Weg ein teures Foto zu sammeln.
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7: Für viele junge Menschen steht in wenigen Tagen der Start ins Berufsleben an. Wir haben uns gefragt, erholt sich der Lehrstellenmarkt im Handwerk? Kreishandwerksmeister Wilhelm Bente hat die besten Tipps für Azubis und klärt uns gleich über den aktuellen Trend auf. Das ist also unser Thema in den nächsten Minuten. Schön, dass Sie mit dabei sind.

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0: Das ist Radioaktiv am Dienstag. Ich hoffe, Ihnen geht's gut und Sie haben eine schöne Zeit. Nächste Woche starten die Auszubildenden ihre Ausbildung in ihren Betrieben und vor allem in den letzten Jahren waren diese Plätze eher selten belegt. Nun soll sich das anscheinend langsam wieder verbessern. Wie die aktuelle Situation aussieht, kann aber Kreishandwerksmeister der Kreishandwerkerschaft Niedersachsen-Mitte Wilhelm Bente uns besser erklären.
1: Ja, das Angebot ist natürlich groß, also unsere Mitgliedsbetriebe suchen händeringend Auszubildende. Viele Berufe sind dabei, die ihre Ausbildungsplätze in den letzten Jahren gar nicht ausgeschöpft haben oder die Bewerber nicht ausgeschöpft haben. Das ist natürlich sehr ärgerlich. Aktuell haben wir aber ganz einen vorsichtig positiven Eindruck, dass wir dieses Jahr deutlich mehr Ausbildungsverträge abgeschlossen haben als die Jahre zuvor.
0: Grund für diese Entwicklung ist die Attraktivität in den einzelnen Berufsfeldern.
1: Naja, wir haben natürlich die Innenberufe, Kfz-Mechatroniker, Elektrotechnik, Anlagenmechaniker, die auch in den letzten Jahren schon eine sehr positive Entwicklung genommen haben. Aber auch die kreativen Berufe im Nahrungsmittelhandwerk, bei den Tischlern und so weiter entwickeln sich sehr positiv. Und der Trend der letzten Jahre scheint glücklicherweise sich auch fortzusetzen.
0: Und falls sich jetzt jemand von Ihnen überlegt, auch noch eine Ausbildung machen zu wollen, hat Bente noch mal ein paar Tipps parat.
1: Also grundsätzlich bin ich ein Freund des persönlichen Wortes. Ich finde, im Handwerk ist das einfach wichtig. Wir sind Praktiker. Wir wollen nicht viel Papier wälzen. Ich rate jedem Auszubildenden, vielleicht einfach mal ein paar Tage ein Praktikum in dem Betrieb zu machen. Vor allem eben auch in dem Berufszweig, den ich mir ausgesucht habe, ausprobieren. Und wenn es dann nichts ist, offen damit umgehen und was Neues probieren.
0: Das sagt also Kreishandwerksmeister der Kreishandwerkerschaft Niedersachsen-Mitte, Wilhelm Bente, zum Ausbildungsstart am 1. August.

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1: Im Umkreis Hameln wird ein CNC-Dreher oder eine Dreherin in Vollzeit, also 38,5 Stunden in der Woche gesucht. Sie würden da das CNC-Drehen übernehmen, außerdem das selbstständige Programmieren und Fahren der Anlage. Die Arbeitszeiten grundsätzlich von 7 bis 15 Uhr. Bereitschaft zur Schichtarbeit sollten Sie mitbringen. Zweischichtbetrieb wird dort gefahren sozusagen. Der Arbeitszeitbeginn kann nach Ihren Wünschen ausgerichtet werden. Auf Wunsch gibt es auch die 4-Tage-Woche. Die Voraussetzungen: Ausbildung als Zerspanungsmechaniker bzw. eine artverwandte Ausbildung oder mit Berufserfahrung im CNC-Drehen. Idealerweise mit Fanuc- oder Heidenhain-Kenntnissen. Das ist aber keine Bedingung. Außerdem sollten Sie selbstständig programmieren können. Alternativ können sich Arbeitnehmer mit ersten Programmiererfahrungen bewerben oder Sie haben Interesse zur Einarbeitung und entsprechender Weiterbildung. Das also die Infos zu der Stelle als CNC-Dreher in Vollzeit im Umkreis Hameln. Wenn Sie an dieser Stelle interessiert sind, dann hat der Arbeitgeberservice in Hameln alle Infos, und zwar unter der 05151 909 321. Wenn Sie da anrufen und sich dann auch bewerben, dann drücken wir natürlich die Daumen, dass es am Ende mit der Stelle auch klappt.
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1: Wird wieder hochsommerlich. Heute erwarten uns bis zu 26 Grad, viel Sonnenschein, ein paar Wolken, weder großartig Wind noch Regen in Sicht. Das gilt auch für morgen. Da starten wir mit 15 Grad in den Tag. Die Wolken verschwinden, dafür von morgens bis abends ganz viel Sonne. Ein strahlend blauer Himmel und die Zahl auf unseren Thermometern klettert auf bis zu 31 Grad. Donnerstag dann wieder mehr Wolken, aber nach wie vor wahnsinnig heiß. Bis zu 34 Grad werden es da. Dazu auch wieder viel Sonnenschein, kaum Wind und kein Regen am Start. Das ist in den nächsten Tagen also echt was für die Freunde der Hitze.
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1: Partystimmung auf dem elterlichen Hof in Ockensen. DJ Clemens feiert 15-jähriges Jubiläum und die Region hat mitgefeiert. Wie aus den ersten Auflegeversuchen eine 15-jährige Erfolgsgeschichte wurde, das klären wir gleich hier im Radioaktivtag am Dienstag. Ich hoffe, Ihnen geht's gut.

0: Hier ist Radioaktiv am zweiten Werktag der Woche. Seit 15 Jahren legt er bereits Musik auf und beschallt nicht nur den Ostkreis, sondern hat sich schon einen Namen in der Region gemacht. DJ Clemens, eigentlich Clemens Hennecke, kommt aus dem kleinen Ort Ockensen und er hat am Wochenende eine Firmenjubiläumsparty geschmissen auf dem elterlichen Hof. Es gab Essen und Trinken und Musik von der Band Sportfreunde Helden. Meine Kollegin Karin Seifert im Gespräch mit DJ Clemens, unter anderem haben die beiden darüber gesprochen, wie alles angefangen hat.
1: Mit 14, 15 hast du die erste Box, die auf der Straße, glaube ich, aufgesammelt. Und dann hattest du immer irgendwie so ein Faible für Musik oder wie würdest du dich selber beschreiben?
2: Ja, also ich habe schon immer viel Lust auf Musik gehabt und war zur Schulzeit schon immer bei Partys, habe ich mich um die Musik gekümmert, Lautsprecher aus dem Sperrmüll rausgeholt und aufgearbeitet und Party gemacht. Ne? Und so ist das halt alles angefangen und ist dann gewachsen, was jetzt hier halt steht.
1: DJ muss ja dann auch immer gucken, was sind das für Leute, wo bin ich eingeladen, wo soll ich Musik auflegen? Gehst du auf die Leute ein? Wird das immer vorher abgesprochen oder machst du schon so ein bisschen dein eigenes Ding?
2: Mein eigenes Ding mache ich tatsächlich nicht. Also abgesprochen ist auch nicht viel. Man hat dann halt das Gefühl dafür, was für Gäste da sind, was für Musik gehört wird und worauf die Gäste reagieren, da hat man dann schon ein Gespür für nach dem Essen und nach dem Öffnungstanz bei einer Hochzeit. Dann probiert man sich da ein bisschen durch und man merkt dann da auch schnell, wo die Reise hingeht und man muss sich dann halt drauf einstellen. Ne? Man kann vorher auch nie sagen, was letztendlich gespielt wird. Manchmal wissen die Gastgeber das noch nicht mal, was die Gäste hören wollen. Und
1: wie viele Musikstücke hast du auf Lager?
2: Oh, das kann ich gar nicht sagen. Das weiß ich. Da habe ich einen Überblick verloren. Und ich bin auf jeden Fall breit aufgestellt von Schlager, Rock, Techno, Charts. Da kommt halt alles mal zum Tragen. Ne?
1: Was hörst du selber gern?
2: Stopprock höre ich halt sehr gerne, also Bluesrock und halt Techno höre ich auch gerne. Also mein Musikgeschmack ist sehr weit aufgestellt. Ich tanze auch gerne Disco, Fox und Schlager. Also ich habe im Grunde keine richtige Richtung.
1: Macht es so ein bisschen stolz auch?
2: Ja, ich bin total berührt, dass so viele Gäste gekommen sind, um mit mir zu feiern, mein Jubiläum. Und es bestätigt ja eigentlich, dass ich nicht so viel falsch mache und macht Spaß.
1: Wenn du jetzt so einen jungen Menschen den Rat geben könntest und sagen, Mensch, wenn du Lust hast, auch Musik aufzulegen und so in diese Richtung zu gehen, hast du da einen Tipp für die jungen Leute?
2: Ja, man darf nicht sein eigenes Ding durchziehen, man darf seine Lieblingsmusik nicht spielen und man muss sich auf die Gäste einschießen. Man muss ein bisschen flexibel sein. Ein bisschen DJ-Technik gehört auch dazu. Wann fange ich ein Lied an, wann höre ich auf mit dem Lied und wie mache ich den Übergang? Weil man darf sich auch nicht zu sehr verspielen in Übergänge und zu viel rumspielen. Die Musikauswahl ist entscheidender als die Technik.
1: Ärgert es sich, wenn die Leute von der Tanzfläche gehen?
2: Ja, es passiert halt manchmal, ne, dass man ein Lied spielt und dann gehen welche von der Tanzfläche. Aber ich kann es auch selber verstehen. Ich tanze auch selber gerne und wenn man wirklich viel tanzt und man ist irgendwann auch kaputt und wenn es extrem heiß ist, dann kann ich auch nicht so viel tanzen. Ja, wenn man die falsche Musik spielt, dann muss man natürlich ein bisschen umswitchen, aber wenn mal welche runtergehen von der Tanzfläche, ist das okay.
0: Seit 15 Jahren legt er also Musik auf, DJ Clemens, und hat so richtig Spaß dran. Am Wochenende hat er mit seinen Gästen ordentlich gefeiert in Ockensen. Infos über ihn gibt's übrigens auch auf Facebook unter DJ Clemens oder Sie können natürlich auch einfach mal googeln.

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1: Vielleicht ja heute Nachmittag mal wieder ins Kino. Das geht zum Beispiel in den Kronlichtspielen in Bad Pyrmont. Da läuft der Film Extrawurst mit Harpe Kerkeling und Christoph Maria Herbst. Was als harmlose Anschaffung eines neuen Vereinsgrills geplant war, eskaliert komplett, als die Frage nach einem separaten Grill für das einzige muslimische Mitglied aufkommt. Der Film treibt Alltagsrassismus, kulturelle Missstände und moderne Identitätsdebatten pointiert auf die Spitze. Heute Nachmittag um 17 Uhr, also Extrawurst. Der Film auf der Leinwand der Kronlichtspiele in Bad Pyrmont. Morgen gibt's dann kreative Momente für Jung und Alt, Jutebeutel bemalen und Erinnerungen gestalten. Gemeinsam kreativ werden und bleibende Erinnerungen schaffen, der Treffpunkt für die zweite Lebenshälfte ARA lädt zu einer generationenübergreifenden Malaktion im Rahmen der Feriencard Hameln ein. Ob Großeltern mit ihren Enkeln oder einfach kunstbegeisterte Menschen jeden Alters, alle sind herzlich willkommen. Eine verbindliche Anmeldung ist für Senioren erforderlich und zwar unter der 05151 202 1344. Kinder können die Aktion über die Feriencard Hameln buchen. Morgen, also am Mittwoch, kreative Momente für Jung und Alt, gemeinsam Jutebeutel bemalen und Erinnerungen gestalten. Im Treffpunkt ARA in der Alten Marktstraße 7C in Hameln von 10 bis 12 Uhr. Oder Sie wollen vielleicht morgen ein bisschen aktiv werden und zwar auch körperlich, dann geht das bei der Fahrradtour zum Groner Fährhaus. Das Aktivteam Weserbergland Touren AWT Hameln lädt alle Fahrradbegeisterten herzlich zu einer gemeinsamen Fahrradtour ein. Die Route führt dieses Mal abseits der bekannten Wege über die charmanten Dörfer der Region. Von Hameln aus wird geradelt über Afferde-Hastenberg, Vorenberg, Völkerhausen und Hagenosen bis zum Groner Fährhaus. Los geht's morgen am Mittwoch um 10.30 Uhr. Da wird sich getroffen mit den Rädern in Hameln am Anleger Pluto. Außerdem gibt es die Möglichkeit, dann um 10.50 Uhr zuzufahren, sozusagen, und zwar am Sintelberg in Afferde.
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1: Mit Eva Strohdeicher. Die Grünen in Hameln haben ihr Wahlprogramm für die Kommunalwahl 2026 vorgestellt. Unter dem Titel Unser Hameln, deine Zukunft setzen sie Schwerpunkte bei Bildung, Klimaschutz, Mobilität und sozialem Zusammenhalt. Neben der Bildungspolitik sei die Verkehrspolitik ein wichtiger Punkt im Wahlprogramm, sagt Ortsvereinsvorsitzender Samuel Everding. Um das Miteinander zu stärken, wollen die Grünen Stadtteiltreffs für jeden Ortsteil.
2: Dafür gehört, dass man Junge mit alten Menschen vernetzt, dass wir Jugendtreffs schaffen, Orte für jugendliche Menschen und ältere Menschen, die kostenfrei sind. Und natürlich auch eine starke Anbindung des ÖPNVs in gemeinsame Absprache mit dem Landkreis, denn Hameln ist ja nicht nur allein auf dieser Welt, sondern viele kommen auch außerhalb von Hameln immer wieder nach Hameln, mit sich mit ihren FreundInnen zu treffen. Und deswegen ist das für uns auch eine Vision und das wollen wir mit neuen Angeboten vor Ort machen.
1: Die Polizei hat am Montagabend bei Bad Münder einen flüchtigen Autofahrer festgenommen. Der 25-Jährige war nach einer Kontrolle auf der B442 zwischen Nettelrede und Einbeckhausen geflüchtet und hatte seinen Wagen an einem Maisfeld bei Luttringhausen zurückgelassen. Mit Hilfe eines Polizeihubschraubers wurde der Mann im Feld entdeckt und widerstandslos festgenommen. Gegen den Mann lag bereits ein Untersuchungshaftbefehl wegen des Verdachts des bandenmäßigen Drogenhandels vor. Im Fahrzeug fanden die Beamten Betäubungsmittel und Medikamente. Außerdem war das Auto nicht zugelassen, nicht versichert, mit falschem Kennzeichen unterwegs und der Fahrer hatte keine Fahrerlaubnis. Hauseigentümerinnen und Eigentümer aus Hameln, Pyrmont und Holzminden können sich noch bis zum 31. Juli eine Auszeichnung mit der grünen Hausnummer für ihr energieeffizientes Wohngebäude bewerben. Die erfolgreichen Bewerber bekommen eine modern gestaltete grüne Hausnummer zum Anbringen an ihrem Haus und eine Urkunde. Sie nehmen außerdem automatisch an der Verlosung von Geldpreisen teil. In diesem Jahr werden insgesamt 2.200 Euro verlost, die von Westfalen-Weser und der Volksbank Hameln-Stadthagen bereitgestellt werden. Die Hauptkriterien für eine erfolgreiche Bewerbung: Altbauten müssen besonders energieeffizient saniert sein. Neubauten müssen mindestens den KfW-Effizienzhausstandard 40 oder den Passivhausstandard erfüllen. Mehr Infos gibt's auf der Homepage der Klimaschutzagentur Weserbergland. Soweit die Meldungen aus der Region. Jetzt weiter mit den Weltnachrichten.
3: Ich bin Dirk Zeitler. Während ein Großaufgebot an Feuerwehrkräften weiter die großen Waldbrände bei Bordeaux bekämpft, haben rund 15.000 evakuierte Menschen in ihre Häuser zurückkehren können. Es handelt sich um Bewohner von Orten eines Gebiets, in dem die Feuerwehr den Brand gestern unter Kontrolle bekommen hatte. Im flächenmäßig größeren Brandgebiet des Departements Gironde dehnte sich das Feuer in der Nacht nicht weiter aus. Nach dem tödlichen Anschlag auf den Christopher Street Day in Berlin sind die Sorgen um die Sicherheit groß, auch mit Blick auf kommende Veranstaltungen. Die Polizei in Hamburg hat bereits angekündigt, ihre Schutzmaßnahmen zu erhöhen.
4: Der CSD in Hamburg wird mit etwa 250.000 Teilnehmern wohl der größte am kommenden Wochenende. Nach dem Anschlag in Berlin will die Polizei in Hamburg die Zahl ihrer Einsatzkräfte noch einmal aufstocken. Dieser Vorfall hat eine generelle Sicherheitsdebatte in Deutschland ausgelöst. Innenminister Alexander Dobrindt beispielsweise fordert einen verstärkten Einsatz von elektronischen Fußfesseln bei Gefährdern. Fiona Reinhardt, Nachrichtenredaktion.
3: In der CDU dreht sich das Personalkarussell. Seit dem Rücktritt von Jens Spahn als Unionsfraktionschef werden in der Partei und im Kabinett Posten hin und her geschoben, auch über Ressorts hinweg. Das kommt nicht bei allen gut an. Gesundheitsstaatssekretär Tino Sorge reagierte auf seine Entlassung mit deutlicher Kritik an Bundeskanzler Merz.
5: Tino Sorge hatte als Staatssekretär im Gesundheitsministerium unter Ministerin Nina Wagen die großen Reformen mit auf den Weg gebracht. Wagen wechselt nun aber ins Kanzleramt. Sie übernimmt dort den Chefposten von Thorsten Frey, der neuer Fraktionschef der Union und Spahn-Nachfolger wird. Auf Sorge im Gesundheitsministerium soll wiederum die bisherige Sportstaatsministerin folgen. Der kritisiert nicht nur die Entlassung aus seinem Fachbereich, sondern vor allem die Art und Weise. Er habe davon aus der Presse erfahren. Ein persönliches Gespräch gab es nicht, wirft er Kanzler Merz vor. Kein guter Stil für ihn. Diana Kramer, Nachrichtenredaktion.
3: Während der Hitzewelle Ende Juni haben die Menschen in Deutschland deutlich mehr Wasser und Speiseeisen gekauft. Laut der Scannerdaten großer Supermarktketten wurden in der Woche vom 22. bis zum 28. Juni etwa 90% mehr Eis abgesetzt als in einer durchschnittlichen Sommerwoche. Das teilte das Statistische Bundesamt in Wiesbaden mit.
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6: wird wieder hochsommerlich. Heute erwarten uns bis zu 26 Grad, viel Sonnenschein, ein paar Wolken, weder großartig Wind noch Regen in Sicht. Das gilt auch für morgen. Da starten wir mit 15 Grad in den Tag. Die Wolken verschwinden, dafür von morgens bis abends ganz viel Sonne, ein strahlend blauer Himmel und die Zahl auf unseren Thermometern klettert auf bis zu 31 Grad. Donnerstag dann wieder mehr Wolken, aber nach wie vor wahnsinnig heiß. Bis zu 34 Grad werden es da. Dazu auch wieder viel Sonnenschein, kaum Wind und kein Regen am Start. Das ist in den nächsten Tagen also echt was für die Freunde der Hitze. Keine Nachrichten von den Straßen sind gute Nachrichten. Sie haben freie Fahrt und keine Probleme in der Region, es sei denn, sie halten sich nicht an die Höchstgeschwindigkeit. Zumindest auf der B1 am Ortsausgang Hemmendorf könnte das zum echten Problem werden. Da steht nämlich der Blitzeranhänger. 50 sind da erlaubt. Und dann haben wir noch die Landkreisblitzer. Die sind heute allgemein angekündigt in Bad Münder und Kommenbrügge. Wir hoffen, dass sie heute überall da ankommen, wo sie noch so ankommen wollen. Und zwar ohne auf dem Weg ein teures Foto zu sammeln.
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6: Vom Theaterkurs direkt auf die große Bühne im Schlosshof. Die Pyrmonter Theaterkompanie macht's möglich und gründet einen eigenen Jugendclub. Warum das ein guter Ausgleich zum Alltag sein soll, das verrät uns Leiter Jörg Schade gleich. Ich wünsche Ihnen eine gute Zeit.

0: Sie hören Ihren Lieblingssender aus der Region am Dienstag. Ob Klassik für Kinder, Theaterkurse an Schulen oder Hörspielproduktionen, das Ansinnen der Pyrmonter Theaterkompanie ist es, künstlerisches Schaffen jedem zugänglich zu machen, sagt Gründer und Leiter der Kompanie Jörg Schade.
1: Gerade die Durchmischung von ganz klein und bei dem Hörspiel hatten wir dann ja auch Erwachsene dabei, der Älteste war 80. Also insofern, sowas wollen wir einfach weitermachen und das weiter in die Bevölkerung tragen. Also das, was wir an Kompetenz als Theater bieten können, wollen wir auch gerne allen anbieten. Und das ist, glaube ich, ein guter Weg, weil da gehen Theater und Bildung und Pädagogik ineinander, was man vielleicht später auch in einem Schauspielhaus, wenn das mal wieder in neuer Blüte erstrahlt, vielleicht als Raum dann auch nutzen kann. Also alles mal in die Zukunft gedacht und ich finde, wichtig ist immer, dass man ein Konzept hat.
0: Und dieses Konzept ist auch aufgegangen.
1: Seit neuestem gab es einen Theaterkurs jetzt für Jugendliche und Kinder, der jetzt überführt wird ab September in einen Jugendtheaterclub. Wir haben nämlich gerade vor einer Woche aktuell vom Landschaftsverband die Förderzusage bekommen, dass wir das machen können. Das heißt also, interessierte Kinder und Jugendliche, ich sag mal so ab 10, 11 ist immer ganz gut, können sich bei uns melden. Und dann gibt es ab September einen wöchentlich stattfindenden Club, wo wir dann mit den Jugendlichen und Kindern ein Stück erarbeiten. Also wir haben ein Jahresprojekt, weil wir finden, dass da zu wenig passiert. Wir haben großen Zulauf beim Theaterkurs gehabt.
0: Ein guter Kontrapunkt zum passiven Eintauchen in die digitale Welt ist das aktive Kreativsein im analogen Leben, das neben der Spielfreude wertvolle Kompetenzen zutage fördert. Die Theaterpädagogen, die diesen Jugendtheaterclub leiten, kommen unter anderem aus Neukölln und Bremen und stehen als Ensemblemitglieder der Pyrmonter Theaterkompanie auf der Bühne im Schlosshof. Es kann sogar passieren, dass es auch die eine oder der andere Schauspielschüler auf die Bad Pyrmonter Bühne schafft.
1: Zwei aus dem Kurs, der jetzt gelaufen ist, spielen tatsächlich bei den Schauspielerinnen und Schauspielern auf der Bühne mit. Natürlich spannend für die. Und das ist auch so eine Ecke, die wir sagen, wir müssen uns ja auch verjüngen. Wir müssen ja auch das noch mehr in die Bevölkerung bringen. Und das Bedarf da ist, sehen wir daran. Und das finde ich sehr, sehr gut, dass das uns gelungen ist. Wir haben ja auch Theaterpädagoginnen im Ensemble 3, die das auch gelernt haben neben ihrer Schauspielausbildung. Und diesen Idealzustand wollen wir doch einfach ausnutzen. Und mich persönlich macht das ganz, ganz stolz und glücklich, dass wir das machen können.
0: Im September geht es los mit dem Pyrmonter Jugendtheaterclub. Kinder und Jugendliche können sich jetzt schon bewerben. Die Teilnahme ist kostenlos.

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1: Für den Job sollten Sie teamfähig, freundlich sein und Spaß an der Arbeit haben. Ein tolles Team, heißt es hier, mit langjähriger Erfahrung, sucht eine neue Köchin, einen neuen Koch. Es gibt eine Stempeluhr mit minutengenauer Abrechnung, 3 Wochen in den Sommerferien und 1 Woche in den Herbstferien Urlaub. Am Silvester hat das Restaurant, um das es da geht, geschlossen. Die freundlichen Arbeitszeiten sind ein Benefit, heißt es hier, Küche bis 20 Uhr geöffnet. Wochenendarbeit ist aber natürlich erforderlich, Montag und Dienstag immer frei, da Ruhetag ist. Kein Teildienst, Führerschein und Auto von Vorteil. Es geht um die deutsche Küche. Wenn Sie also Koch, Köchin und auf der Suche nach einem neuen Job sind und Sie sich das vorstellen könnten, im Raum Bad Münder diese Aufgabe zu übernehmen in Vollzeit, dann rufen Sie doch einfach mal an, würde ich sagen, beim Arbeitgeberservice in Hameln unter der 05151 909 777. Wenn Sie sich bewerben, dann drücken wir Ihnen natürlich die Daumen.
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1: Wird wieder hochsommerlich. Heute erwarten uns bis zu 26 Grad, viel Sonnenschein, ein paar Wolken, weder großartig Wind noch Regen in Sicht. Das gilt auch für morgen. Da starten wir mit 15 Grad in den Tag. Die Wolken verschwinden, dafür von morgens bis abends ganz viel Sonne. Ein strahlend blauer Himmel und die Zahl auf unseren Thermometern klettert auf bis zu 31 Grad. Donnerstag dann wieder mehr Wolken, aber nach wie vor wahnsinnig heiß. Bis zu 34 Grad werden es da. Dazu auch wieder viel Sonnenschein, kaum Wind und kein Regen am Start. Das ist in den nächsten Tagen also echt was für die Freunde der Hitze.
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1: Was macht eigentlich ein Ex-Fußballprofi im Bürgermeisterwahlkampf und wie nah kommen Politiker den Bürgern bei einer Open-Air-Runde? Joachim Stracke war beim CDU-Kandidatencheck im Sportpark Emmertal für uns dabei. Eindrücke von vor Ort gibt es gleich hier im Radioaktiv-Tag. Dranbleiben lohnt sich also, wie eigentlich immer.

0: Sie hören Radioaktiv am Dienstag. Über dem Sportpark in Emmertal hingen gestern am späten Nachmittag dunkle Wolken. Kein ideales Wetter für eine politische Open-Air-Vorstellung. Die CDU hatte ihre und ihnen nahestehende Bürgermeisterkandidaten aus der Region zur Vorstellungsrunde eingeladen. Ob das Wetter der Veranstaltung geschadet hat, das weiß Joachim Stracke. Er war für Radioaktiv vor Ort. Joachim, sind denn ausreichend Besucher gekommen?
1: Die Stadiontribüne war jedenfalls gut gefüllt und Veranstalter Matthias Koch von der CDU Emmertal war nicht nur zufrieden.
2: Ich bin total begeistert, weil ich im Vorfeld aufgrund des Blicks an den Himmel Angst hatte, dass heute nicht viele Leute kommen. Die Tribüne war komplett gefüllt und daneben auch. Also es hat viele Leute interessiert, dass ich nicht nur die Kandidaten vorstellen, sondern wir mit Jörg Sievers einfach auch einen ganz besonderen Gast hier hatten, der aus so ganz verschiedenen persönlichen Bereichen heute auch berichtet hat und dem wir ganz doll die Daumen drücken, dass er der neue Bürgermeister von Springe wird. Ich bin begeistert.
1: Ja, der Ex-Fußballprofi Jörg Sievers war so etwas wie der Joker der Veranstaltung.
0: Ein Fußballprofi als Bürgermeisterkandidat, das ist ja eher ungewöhnlich. Was hat ihn denn in die Politik getrieben?
1: Die Welt werde immer verrückter, sagt Sievers, und da müssten sich auch die Vernünftigen einmal zu Wort melden und ihre Bereitschaft für ein politisches Amt erklären. Seine persönliche Stärke für den Job sei:
3: Ich bin Diplomat. Also ich bin kein Hardliner, ich bin Diplomat. Ich versuche schon, auch Gegensätze zueinander zu bringen und ich hoffe auch, dass ich das dann in Springe mit einbringen kann.
1: Seiteneinsteiger in die Politik ist auch Stefan Brandt aus Erzen. Brandt ist im Management der Erzener Maschinenfabrik beschäftigt. In Erzen sei es schwierig gewesen, Kandidaten zu finden, sagt er. Ein Anruf eines Tischtennisfreundes habe ihn zum Überlegen gebracht, sich mit Kommunalpolitik zu beschäftigen.
0: Welche Gesprächspartner waren denn sonst noch vor Ort?
1: Claudio Griese aus Hameln, Thomas Konjo aus Bad Münder, Elisabeth Meyer als Landratskandidatin und natürlich Henry von Klenke aus Emmertal. Ihm sei das Zusammenleben wichtig. Durch Ehrenamtlichkeit könne etwas erreicht werden. Dafür sei aber Beharrlichkeit erforderlich. Das habe sich nicht zuletzt beim Sportpark gezeigt.
4: Vieles geht schneller, vieles kann schneller gehen, daran müssen wir arbeiten. Aber im Endeffekt müssen wir an Themen dranbleiben und müssen sie dann umsetzen. Hier steckt viel Ehrenamt drin, viel Zeit, die hier Ehrenamtliche reingesteckt haben. Und das ist was, was die Gemeinde dann auch unterstützen muss. Wir müssen dafür sorgen, dass Ehrenamtliche auch den Rahmen kriegen, in dem sie dann ihre Projekte umsetzen können.
0: Joachim, wie interessant war das Format denn am Ende?
1: Durchaus attraktiv. Es war keine hochpolitische Talkrunde, es war eher eine Vorstellungsrunde mit einzelnen politischen Inhalten, wie zum Beispiel zur Wichtigkeit von Schwimmbädern, wie zu Beweggründen, sich für kommunale Politik zu engagieren. In der Fragerunde des Publikums ging es dann unter anderem um die Emmerbrücke, bei der es seit 10 Jahren keinen Fortschritt gibt, oder wie Hameln mit Kriminalität am Bahnhof umgeht, bis hin zum Stand Hochzeitshaus. Und es war ein bisschen Raum für einzelne Gespräche und Kontakte und Geselligkeit. Trotzdem muss man wohl darüber nachdenken, dass Bürger außerhalb des Parteienspektrums eher wenig Zugang zu solchen Veranstaltungen finden.
0: Die CDU hatte also zur Veranstaltung mit Bürgermeisterkandidaten in geselliger wie informativer Runde geladen. Das waren Infos von Joachim Stracke, der war für Radioaktiv mit am Start.

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1: Heute Abend läuft in den Kronlichtspielen in Bad Pyrmont der Kinofilm Ich verstehe Ihren Unmut. Der Film beleuchtet authentisch den harten Alltag im Niedriglohnsektor der Gebäudereinigung. Im Mittelpunkt steht die Objektleiterin Heike, gespielt von der branchenerfahrenen Laiendarstellerin Sabine Thalau, die zwischen Sparzwängen, Kundenanforderungen und den Rechten der Putzkräfte aufgerieben wird. Heute Abend also Ich verstehe Ihren Unmut auf der Leinwand der Kronlichtspiele in Bad Pyrmont zu sehen, und zwar um 19.30 Uhr. Und dann schauen wir schon mal auf den morgigen Mittwoch. Da können Sie selbst aktiv werden, und zwar was das Singen angeht. Das offene Singen mit Chorleiterin Beatrice Zirkel ist morgen um 16.30 Uhr in der Konzertmuschel im Kurpark in Bad Pyrmont. Gesungen wird eine bunte Mischung aus bekannten Volksliedern, Evergreens, Kanons und humorvollen Spaßliedern. Das Angebot richtet sich an Erwachsene, Kurgäste und Einheimische. Vorkenntnisse oder Notenlesepraxis sind nicht erforderlich. Der Eintritt kostet 6 Euro pro Person. Für Inhaber der Pyrmont-Card ist der Eintritt frei. Morgen beim offenen Singen mit Chorleiterin Beatrice Zirkel in der Konzertmuschel im Kurpark in Bad Pyrmont. Los geht's da um 16.30 Uhr. Morgen um 19.30 Uhr geht's los mit dem Psychothriller Passagier 23 nach Sebastian Fitzek auf der Freilicht- und Waldbühne Osterwald. Auf Kreuzfahrtschiffen verschwinden jährlich Passagiere spurlos. Als ein vor Wochen vermisstes Mädchen auf der Sultan of the Sea plötzlich wieder auftaucht, geht ein Polizeipsychologe an Bord. Zwischen Luxus und dunklen Abgründen stößt er auf eine tödliche Wahrheit und seine eigene Vergangenheit. Das können Sie also auf der Bühne verfolgen, und zwar morgen zwischen 19.30 Uhr und 22.30 Uhr. Eintrittskarten können direkt online im offiziellen Osterwaldbühne-Ticketshop erworben werden, und dann können Sie da morgen eben dabei sein am Mittwoch bei Psychothriller Passagier 23 auf der Freilicht- und Waldbühne Osterwald.
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2: Heute am Dienstag können Sie im Bad Pyrmont-Holzhausen Blut spenden. 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

0: Es ist 13 Uhr.
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0: Nach dem mutmaßlich politisch motivierten Angriff auf eine CSD-Veranstaltung in Berlin soll heute Abend auch in Hameln ein Zeichen gegen Hass und Gewalt gesetzt werden. Die Nachrichten mit Angela Werner.
2: Die Initiative Bund statt Braun lädt zu einer Mahnwache auf der Hochzeitshausterrasse in Hameln ein. Dabei soll der Opfer des Angriffs gedacht werden. Nach Angaben der Veranstaltenden wurde ein Mensch getötet, einige weitere wurden verletzt, zum Teil sehr schwer. Die Mahnwache soll ein Zeichen für Menschenwürde, Liebe, Respekt und Vielfalt setzen, sagt Daniel Wünsch vom Bündnis Bund statt Braun.
3: Wir vom Bündnis Bund statt Braun haben zusammen mit dem queeren Netzwerk gesprochen, was wir machen können, um auch der Opfer von Berlin, vom CSD zu gedenken und auch ein Zeichen zu setzen und haben uns für eine Mahnwache entschieden, die wir auf der Hochzeitshausterrasse abhalten wollen. Wir laden alle herzlich dazu ein und würden uns freuen, wenn Sie mit uns zusammen ein Zeichen für die Solidarität mit der queeren Gemeinschaft und auch für Menschlichkeit und Vielfalt setzen wollen.
2: Die Veranstaltenden betonen, Gewalt dürfe niemals mit Gegengewalt beantwortet werden. Die Initiative ruft deshalb zu einem gemeinsamen Zeichen gegen politischen und religiösen Extremismus, gegen Hass und Gewalt sowie für ein friedliches Miteinander auf. Unter dem Motto „Für die Opfer, für Vielfalt, für Menschlichkeit“ sind alle Interessierten zur Teilnahme eingeladen. Die Mahnwache beginnt heute um 18 Uhr an der Hochzeitshausterrasse. Der 13-jährige Elias wird vermisst. Möglicherweise hält er sich in Hameln auf. Seit dem 5. Juli wird der 13-Jährige aus Köln vermisst. Er ist in einer städtischen Kinder- und Jugendeinrichtung in Köln untergebracht. Möglicherweise könnte er sich im Bereich Köln, in Hannover oder im Bereich Hameln aufhalten. Dort soll ein Teil seiner Familie wohnen. Elias ist 1,63 Meter groß, schlank und hat dunkelbraunes kurzes Haar. Er soll zuletzt ein helles T-Shirt sowie Sneaker getragen haben. Ein Bild des Vermissten finden Sie auf radio-aktiv.de. Hinweise zum Aufenthaltsort von Elias nimmt die Vermisstenstelle der Polizei in Köln entgegen. In der Hamelner Stadtbibliothek startet heute der digitale Dienstag. In den Räumen des zukünftigen Regio-Hubs in der Fortmühle wird ab sofort Hilfe bei Problemen rund um Technik angeboten. Ab heute berät die Volkshochschule Hameln-Pyrmont dort jeden Dienstag von 13 bis 14.30 Uhr kostenfrei rund um Smartphone, Tablet und Laptop. Bürgerinnen und Bürger können ohne Anmeldung vorbeikommen und ihre Fragen rund um die Bedienung alltäglicher digitaler Geräte vor Ort klären. Die Hilfestellung reicht von Software-Updates über die Einrichtung neuer Geräte bis hin zur Erklärung alltäglicher Funktionen sowie der Einordnung verschiedener Endgeräte und ihre Vor- und Nachteile. Soweit die Meldung aus der Region. Weiter mit den Weltnachrichten.
4: Ich bin Dirk Zeitler. Tausende Touristen werden an der französischen Atlantikküste wegen der bedrohlichen Waldbrandlage am bekannten Badeort La Canoë evakuiert. Die Präfektur in Bordeaux ordnete am Vormittag die Räumung von Campingplätzen und Ferienhaussiedlungen an. Die Urlauber sollten alles Gepäck mitnehmen und die Anordnungen der Ordnungskräfte strikt befolgen. Insgesamt geht es um rund 4.000 Menschen. Nach dem Anschlag am Rande des Christopher Street Days fordert die CSU schärfere Maßnahmen gegen extremistische Gefährder. Im Gespräch sind elektronische Fußfesseln und eine bundesweit einheitliche Präventivhaft. Auch das Jugendstrafrecht soll überprüft werden.
5: Bundesinnenminister Dobrindt sagte der Bild, Jugendstrafrecht bei Erwachsenengefährdern sei nicht hinnehmbar. Hintergrund, der 21-jährige mutmaßliche Attentäter war wegen des versuchten Anschlusses an den IS verurteilt worden, befand sich aber auf freiem Fuß. CSU-Landesgruppenchef Hoffmann brachte im Deutschlandfunk elektronische Fußfesseln für Gefährder ins Gespräch. Bei der Präventivhaft sei es komplizierter, so Hoffmann, weil Gerichte dafür enge Grenzen gesetzt hätten. Zunächst müsse außerdem genau aufgearbeitet werden, was im Strafverfahren gegen den mutmaßlichen Täter passiert sei. Thomas Bleskin, Nachrichtenredaktion.
4: Die Pilotengewerkschaft Vereinigung Cockpit hat ihren jährlichen Flughafencheck veröffentlicht. Das Ergebnis: Der Flughafen München ist wieder der sicherste in Deutschland. Dafür wurde in der bayerischen Landeshauptstadt auch einiges getan.
6: Mit dauerhaft beleuchteten Zufahrten an Start- und Landebahnen hat der Münchner Flughafen die Piloten überzeugt und damit den Flughafen Leipzig auf Platz 2 verdrängt. Die dauerhafte Beleuchtung sei ein wichtiges Mittel, um Zusammenstöße zu vermeiden. Viele Flughäfen würden da aber aus Kostengründen drauf verzichten. Insgesamt seien aber alle Flughäfen in Deutschland sicher genug für den Passagierbetrieb. Den letzten Platz in der Auswertung der Pilotengewerkschaft belegt der Flughafen Rostock-Lage. Die Piloten kritisieren, dass sie hier nicht zu Sicherheitsbesprechungen eingeladen werden. Fiona Reinhardt, Nachrichtenredaktion.
4: Zum Sport. Zinedine Zidane ist neuer Trainer der französischen Fußballnationalmannschaft. Nachdem die Verpflichtung des Weltstars zuletzt schon ein offenes Geheimnis war, bestätigte Frankreichs Fußballverband nun den Vertrag mit dem 54-Jährigen. Zidane unterschrieb bis ins Jahr 2030.
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7: Was für ein schöner Tag heute mit reichlich Sonnenschein bis zum Abend. Und das bei diesen Temperaturen, die liegen derzeit so zwischen 24 und ja vielleicht bei Ihnen schon 26. Also die sollen auf jeden Fall heute noch erreicht werden. Es bleibt trocken und das war auch nur der Auftakt. Ja, es wird noch richtig heiß. Nach der kommenden Nacht mit milden Temperaturen, die liegen gerade mal so um 16, 17 Grad in der Tiefe, ja, wird es morgen richtig schön sonnig. Den ganzen Tag über 15 Sonnenstunden werden angekündigt und es wird heiß. Also das ist wieder einer dieser absoluten Hitzetage. Die Temperaturen steigen am Nachmittag bis auf über 30 Grad. 32 Grad können da erreicht werden. Und auch am Donnerstag ist keine Abkühlung in Sicht. Ganz im Gegenteil, da sollen die Werte sogar 34 oder 35 erreichen. Es ist der Wahnsinn. Aber immerhin soll es dann eine Abkühlung geben, Gewitter und Regen. Und zum Wochenende wird es dann zumindest erträglich. Läuft gut auf den Straßen, sind uns hier keine Störungen aus der Region gemeldet. Wenn Sie was sehen sollten, was anderen hilft, sagen Sie es uns oder schreiben Sie es uns per WhatsApp-Sprache oder Textnachricht unter 05151 6x5, wenn Sie unterwegs sind. Gute Fahrt.
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7: Wie gut, dass es sie gibt, die Freibäder hier bei uns in der Region. Ja, und wir nehmen Sie gleich mal mit in ein ganz besonderes, in das nach Koppenbrügge und fragen mal, wie der Stand da derzeit ist und was Sie da erleben können und wann geöffnet ist. Das und noch mehr gleich. Ich bin Jan Hampe, schön, dass Sie mit dabei sind. Ihnen einen erfrischenden Nachmittag.

0: Rainbird bei Radioaktiv um 2:08. Am 13. September haben Sie ja wieder die Wahl bei der Kommunalwahl. Zum Beispiel auch in Hameln wird dann ein neuer Stadtrat gewählt und auch die Ortsräte neu. Die Wählerinnen und Wähler entscheiden auch darüber, wer in den kommenden 8 Jahren das Amt des Oberbürgermeisters bekleiden wird. Und so langsam merkt man auch, dass die Wahl näher rückt. Nach der SPD und der CDU haben gestern auch die Grünen ihr Wahlprogramm vorgestellt. Auf 16 Seiten geht es da um viele Themen. Ganz oben steht der Bildungsbereich. Die Grünen wollen sich für moderne Schulen und Kitas einsetzen, aber zum Beispiel auch das Miteinander fördern und dem Klimawandel entgegenwirken. Vor allem auch mit Veränderungen im Straßenverkehr. Radioaktiv-Redakteur Oliver Hoppe hat darüber mit dem Oberbürgermeisterkandidaten der Grünen in Hameln, Hagen Langosch, gesprochen.
1: Herr Langosch, einer der Schwerpunkte Ihres umfangreichen Wahlprogramms ist das Thema Mobilität. Unter anderem wollen Sie im Gebiet der Stadt Hameln flächendeckend Tempo 30 einrichten. Warum halten Sie das in einer Stadt im ländlichen Raum mit 3 Bundesstraßen für richtig?
2: Flächendeckend Tempo 30 heißt für uns vor allen Dingen, da wo Menschen wohnen, muss Tempo 30 sein. Das ist auch jetzt schon häufig so, wenn man zum Beispiel an das Bassbergviertel denkt, an das Glütviertel, aber auch in größeren Ortsteilen wie Afferd oder Kleinberkel sind Tempo-30-Zonen Standard und auch beliebt. Da, wo Kinder unterwegs sind, da, wo RadfahrerInnen unterwegs sind, da, wo Familien wohnen, da, wo ältere Menschen wohnen. Wie man das mit den Hauptverkehrsstraßen regelt, ist immer die Frage. Da sind wir zum Teil auch nicht hoheitsberechtigt und dürfen auch gar nicht Tempo-30 verhängen. Aber eins muss klar sein, wir müssen von den Emissionen runter. Und das geht nur, wenn wir auch langsamer fahren. Und es ist auch sicherer für alle, die nicht im Auto unterwegs sind. Aber natürlich muss man auch weiterhin mit dem Auto durch die Stadt kommen. Das ist uns auch klar.
1: Darüber hinaus wollen Sie die Fußgängerzone erweitern. Warum sollen Baustraße, Papenstraße, der Koopmanshof und die Alte Marktstraße dazukommen?
2: Ja, konkret muss man in den einzelnen Fällen natürlich schauen, wie man die Straßen zur Fußgängerzone hinzufügt, ob die Menschen, die dort wohnen und arbeiten, offen dafür sind. Das ist uns sehr wichtig, das mit denen gemeinsam zu diskutieren. Die Baustraße war ja schon oft Thema. Wir sehen es als große Chance für AnwohnerInnen und für Geschäfte, die Fußgängerzone zu vergrößern. Das hat für die Geschäfte den Vorteil des Flanierens, des am Geschäft Vorbeigehens. Es gibt die Möglichkeit, Stühle und Tische aufzustellen. Und so stellen wir uns eigentlich eine lebendige Innenstadt vor, wo Menschen unterwegs sein können. Natürlich muss es in diesen Randbereichen auch weiterhin möglich sein, mit dem Rad zu fahren. Wir möchten gerne darüber eine Diskussion, besonders wenn man an die alte Marktstraße denkt. Dort sind sehr schöne Fachwerkgebäude, die alte Feuerwehr, ein schöner Platz. Wenn man sich dort mal einmal vorstellt, wie das aussehen könnte, wenn dort ein Weihnachtsmarkt wäre, nicht nur gut für die AnwohnerInnen, die Geschäfte, sondern auch für den Tourismus.
1: Die Mehrheit der Wähler dürfte die genannten Punkte ablehnen. So wird man nicht Oberbürgermeister, oder?
2: Provokante Frage. Ich würde sagen, das ist natürlich das Parteiprogramm. Das ist ein Programm für eine grüne Stadtratsfraktion. Ein Oberbürgermeister leitet vor allen Dingen die Stadtverwaltung der Stadt Hameln und ist natürlich auch stimmberechtigt in allen inhaltlichen Angelegenheiten des Rates. Aber ich möchte gerne ein Oberbürgermeister für alle werden. Das heißt, mit allen ins Gespräch kommen, natürlich über grüne Ideen, aber auch über die Ideen der BürgerInnen.
0: Sagt Hagen Langosch, Hamelner Oberbürgermeisterkandidat der Grünen zum Thema Mobilität, das einen Schwerpunkt im gestern vorgestellten Wahlprogramm seiner Partei bildet. Und mit ihm gesprochen hat Radioaktiv-Redakteur Oliver Hoppe.

0: Tja, niemand will alleine sein. Leider ist er der Letzte der Bee Gees. Barry Gibb lebt zum Glück noch und feiert am 1. September seinen 80. Geburtstag. Ja, und diese Superbären haben sie gehört hier bei Radioaktiv. Gleich gibt's die große Hymne der 80er Jahre. T-Paul mit China in Your Hand und dann ein bisschen Zuversicht von Johannes. Alles okay.
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0: Das ist heute mehr als okay, das ist perfekt. Also ein perfekter Sommer. Mittwoch ist es heute. Nee, Mittwoch ist ja noch gar nicht Dienstag. Ich war gerade schon so inhaltlich. Morgen, weil morgen wird es heiß. Heute ist es angenehm, Temperaturen 26, 27 Grad maximal und die Sonne bis zum Abend. Es bleibt trocken und es ist eine angenehme

Das geht natürlich das ganze Jahr über, aber jetzt im Sommer draußen im Garten vielleicht besonders schön. Und da haben wir gleich einen richtig guten Tipp für Sie. Nämlich nicht nur ein Krimi, der richtig gut geschrieben ist, sondern ein Krimi, der bei Ihnen spielt, bei Ihnen vor der Haustür. Blome heißt das Werk. Stefan Glewitzki hat es geschrieben, der bekannte Musiker und Schriftsteller hier aus Hameln. Und worum es darin geht, das verraten wir Ihnen gleich. Ich bin Jan Hampe. Ich freue mich, dass Sie mit dabei sind. Ich wünsche Ihnen einen spannenden, entspannten Nachmittag.

0: Alles okay. Mit Radioaktiv um gleich 13 Minuten nach 13:30. Ein Mordfall, rätselhafte Hinweise und eine Geschichte, die weit über einen klassischen Krimi hinausgeht. Mit seinem Roman Blome hat der Autor Stefan Glewitzki einen spannenden Thriller geschrieben, der zugleich Fragen nach Erinnerung, Schuld und Wahrheit stellt. Was hinter dem Buch steckt und wie die Idee entstanden ist, weiß unser Radioaktiv-Buchexperte Christoph Huppert, der mit dem Autor gesprochen hat.
1: Der Roman beginnt mit einer spannenden Ausgangslage. Doch was macht die Hauptfigur eigentlich aus und worauf dürfen sich die Leserinnen und Leser im weiteren Verlauf einstellen?
2: Mich hat weniger die Frage interessiert, wer der Täter ist, sondern was in einer kleinen Gemeinschaft passiert, wenn plötzlich jemand verschwindet, den jeder kennt, den aber dennoch niemand wirklich vermisst. Und wenn im Gegensatz zu öffentlich laut vorgetragenen vorschnellen Vermutungen etwas ganz anderes dahinter steckt. Genau daraus entwickelt sich die Spannung dieses Romans.
1: Blome, so heißt der Ermittler. Und der ist von ganz besonderer Art. Lange hat sich der Autor mit dem neuen Charakter auseinandergesetzt.
2: Ich mag Figuren, die Ecken und Kanten haben. Blome hört erst einmal zu, sagt oft nichts, auf keinen Fall aber mehr als 500 Wörter pro Tag. Diese Ruhe und die oft unnachvollziehbaren Motive seines Vorgehens machen ihn für mich zu einem Ermittler, der in keine Schublade passt, den man aber mögen muss. Seinen Hund Bogdan übrigens auch.
1: Der Roman Blome lebt nicht nur von seiner Handlung, sondern auch von den Themen, die zwischen den Zeilen mitschwingen. Was wollte der Autor seinen Leserinnen und Lesern mit auf den Weg geben?
2: Ich wünsche mir, dass die Leserinnen und Leser den Roman nicht nur als Krimi erleben, sondern auch die Menschen kennenlernen, die hinter dieser Geschichte stehen, auch und besonders hinter den unerwarteten Nebenhandlungen, die ich sehr empfehlen kann.
0: Blome mit Doppel-O. Der neue Roman von Stefan Glewitzki ist jetzt im Buchhandel zu bekommen und richtet sich an Leserinnen und Leser, die spannende Unterhaltung mit psychologischem Tiefgang verbinden möchten. Ja, weitere Informationen zum Roman finden Sie auch auf der Internetseite von Stefan Glewitzki. Für Radioaktiv hat Christoph Huppert den Autoren gesprochen und uns das Buch vorgestellt. Und mehr dazu hören Sie heute noch ab 17 Uhr. Dann kommt nämlich Stefan Glewitzki hier live zu uns in die Sendung. Hier. 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
3: Heute öffnet wieder das Pop-Up-Café an der Deisterstraße auf dem Friedhof dort. Das möchte Begegnung und Erinnerung möglich machen. Von 14.30 Uhr bis 16 Uhr sind alle herzlich eingeladen, die sich davon angesprochen fühlen, zu einem offenen Nachmittag bei Kaffee, Kuchen und Austausch unter diesem freien, schönen Himmel bei Sonnenschein. Und das Ganze ist kostenlos und es soll um gemeinsame Erinnerung gehen. Ein solidarisches Miteinander soll gefördert werden. Und man muss sich auch nicht anmelden. Einfach wer Lust hat auf Begegnungen, kann vorbeischauen auf dem Friedhof Deisterstraße heute von 14.30 Uhr bis 16 Uhr. Dort das Pop-Up-Café. Ja, und auch das sollte man unbedingt unterstützen. Heute gibt es das Gedenken an die Opfer des Berliner Christopher Street Days nach dem schrecklichen Terrorattentat dort. Da möchte man auch hier ein Zeichen setzen bei uns in Hameln. Und deswegen gibt es dort eine Kundgebung um 18 Uhr auf der Hochzeitshausterrasse. Und davor eine Kundgebung, eine Mahnwache, der Sie sich anschließen können. Die Organisationen Bund Stadt Braun und Denkanstoß Hameln e.V. laden alle Bürgerinnen und Bürger dazu ein, gemeinsam da ein Zeichen gegen Gewalt und für Vielfalt zu setzen. 18 Uhr beginnt es, das Gedenken an die Opfer des Berliner CSD auf der Hochzeitshausterrasse Hameln heute.
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0: Der Mann kann nicht nur The Heat Is On, der kann uns auch den Weg zum Glücklichsein weisen. Und die Musik, die macht einen doch auf jeden Fall schon ein bisschen beschwingter. Ja, und so machen wir gleich weiter nach dem Neuesten aus der Region und dem Rest der Welt. Carly Rae Jepsen und dann die wunderbaren irischen Schwestern mit dem Bruder Lecours. Atemlos. Es ist 14 Uhr.
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0: Nach dem Anschlag am Rande des Berliner Christopher Street Days soll heute auch im Weserbergland der Opfer gedacht werden. Die Nachrichten mit Angela Werner.
2: Das Bündnis Bund statt Braun ruft um 18 Uhr zu einer Mahnwache vor dem Hochzeitshaus auf. Der erste Vorsitzende des queeren Netzwerks Weserbergland, Rico Stips, fordert mehr Unterstützung von der Politik. Er kritisiert, dass Demokratie- und Vielfaltprogramme gestrichen und Projekte nicht weiter gefördert werden. Die Bundesregierung müsse mehr für eine vielfältige und offene Zivilgesellschaft tun, um Extremismus entgegenzuwirken.
3: Wenn ich mir die Politik auf Bundesebene anschaue, würde er sagen, das ist Statement unter vielen. Denn wenn ich mir anschaue, welche Gesetze beschlossen wurden und welche Programme vorher ja schon eingestampft wurden und nicht weitergeführt werden, Demokratieprogramme, Vielfaltsprogramme, das ist dann schon etwas, das so ernst gemeint ist, weiß ich nicht.
2: Der 13-jährige Elias wird vermisst. Möglicherweise hält er sich in Hameln auf. Seit dem 5. Juli wird der 13-Jährige aus Köln vermisst. Er ist in einer städtischen Kinder- und Jugendeinrichtung in Köln untergebracht. Möglicherweise könnte er sich im Bereich Köln, in Hannover oder im Bereich Hameln aufhalten. Dort soll ein Teil seiner Familie wohnen. Elias ist 1,63 Meter groß, schlank und hat dunkelbraunes, kurzes Haar. Er soll zuletzt ein helles T-Shirt sowie Sneaker getragen haben. Ein Bild des Vermissten finden Sie auf radio-aktiv.de. Hinweise zum Aufenthaltsort von Elias nimmt die Vermisstenstelle der Polizei in Köln entgegen. Telefonnummer und E-Mail-Adresse finden Sie ebenfalls im Internet auf der Radioaktiv-Homepage. Der Krankenstand in Niedersachsen ist im ersten Halbjahr dieses Jahres leicht gesunken. Insgesamt lag er in der ersten Jahreshälfte bei 5,5% und damit um 0,2% unter dem Vorjahreswert. Das ist das Ergebnis der aktuellen Krankenstandsanalyse im Auftrag der DRK Gesundheit für die Daten von 205.000 DRK-versicherten Beschäftigten in Niedersachsen ausgewertet wurden. Nach den Daten gab es im ersten Halbjahr dieses Jahres bei Atemwegserkrankungen einen Rückgang um 21%. Gleichzeitig gab es bei Krankschreibungen aufgrund von psychischen Erkrankungen einen Anstieg um 7%. Damit ist diese Diagnose jetzt die häufigste Ursache für Fehlzeiten. Und soweit die Meldung aus der Region. Weiter mit den Weltnachrichten.
4: Ich bin Tanja Wagner. In Spanien, Italien und Frankreich lodern weiter riesige Waldbrände und die Lage könnte sich noch zuspitzen. In ganz Europa steht eine neue Hitzewelle bevor. An der Atlantikküste in Frankreich werden erneut Campingplätze und Badeorte evakuiert. Tausende Touristen müssen umgehend die Koffer packen.
5: Bis zu 35 Grad könnte es in dem Brandgebiet heute heiß werden und die trockene Hitze könnte das Feuer weiter anfachen. Bisher haben die Einsatzkräfte es geschafft, den Brand einzugrenzen. Es lodert zwar noch immer, doch die Flammen haben nicht weiter um sich gegriffen. Um Land zu retten, haben die Einsatzkräfte dafür auch gut 100 Kilometer lang Schneisen in den Wald geschnitten. Ein Aufatmen ist damit aber noch nicht in Sicht. Bis die Feuerwehrleute den Brand wirklich im Griff haben und auch die Anwohner zurück nach Hause können, wird es noch dauern. Aus Bordeaux, Rache Sommer.
4: Nach dem mutmaßlich islamistischen Terroranschlag am Rande des Christopher Street Days in Berlin haben Ermittler auf dem Handy des mutmaßlichen Täters ein Bekennervideo gefunden. Eine Sprecherin der Bundesanwaltschaft bestätigte einen entsprechenden Bericht der Bild. Unterdessen bringt die CDU die elektronische Fußfessel als Mittel zur Überwachung sogenannter extremistischer Gefährder ins Gespräch. Nach Aussagen von CDU und CSU soll darüber kurzfristig mit dem Koalitionspartner SPD gesprochen werden. Bei einem Erdbeben der Stärke 7,1 hat es im Südwesten Japans viele Verletzte und Schäden gegeben. Der japanische Fernsehsender NHK berichtete von Dutzenden Verletzten auf der südwestlichen Hauptinsel Kyushu. Straßen und Gebäude wurden teils schwer beschädigt. Die Hitzewelle Ende Juni hat den Verkauf von Eis und Wasser spürbar angekurbelt. Nach Angaben des Statistischen Bundesamtes wurden in der heißesten Woche fast doppelt so viele Eispackungen verkauft wie sonst im Sommer. Auch bei Getränken griffen die Menschen deutlich häufiger zu.
6: Besonders gefragt war stilles Wasser. Davon kauften die Menschen in Deutschland 77% mehr als in einer durchschnittlichen Sommerwoche in den Vorjahren. Bei Sprudel waren es 63% mehr. Auch alkoholfreies Bier, Limonade und Cola verkauften sich deutlich besser. Die Woche mit Temperaturen um 40 Grad brachte bei Eis und Wasser die höchsten Absatzmengen seit Beginn der Auswertung im Jahr 2023. Thomas Plestin, Nachrichtenredaktion.
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7: Ja, das konnte ich kaum noch erwarten, denn es ist ja wirklich toll heute. Also es hat einiges zu bieten, reichlich Sonnenschein, überwiegend blauen Himmel, ein paar interessante Wolkenformationen und ja, so bleibt es auch erstmal bis zum Abend zumindest. Temperaturen liegen ja so, naja, so zwischen 26, vielleicht sogar 27 Grad in der Spitze und das ist angenehm. Ein leichter Wind weht da durch unsere Straßen. Möge es so bleiben. Also wenn Sie die Hitze mögen, dann kommen Sie auf Ihre Kosten. Morgen schon in der ersten Tageshälfte Temperaturen um 26 Grad. Am Nachmittag steigen die bis auf 32 Grad. Auch da ist erstmal kein Regen in Sicht. Und das ändert sich am Donnerstag voraussichtlich am Abend. Bis dahin freuen Sie sich über 35 Grad und 12 Sonnenstunden. Die Landkreisblitzer kontrollieren Sie heute offiziell angekündigt in Bad Münder und in Koppenbrügge. Es läuft gut auf den Straßen, da sind uns gerade keine Störungen hier aus der Region gemeldet. Aber wenn Sie was sehen sollten, was anderen hilft, immer her damit. Wir sagen das gerne weiter, wenn Sie uns das sagen oder schreiben per WhatsApp, Sprach- oder Textnachricht an die 05151 6x die 5. Wenn Sie unterwegs sind, gute Fahrt.
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7: Den Sie mitgestalten könnten, wenn Sie möchten. Denn wir fragen Sie ja auch in diesem Sommer wieder, was ist das Lied, was Ihr Leben verändert hat, geprägt hat oder einfach Ihr Lieblingslied ist? Das wollen wir wissen. Und einige Promis haben uns das auch verraten. So der Sänger der wohl berühmtesten Rockband hier unserer Region. Mirko Wiermann, der wird uns hier gleich verraten, was ihn, Talking Wire heißt die Band, ne? Und was ihn besonders beeindruckt hat, eine Band, die Sie kennen werden. Das Lied kennen Sie vielleicht noch nicht, mir ging es zumindest so und deswegen freuen Sie sich gleich auf das Lied seines Lebens. Ich bin Jan Hampe, freue mich, dass Sie dabei sind. Hallo.

0: Bruno Mars heute Abend live im Wembley-Stadion in London. Aber wenn Sie es nicht schaffen sollen, hören Sie den hier einfach ganz entspannt bei Radio Aktiv. Und sie ist heute Abend nicht mit dabei. Die gibt's nur hier. Lady Gaga, Die With A Smile, um gleich 19 Minuten nach zwei.
1: Hier spricht Mirko von Talk & Wire. Und das Lied meines Lebens ist Bad von U2. Die Band habe ich das erste Mal 83, 84 gehört und war sehr, sehr überrascht von deren Spirit. Und dann haben die am 13. Juli 85 bei Live Aid ihren Gig ihres Lebens gehabt. Und da haben sie diesen Song gespielt, Bad, in einer 13-Minuten-Version. Und das hat mich so geflasht, weil ich keine Band gehört habe bis dahin mit so einem Live-Spirit, dass ich gesagt habe, das ist die Nummer meines Lebens. Der fängt mit einem Gitarrengriff an, dann geht's darum, um einen Freund, den sie verloren haben, mit Drogenkonsum und daran gestorben ist, wie er sich aufbaut und wie er sich wieder abbaut. Und dieser Moment bei Live Aid, die Plattenfirma hat vorgegeben, ihr habt 15 Minuten, ihr spielt drei Songs, unter anderem Pride, das war deren Single. Und sie haben mit Sunny Bloody Sunny angefangen und haben dann Bad gespielt und Bono hat unten im Publikum Menschen gesehen, die drohten erquetscht zu werden und ist runter und hat sich zwei Mädels rausgeholt, hat mit denen getanzt und dadurch ist da eine 13-Minuten-Version. Sie hätten ihr Programm überzogen, die Plattenfirma war stinksauer, dass sie die Single nicht gespielt haben und das hat so weit gebracht, dass er wirklich darüber nachgedacht hat, aufzuhören mit der Musik. Dabei war es eigentlich der Einstieg. Und darum euch jetzt ganz, ganz viel Spaß mit dieser Version von Bad von U2.

Das Lied seines Lebens von Mirko Wiemann, dem Sänger von Talking Wire. Ja, und haben Sie vielleicht auch so ein besonderes Lied, das Ihr Leben besonders beeinflusst hat oder Sie immer wieder berührt? Denn sagen Sie es uns oder schreiben Sie es uns, Ihr Lied des Lebens per WhatsApp-Sprache oder Textnachricht. Und wir spielen es hier und hören es vielleicht auch gemeinsam. Und an jedem Samstag jetzt in den Sommerferien gibt es ja auch eine besondere Sendung, wo wir jemanden überraschen. Ja, mit Ihrem oder Ihrer Lieblingssängerin. Also, wenn Sie Lust haben, Ihr Lied des Lebens gerne an Radioaktiv 05151 6 mal die 5.

0: Das kann man auch mal um diese Zeit machen. Ein kleines Tänzchen und Miles Smith hat sie dazu aufgefordert. Hier bei Radioaktiv und gleich. Ja, da können Sie wahrscheinlich sogar mitsingen. Gleich der Klassiker von Aha, Take On Me. Und dann bittet Sean Mendes um ein bisschen Gnade. Der Lied bekommt er doch auf jeden Fall. Der Mann kann so schön singen und das ist ein herrlicher Song. Gleich.
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0: Ziehen ein paar mehr Wolken auf inzwischen, aber irgendwie setzt sich die Sonne dann doch durch und es bleibt schön überwiegend bis zum Abend, teilweise auch windig. Temperaturen sehr angenehm, liegen so um 26 Grad, plus minus ein bisschen, ja. Und ein bisschen mehr geht da morgen. Nach der Nacht mit Tiefstwerten um 16 Grad sollen es da ja 32 Grad werden am Nachmittag. Am Vormittag noch angenehme 26 Grad. Viel Sonnenschein, ein bisschen Bewölkung. Ah, es bleibt trocken. Am Donnerstag dann steigen die Temperaturen bis auf 35 Grad. Es gibt eine Hitzewarnung natürlich. Und zum Abend hin soll es dann etwas regnen, vielleicht auch gewittern.
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0: Es ist schon wieder soweit. Noch ist ein bisschen Pause, aber nächste Woche starten die Auszubildenden ihre Ausbildung in den Betrieben. Ja, und wie es da in dieser Situation derzeit aussah, das sagt uns gleich Kreishandwerksmeister der Kreishandwerkerschaft Wilhelm Bente. Ich bin Jan Hampe, freue mich, dass Sie mit dabei sind. Ich wünsche Ihnen einen angenehmen Nachmittag.

0: Um Gnade bittet Shawn Mendes hier bei Radioaktiv um 8 Minuten nach 2:30. Und das muss eine rhetorische Bitte sein, denn der Mann ist super erfolgreich. Der hat gar nicht erst irgendwie eine klassische Berufsausbildung oder ein Studium begonnen, sondern der wusste, ich will Musik machen und war damit ganz früh erfolgreich. Hat Covervideos auf der Social-Media-Plattform Wine hochgeladen, wurde dann ratzfatz berühmt. Aber das ist natürlich auch viel Glück damit verbunden. Darauf kann man nicht bauen. Deswegen ist es gut, wenn man eine Ausbildung macht. Und so geht's auch denen, die nächste Woche starten. Dann starten die Auszubildenden hier bei uns in der Region, nämlich in den Betrieben. Und vor allem in den letzten Jahren waren diese Plätze eher selten komplett belegt. Nun soll sich das anscheinend langsam wieder verbessern. Wie die aktuelle Situation aussieht, das sagt uns Kreishandwerksmeister der Kreishandwerkerschaft Niedersachsen-Mitte, Wilhelm Bente.
1: Ja, das Angebot ist natürlich groß. Also unsere Mitgliedsbetriebe suchen händeringend Auszubildende. Viele Berufe sind dabei, die ihre Ausbildungsplätze in den letzten Jahren gar nicht ausgeschöpft haben oder die Bewerber nicht ausgeschöpft haben. Das ist natürlich sehr ärgerlich. Aktuell haben wir aber ganz einen vorsichtig positiven Eindruck, dass wir dieses Jahr deutlich mehr Ausbildungsverträge abgeschlossen haben als die Jahre zuvor.
0: Grund für diese Entwicklung ist die Attraktivität in den einzelnen Berufsfeldern.
1: Naja, wir haben natürlich die Innenberufe, Kfz-Mechatroniker, Elektrotechnik, Anlagenmechaniker, die auch in den letzten Jahren schon eine sehr positive Entwicklung genommen haben. Aber auch die kreativen Berufe im Nahrungsmittelhandwerk, bei den Tischlern und so weiter entwickeln sich sehr positiv. Und der Trend der letzten Jahre scheint glücklicherweise sich auch fortzusetzen.
0: Ja, und falls Sie sich vielleicht auch noch überlegen, eine Ausbildung machen zu wollen, hat Bente noch ein paar Tipps?
1: Also grundsätzlich bin ich ein Freund des persönlichen Wortes. Ich finde, im Handwerk ist das einfach wichtig. Wir sind Praktiker. Wir wollen nicht viel Papier wälzen. Ich rate jedem Auszubildenden, vielleicht einfach mal ein paar Tage ein Praktikum in dem Betrieb zu machen, vor allem eben auch in dem Berufszweig, den ich mir ausgesucht habe, ausprobieren. Und wenn es dann nichts ist, offen damit umgehen und was Neues probieren.
0: Das war Kreishandwerksmeister der Kreishandwerkerschaft Niedersachsen-Mitte, Wilhelm Bente, zum Ausbildungsstart am 1. August hier bei Radioaktiv am 28. Juli.

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1: Noch bis 16 Uhr können Sie das Pop-Up-Café besuchen in Hameln auf dem Friedhof Deisterstraße. Begegnung und Erinnerung stehen da im Mittelpunkt. Bei Kaffee und Kuchen und Austausch unter freiem Himmel bietet die Veranstaltung da in entspannter Atmosphäre Raum für Gespräche, gemeinsame Erinnerungen und ein solidarisches Miteinander. Das Ganze ist kostenlos und man muss sich auch nicht anmelden. Einfach vorbeischauen, wenn Sie sich angesprochen fühlen, vom Pop-Up-Café auf dem Friedhof Deisterstraße zur Begegnung und Erinnerung. Hat schon begonnen, bis 16 Uhr kann man sich noch dazu gesellen. Ja, und das ist eine ganz wichtige Veranstaltung und wenn Sie Zeit und Lust haben und das Ganze unterstützen wollen, dann machen Sie das heute. Da gibt es nämlich eine Mahnwache an der Hochzeitshausterrasse in Hameln, um an die Opfer zum Berliner Christopher Street Toy Day zu gedenken, um ihnen zu gedenken dort. Dazu laden ein die Organisationen Bund Stadt Braun und Denkanstoß Hameln, um dort gemeinsam alle Bürgerinnen und Bürger ein Zeichen zu setzen gegen Gewalt und für Vielfalt. Heute ab 18 Uhr das Gedenken an die Opfer des Berliner CSDs auf der Hochzeitshausterrasse.
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0: Gleich haben wir die Imagine Dragons für Sie und dann Lee Ann. Rhymes. Can't fight the moonlight. Es ist 15.01 Uhr.
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0: Die Hamelner Grünen haben am Montagnachmittag ihr Wahlprogramm offiziell vorgestellt. Die Nachrichten mit Angela Werner.
2: Eines der großen Themen der Hamelner Grünen ist eine mögliche Erweiterung der Fußgängerzone in der Innenstadt. Betroffen sein könnten unter anderem die Papenstraße, der Koppmannshof, die alte Marktstraße und die Baustraße. Die Partei möchte zunächst eine Diskussion mit Anwohnenden, Geschäftsleuten und der Politik anstoßen, betont Oberbürgermeisterkandidat Hagen Langosch.
3: Konkret muss man in den einzelnen Fällen natürlich schauen, wie man die Straßen zur Fußgängerzone hinzufügt, ob die Menschen, die dort wohnen und arbeiten, offen dafür sind. Das hat für die Geschäfte den Vorteil des Flanierens, des am Geschäft Vorbeigehens. Es gibt die Möglichkeit, Stühle und Tische aufzustellen. Und so stellen wir uns eigentlich eine lebendige Innenstadt vor.
2: Außerdem sprechen sich die Grünen für ein flächendeckendes Tempolimit von 30 Stundenkilometern innerhalb der Stadt aus. Weitere Schwerpunkte im Kommunalwahlkampf sind ein besserer öffentlicher Nahverkehr, mehr Klimaschutz und eine stärkere Beteiligung von Kindern und Jugendlichen. Ein Jugendparlament sehen die Grünen zunächst kritisch. Stattdessen soll die bestehende Kinder- und Jugendkonferenz stärker bekannt gemacht werden. Außerdem fordert die Partei, Lücken im Mobilfunknetz zu schließen, unter anderem im Bereich Hillichsfeld entlang der Bahnstrecke nach Hannover. Die Polizei hat am Montagabend bei Bad Münder einen flüchtigen Autofahrer festgenommen. Der 25-Jährige war nach einer Kontrolle auf der B442 zwischen Nettelrede und Einbeckhausen geflüchtet und hatte seinen Wagen an einem Maisfeld bei Luttringhausen zurückgelassen. Mit Hilfe eines Polizeihubschraubers wurde der Mann im Feld entdeckt und widerstandslos festgenommen. Gegen den Mann lag bereits ein Untersuchungshaftbefehl wegen des Verdachts des bandenmäßigen Drogenhandels vor. Im Fahrzeug fanden die Beamten Betäubungsmittel und Medikamente. Außerdem war das Auto nicht zugelassen, nicht versichert, mit falschen Kennzeichen unterwegs. Und der Fahrer hatte keine Fahrerlaubnis. Der Wahlausschuss zur Wahl des Integrationsrates Bad Pyrmont tagt heute öffentlich. Gemeinsam mit der Kommunalwahl wird auch der Integrationsrat der Stadt Bad Pyrmont am 13. September gewählt. Der Wahlausschuss entscheidet dabei über die Zulassung der eingereichten Wahlvorschläge. Interessierte sind eingeladen, an der Sitzung teilzunehmen. Heute tagt der Wahlausschuss in öffentlicher Sitzung im Pyrmonter Rathaus, Raum 300. Beginn ist um 17 Uhr. Soweit die Meldung aus der Region. Weiter mit den Weltnachrichten.
4: Ich bin Tanja Wagner. Nach dem Anschlag am Rande des Berliner Christopher Street Days haben Ermittler auf dem Handy des mutmaßlichen Täters ein Bekennervideo gefunden. Darin soll sich der Mann zum Anschlag bekennen und der Terrororganisation IS die Treue schwören.
5: Nach Angaben der Bild-Zeitung ist in dem arabischsprachigen Video ein verhüllter Mann zu sehen. Die Ermittler gehen aber davon aus, dass es sich um den mutmaßlichen Täter handelt. Bei dem Anschlag mit einem Auto und vermutlich auch einer Machete wurden eine Frau getötet und 29 Menschen verletzt. Der 21-Jährige starb am folgenden Tag durch Schüsse von Polizisten. Unterdessen fordert die CSU schärfere Maßnahmen gegen islamistische Gefährder, darunter elektronische Fußfesseln. Thomas Bleskin, Nachrichtenredaktion.
4: In Spanien wütet der größte Waldbrand in der jüngeren Geschichte des Landes. In Frankreich erreichen die Feuer mit etwa 100.000 Hektar verbrannter Fläche seit Jahresbeginn einen historischen Rekordwert. Nach Daten des Waldbrandinformationssystems der Europäischen Kommission ist in Spanien schon jetzt mehr als doppelt so viel Fläche verbrannt wie sonst im Durchschnitt in einem ganzen Jahr. In Frankreich sogar mehr als die fünffache Fläche. Beruf und Familie lassen sich nach einer Umfrage in Deutschland noch immer schwer miteinander vereinbaren. Besonders Frauen sind mit den gegebenen Bedingungen unzufrieden, hat die Umfrage im Auftrag des Sozialverbands Deutschland ergeben. Als Manko werden zum Beispiel fehlende Kita-Plätze und Betreuungsangebote für Schulkinder gesehen. Auch halten viele die Möglichkeit, die Arbeitszeiten bei ihren Arbeitgebern an familiäre Bedürfnisse anzupassen, für unzureichend. Die Pilotengewerkschaft Cockpit hat ihren jährlichen Flughafencheck veröffentlicht. Das Ergebnis: Der Flughafen München ist wieder der sicherste in Deutschland. Dafür wurde in der bayerischen Landeshauptstadt auch einiges getan.
6: Mit dauerhaft beleuchteten Zufahrten an Start- und Landebahnen hat der Münchner Flughafen die Piloten überzeugt und damit den Flughafen Leipzig auf Platz 2 verdrängt. Die dauerhafte Beleuchtung sei ein wichtiges Mittel, um Zusammenstöße zu vermeiden. Viele Flughäfen würden da aber aus Kostengründen drauf verzichten. Insgesamt seien aber alle Flughäfen in Deutschland sicher genug für den Passagierbetrieb. Den letzten Platz in der Auswertung der Pilotengewerkschaft belegt der Flughafen Rostock-Lage. Die Piloten kritisieren, dass sie hier nicht zu Sicherheitsbesprechungen eingeladen werden. Fiona Reinhardt, Nachrichtenredaktion.
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0: Da strahlt ja geradezu. Die Sonne kommt jetzt wieder bestens durch die Wolkendecke. Blauer Himmel, weiße Wolken und immer wieder ein paar Wolken, die sich vor die Sonne schieben. Also es ist, was das angeht, wechselhaft, aber es ist herrlich. Temperaturen doch sehr hochsommerlich, 26 Grad plus minus etwas. Und dazu immer wieder mal eine sanfte Brise. Es ist trocken. Und es bleibt es auch morgen. Nach der Nacht mit Tiefstwerten um 16 Grad soll es auch morgen sehr schön werden. Also zumindest viel Sonnenschein. 15 Sonnenstunden werden hier angekündigt. Dazu ein bisschen Bewölkung. Es ist schon warm am Vormittag. Die Werte dann so wie heute um 26 Grad steigen weiter an bis zum Nachmittag auf 32 Grad. Ja, aber da geht noch mehr am Donnerstag. Da dürfen Sie sich auf 35 Grad freuen. Und das bei nochmal 12 Sonnenstunden. Dass Leute offensichtlich entspannt auf den Straßen sind, uns hier aus der Region keine Störungen gemeldet. Die Landkreisblitzer offiziell angekündigt in Bad Münder und in Koppenbrügge. Auf den Autobahnen läuft es gut, auch da sind uns keine Störungen gemeldet. Wenn Sie aber was sehen sollten, was anderen weiterhilft, wie immer können Sie uns das gerne sagen oder schreiben per WhatsApp, Sprache oder Textnachricht an die 05151 6x die 5. Gute Fahrt.
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0: Ja, mich nach richtig guten Idee. Denn was gibt es Schöneres, als die Spielfreude zu entdecken bei sich selbst und ihr den Lauf zu lassen und vielleicht was zu entwickeln, was Kreatives herauszubekommen. Und das ist jetzt noch mehr möglich für Kinder und Jugendliche, nämlich der Pyrmonter Jugendtheaterclub, der startet im September. Dafür kann man sich jetzt bewerben. Und was man dann machen kann, zusammen mit der Pyrmonter Theaterkompanie, das hätte ich mir früher auch gewünscht. Das ist richtig toll und das hören Sie gleich bei uns. Ich bin Jan Hampe, schön, dass Sie mit dabei sind. Ihnen einen fröhlichen Nachmittag.

0: Es kann so einfach sein, sich zu verlieben. Und ein paar Inspirationen dazu hatte Olivia Dean hier bei Radio Aktiv um gleich 19 Minuten nach 3. Ob Klassik für Kinder, Theaterkurse an Schulen oder Hörspielproduktionen, das Ansinnen der Pyrmonter Theater Company ist es, künstlerisches Schaffen jedem zugänglich zu machen, sagt Gründer und Leiter der Kompanie Jörg Schade.
1: Gerade die Durchmischung von ganz kleinen und bei dem Hörspiel hatten wir dann ja auch Erwachsene dabei, der Älteste war 80. Also insofern, sowas wollen wir einfach weitermachen und das weiter in die Bevölkerung tragen. Also das, was wir an Kompetenz als Theater bieten können, wollen wir auch gerne allen anbieten. Das ist, glaube ich, ein guter Weg, weil dann gehen Theater und Bildung und Pädagogik ineinander, was man vielleicht später auch in einem Schauspielhaus, wenn das mal wieder in neuer Blüte erstrahlt, vielleicht als Raum dann auch nutzen kann. Also alles mal in die Zukunft gedacht und ich finde, wichtig ist immer, dass man ein Konzept hat.
0: Ja, und dieses Konzept ist aufgegangen.
1: Seit neuestem gab es einen Theaterkurs jetzt für Jugendliche und Kinder, der jetzt überführt wird ab September in einen Jugendtheaterclub. Wir haben nämlich gerade vor einer Woche aktuell vom Landschaftsverband die Förderzusage bekommen, dass wir das machen können. Das heißt also, interessierte Kinder und Jugendliche, ich sag mal so ab 10, 11 ist immer ganz gut, können sich bei uns melden. Und dann gibt es ab September einen wöchentlich stattfindenden Club, wo wir dann mit den Jugendlichen und Kindern ein Stück erarbeiten. Also wir haben ein Jahresprojekt, weil wir finden, dass da zu wenig passiert. Wir haben einen großen Zulauf beim Theaterkurs gehabt.
0: Ja, ein guter Kontrapunkt zum passiven Eintauchen in die digitale Welt ist das aktive Kreativsein im analogen Leben, das neben der Spielfreude wertvolle Kompetenzen fördert. Die Theaterpädagogen, die diesen Jugendtheaterclub leiten, kommen unter anderem aus Neukölln und Bremen und stehen als Ensemblemitglieder der Pyrmonter Theaterkompanie auf der Bühne im Schlosshof. Es kann sogar passieren, dass es auch die eine oder der andere Schauspielschüler auf die Pyrmonter Bühne schafft.
1: Zwei aus dem Kurs, der jetzt gelaufen ist, spielen tatsächlich bei den Schauspielerinnen und Schauspielern auf der Bühne mit. Natürlich spannend für die. Und das ist auch so eine Ecke, die wir sagen, wir müssen uns ja auch verjüngen. Wir müssen ja auch das noch mehr in die Bevölkerung bringen. Und das Bedarf da ist, sehen wir daran. Und das finde ich sehr, sehr gut, dass das uns gelungen ist. Wir haben ja auch Theaterpädagoginnen im Ensemble 3, die das auch gelernt haben neben ihrer Schauspielausbildung. Und diesen Idealzustand wollen wir doch einfach ausnutzen. Und mich persönlich macht das ganz, ganz stolz und glücklich, dass wir das machen können.
0: Im September geht es los mit dem Pyrmonter Jugendtheaterclub. Kinder und Jugendliche können sich jetzt schon dafür bewerben. Die Teilnahme ist kostenlos und weiteres dazu Infos und die Anmeldedaten finden Sie auch auf der Website der Pyrmonter Theaterkompanie. Davon gehört und vom Gründer und Leiter Jörg Schade hier haben Sie bei Radio Aktiv.

0: Das ist doch schön, wenn es auch mal eine Hamelner Straße in die Musikgeschichte schafft. Die Bäckerstraße, hier besungen von Gary Rafferty. Und gleich. Ganz neue Musik, die man irgendwie kennen kann. Das ist Jennifer Lopez, neu aufgenommen von David Guetta, Save Me Tonight. Und dann der Klassiker überhaupt von Susan Vega. Oh, herrlich. Unvergänglich. Luca gleich. Es ist 15.32 Uhr.
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0: Mit Angela Werner.
2: Die CDU hatte viele ihrer heimischen Bürgermeisterkandidaten zu einer Open-Air-Vorstellung zum Sportpark Emmerauenspitze nach Emmern eingeladen. Die Stadiontribüne war gut gefüllt. Organisator Matthias Koch zeigte sich mehr als zufrieden. Joker der Veranstaltung war der Ex-Fußballprofi und Bürgermeisterkandidat in Springe, Jörg Sievers. Im Landkreis Hameln-Pyrmont sollen künftig weitere Haushalte an das Glasfasernetz angeschlossen werden können. Wie das Telekommunikationsunternehmen HTP mitteilt, können Eigentümerinnen und Eigentümer einen nachträglichen Anschluss beantragen, wenn die Glasfaserleitung bereits bis an die Grundstücksgrenze verlegt wurde. Informationen zu den Anschlussmöglichkeiten sind bei HTP und den örtlichen Vertriebspartnern erhältlich. Der Wahlausschuss zur Wahl des Integrationsrates Bad Pyrmont tagt heute öffentlich. Der Wahlausschuss entscheidet dabei über die Zulassung der eingereichten Wahlvorschläge. Interessierte sind willkommen. Beginn der öffentlichen Sitzung im Pyrmonter Rathaus, Raum 300, ist um 17 Uhr.
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0: Mit Sonnenschein bis zum Abend, viel blauem Himmel und ja, angenehmen Temperaturen, die so zwischen 25 und 26 Grad liegen, vielleicht sogar 27. Auf jeden Fall ist es da schön und auch ein bisschen windig zwischendurch, wobei ja, immer wieder mal kommt so ein paar Brisen auf. Nach der Nacht mit Tiefstwerten um 16 Grad wird es auch morgen sehr schön. Vor allem wird es richtig heiß. Temperaturen steigen im Laufe des Nachmittages bis auf 32 Grad. Es bleibt trocken, ziehen ein paar Wolken auf, aber naja, insgesamt soll es überwiegend sonnig werden. Am Donnerstag gibt es auch eine Mischung aus Sonne und Bewölkung. Tagsüber bleibt es trocken. Zum Abend hin kann es denn Regen geben, vielleicht sogar Gewitter. Temperaturen steigen auf heiße 35 Grad am Donnerstag.
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0: Ja, nicht ganz so heiß war es gestern, dafür kamen Regenwolken, die aufzogen, aber davon ließ sich die CDU nicht abhalten bei ihrer Vorstellung der Bürgermeisterkandidaten aus der Region. Was da genau los war bei der Vorstellungsrunde und wer der Überraschungsgast war, das erfahren Sie hier gleich bei uns. Ich bin Jan Hampe, toll, dass Sie mit dabei sind. Ihnen einen interessanten Nachmittag.

0: Susanne Vega bei Radioaktiv um 4:12. Ja, erinnern Sie sich noch gestern, da zogen ganz schöne dunkle Wolken hier bei uns im Weserbergland auf und so auch über dem Sportpark in Emmertal. Also kein ideales Wetter für eine politische Open-Air-Veranstaltung. Die CDU hatte ihre und ihnen nahestehende Bürgermeisterkandidaten aus der Region zur Vorstellungsrunde eingeladen. Ob das Wetter der Veranstaltung geschadet hat, weiß Radioaktiv-Reporter Joachim Stracke. Er war mit dabei. Joachim, sind denn ausreichend Besucherinnen und Besucher gekommen?
1: Die Stadiontribüne war jedenfalls gut gefüllt und Veranstalter Matthias Koch von der CDU Emmertal war nicht nur zufrieden.
2: Ich bin total begeistert, weil ich im Vorfeld aufgrund des Blicks an den Himmel Angst hatte, dass heute nicht viele Leute kommen. Die Tribüne war komplett gefüllt und daneben auch. Also es hat viele Leute interessiert, dass ich nicht nur die Kandidaten vorstellen, sondern wir mit Jörg Sievers einfach auch einen ganz besonderen Gast hier hatten, der aus so ganz verschiedenen persönlichen Bereichen heute auch berichtet hat und dem wir ganz doll die Daumen drücken, dass er der neue Bürgermeister von Springe wird. Ich bin begeistert.
1: Ja, der Ex-Fußballprofi Jörg Sievers war so etwas wie der Joker der Veranstaltung.
0: Ja, ein Fußballprofi als Bürgermeisterkandidat ist ja eher ungewöhnlich. Was hat ihn denn in die Politik getrieben?
1: Die Welt werde immer verrückter, sagt Sievers, und da müssten sich auch die Vernünftigen einmal zu Wort melden und ihre Bereitschaft für ein politisches Amt erklären. Seine persönliche Stärke für den Job sei:
3: Ich bin Diplomat. Also ich bin kein Hardliner, ich bin Diplomat. Ich versuche schon, auch Gegensätze zueinander zu bringen und ich hoffe auch, dass ich das dann in Springe mit einbringen kann.
1: Seiteneinsteiger in die Politik ist auch Stefan Brandt aus Erzen. Brandt ist im Management der Erzener Maschinenfabrik beschäftigt. In Erzen sei es schwierig gewesen, Kandidaten zu finden, sagt er. Ein Anruf eines Tischtennisfreundes habe ihn zum Überlegen gebracht, sich mit Kommunalpolitik zu beschäftigen.
0: Welche Gesprächspartner waren denn sonst noch vor Ort?
1: Claudio Griese aus Hameln, Thomas Konjo aus Bad Münder, Elisabeth Meyer als Landratskandidatin und natürlich Henry von Klenke aus Emmertal. Ihm sei das Zusammenleben wichtig. Durch Ehrenamtlichkeit könne etwas erreicht werden. Dafür sei aber Beharrlichkeit erforderlich. Das habe sich nicht zuletzt beim Sportpark gezeigt.
4: Vieles geht schneller, vieles kann schneller gehen, daran müssen wir arbeiten. Aber im Endeffekt müssen wir an Themen dranbleiben und müssen sie dann umsetzen. Hier steckt viel Ehrenamt drin, viel Zeit, die hier Ehrenamtliche reingesteckt haben. Und das ist was die Gemeinde dann auch unterstützen muss. Wir müssen dafür sorgen, dass Ehrenamtliche auch den Rahmen kriegen, in dem sie dann ihre Projekte umsetzen können.
0: Joachim, wie lautet denn dein Fazit? Wie interessant war dieses Format?
1: Durchaus attraktiv. Es war keine hochpolitische Talkrunde, es war eher eine Vorstellungsrunde mit einzelnen politischen Inhalten, wie zum Beispiel zur Wichtigkeit von Schwimmbädern, wie zu Beweggründen, sich für kommunale Politik zu engagieren. In der Fragerunde des Publikums ging es dann unter anderem um die Emmerbrücke, bei der es seit 10 Jahren keinen Fortschritt gibt, oder wie Hameln mit Kriminalität am Bahnhof umgeht, bis hin zum Stand Hochzeitshaus. Und es war ein bisschen Raum für einzelne Gespräche und Kontakte und Geselligkeit. Trotzdem muss man wohl darüber nachdenken, dass Bürger außerhalb des Parteienspektrums eher wenig Zugang zu solchen Veranstaltungen finden.
0: Die CDU hatte jetzt zu einer Veranstaltung mit Bürgermeisterkandidaten Open Air in geselliger wie informativer Runde geladen und darüber informiert hat Joachim Stracke.

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2: Come on over und erlebt was Schönes, zum Beispiel eine Fahrradtour zum Gronder Fährhaus. Können Sie morgen mitmachen. Man trifft sich dort unter der Anleitung des Aktivteams Weser Bergland Touren direkt am Hamelner Anleger an der Pluto, da auf Höhe der Sumpfblume um 10.30 Uhr und dann geht es los zur gemeinsamen Tour. Und das diesmal abseits der bekannten Wege über die charmanten Dörfer der Region von Hameln aus, denn über Afferde, da trifft man sich ebenfalls am Sintelberg, da um 10.50 Uhr, wenn Ihnen das vielleicht besser passt, können Sie dazustoßen, dann über Hastenbeck, Vorenberg, Völkerhausen und Hagenosen bis zum Gronder Fährhaus. Was für eine schöne Strecke. Und wie gesagt, 10.30 Uhr ist Start, dann am Anleger Pluto in Hameln oder 10.50 Uhr Sintelberg in Afferde. Das Aktivteam Weser-Bergland-Touren freut sich, wenn Sie da mitmachen. Offenes Singen ist morgen wieder möglich im schönen Kurpark in Bad Pyrmont. Und da ist der Eintritt dann mit drin im Preis von 6 Euro. Und Sie können gemeinsam Volkslieder, Evergreens, Kanons und humorvolle Spaßlieder singen unter der Leitung der erfahrenen Chorleiterin Beatrice Serpel. Morgen geht's los, 16.30 Uhr im Kurpark. Ja, oder gemeinsam können Sie auch laufen. Da kann man ja auch singen, wenn man mitmacht bei der 3000-Schritte-Tour für die Gesundheit. Also da machen ja viele begeistert mit. 15 Uhr geht es morgen wieder los, da ist der Eintritt frei. Also man kann einfach mitmachen dort. Man trifft sich an der Touristinformation hier am Bürgergarten direkt neben Radio Aktiv. Und dann geht es los, ein geselliger Spaziergang. Da wird sich vorher aufgewärmt und da sind alle herzlich eingeladen, auch mit Rollator mitzumachen. Also da wird auf jeden geachtet und es gibt leichte Bewegungs- und Konzentrationsübungen, auch immer ein paar Überraschungen. Und man sieht mal ein paar Ecken von Hameln mit einem anderen Blickwinkel. Da sind ja immer Leute dabei, die was dazu erzählen. Und Sie können dabei sein. 3000 Schritte für die Gesundheit startet morgen wieder um 15 Uhr direkt am Bürgergarten an der Touristinformation.
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0: Ja, gleich wird's hier pink bei Radioaktiv und Try. Hören Sie und danach. Oh, herrlich. Orchestral Maneuvers in the Dark. OMD mit Walking on the Milky Way. Es ist 16.01 Uhr.
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0: Nach dem Anschlag am Rande des Berliner CSD soll heute auch im Weserbergland der Opfer gedacht werden. Die Nachrichten mit Angela Werner.
2: Das Bündnis Bund statt Braun ruft um 18 Uhr zu einer Mahnwache vor dem Hochzeitshaus auf. Der erste Vorsitzende des queeren Netzwerks Weserbergland, Rico Stips, fordert mehr Unterstützung von der Politik. Er kritisiert, dass Demokratie- und Vielfaltprogramme gestrichen und Projekte nicht weiter gefördert werden. Die Bundesregierung müsse mehr für eine vielfältige und offene Zivilgesellschaft tun, um Extremismus entgegenzuwirken.
3: Gerade jetzt in so einer Situation muss die Politik einfach hinter der Community stehen und halt auch Taten folgen lassen. Und wenn ich mir die Politik in der letzten Zeit anschaue, gerade mit den Kürzungen, der queere Aktionsplan der Bundesregierung wurde eingestampft, dann wurde das Geld für die queere Jugendarbeit gestrichen. Und das sind natürlich fatale Signale in die Community, die dann einfach nicht mehr arbeiten können und dann einfach keine Aufklärungsarbeit mehr leisten können. Und das ist natürlich dann definitiv das falsche Bild.
2: Der 13-jährige Elias wird vermisst. Möglicherweise hält er sich in Hameln auf. Seit dem 5. Juli wird der 13-Jährige aus Köln vermisst. Er ist in einer städtischen Kinder- und Jugendeinrichtung in Köln untergebracht. Möglicherweise könnte er sich im Bereich Köln, in Hannover oder im Bereich Hameln aufhalten. Dort soll ein Teil seiner Familie wohnen. Elias ist 1,63 Meter groß, schlank und hat dunkelbraunes, kurzes Haar. Er soll zuletzt ein helles T-Shirt sowie Sneaker getragen haben. Ein Bild des Vermissten finden Sie auf radio-aktiv.de. Hinweise zum Aufenthaltsort von Elias nimmt die Vermisstenstelle der Polizei in Köln entgegen. Telefonnummer und E-Mail-Adresse finden Sie ebenfalls im Internet auf der Radioaktiv-Homepage. In Rinteln haben Unbekannte am Freitagvormittag, unter dem Vorwand Messer schleifen zu wollen, eine Wohnung betreten und Bargeld gestohlen. Eine Frau und ein Mann verschafften sich gegen 10.15 Uhr im Hedwig-Sophien-Weg Zutritt. Während der Bewohner kurz den Raum verließ, entwendete die Frau offenbar 70 Euro aus einer Schublade. Anschließend verlangten die beiden noch 5 Euro für die angebliche Dienstleistung und fuhren mit einem silberfarbenen VW Touran mit Kloppenburger Kennzeichen davon. Die Polizei Rinteln sucht Zeugen, die Hinweise zu den Personen oder dem Fahrzeug geben können. Und soweit die Meldung aus der Region. Weiter mit den Weltnachrichten.
4: Ich bin Tanja Wagner. In Spanien, Italien und Frankreich lodern weiter riesige Waldbrände und die Lage könnte sich noch zuspitzen. In ganz Europa steht eine neue Hitzewelle bevor. An der Atlantikküste in Frankreich werden erneut Campingplätze und Badeorte evakuiert. Tausende Touristen müssen umgehend die Koffer packen.
5: Bis zu 35 Grad könnte es in dem Brandgebiet heute heiß werden und die trockene Hitze könnte das Feuer weiter anfachen. Bisher haben die Einsatzkräfte es geschafft, den Brand einzugrenzen. Es lodert zwar noch immer, doch die Flammen haben nicht weiter um sich gegriffen. Um Land zu retten, haben die Einsatzkräfte dafür auch gut 100 Kilometer lang Schneisen in den Wald geschnitten. Ein Aufatmen ist damit aber noch nicht in Sicht. Bis die Feuerwehrleute den Brand wirklich im Griff haben und auch die Anwohner zurück nach Hause können, wird es noch dauern. Aus Bordeaux, Rache Sommer.
4: Nach dem mutmaßlich islamistischen Terroranschlag am Rande des Christopher Street Days in Berlin haben Ermittler auf dem Handy des mutmaßlichen Täters ein Bekennervideo gefunden. Eine Sprecherin der Bundesanwaltschaft bestätigte einen entsprechenden Bericht der Bild. Unterdessen bringt die CDU die elektronische Fußfessel als Mittel zur Überwachung sogenannter extremistischer Gefährder ins Gespräch. Nach Aussagen von CDU und CSU soll darüber kurzfristig mit dem Koalitionspartner SPD gesprochen werden. Bei einem Erdbeben der Stärke 7,1 hat es im Südwesten Japans viele Verletzte und Schäden gegeben. Der japanische Fernsehsender NHK berichtete von Dutzenden Verletzten auf der südwestlichen Hauptinsel Kyushu. Straßen und Gebäude wurden teils schwer beschädigt. Die Hitzewelle Ende Juni hat den Verkauf von Eis und Wasser spürbar angekurbelt. Nach Angaben des Statistischen Bundesamtes wurden in der heißesten Woche fast doppelt so viele Eispackungen verkauft wie sonst im Sommer. Auch bei Getränken griffen die Menschen deutlich häufiger zu.
6: Besonders gefragt war stilles Wasser. Davon kauften die Menschen in Deutschland 77% mehr als in einer durchschnittlichen Sommerwoche in den Vorjahren. Bei Sprudel waren es 63% mehr. Auch alkoholfreies Bier, Limonade und Cola verkauften sich deutlich besser. Die Woche mit Temperaturen um 40 Grad brachte bei Eis und Wasser die höchsten Absatzmengen seit Beginn der Auswertung im Jahr 2023. Thomas Pleskin, Nachrichtenredaktion.
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7: Mit Jan Hampe. Nach der Nacht mit Tiefstwerten um 16 Grad scheint am Mittwoch die Sonne von morgens bis abends. Es bleibt trocken und wird sehr warm. Vormittagstemperaturen um 26 Grad, am Nachmittag bis 32 Grad. Am Donnerstag 12 Sonnenstunden im Mix mit etwas Bewölkung. Am Abend kann es leicht regnen und es gibt eine Hitzewarnung. Aufgrund erwarteter Höchstwerte um 35 Grad. Läuft gut auf den Straßen, sind uns keine ganz großen Störungen gemeldet. Derzeit staut es sich ein bisschen von der Feike-Straße in Hameln über die Deisterallee, Deisterstraße Richtung Lohstraße. Da könnten Sie ein paar Minuten mehr brauchen. Ansonsten alles frei. Die Landkreisblitzer kontrollieren Sie verstärkt in Bad Münder und in Koppenbrügge. Und wenn Sie noch Berichtenswertes sehen sollten, dann können Sie uns das sagen oder schreiben. Wir geben das gerne weiter, wenn Sie uns das per WhatsApp schicken an die 05151. 6x5. Gute Fahrt.
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7: Ja, die Plakate haben Sie sicherlich gesehen, die Wahlplakate. Nicht mehr so lang, am 13. September, dann können Sie wählen, wo auch immer, in welcher Kommune Sie leben. Und ja, die Hamelner Grünen haben jetzt ihr Wahlprogramm herausgebracht. Der Hamelner Oberbürgermeisterkandidat der Grünen, Hagen Langosch, der hat mal Stellung bei uns genommen zum Thema Mobilität. Ein Thema, was viel interessiert, und die Thesen da der Grünen bzw. die Pläne, ja, die haben es in sich. Mehr dazu hören Sie gleich. Ich bin Jan Hampe. Schön, dass Sie mit dabei sind. Ihnen einen interessanten Nachmittag.

0: Ja, das ist seine Zeit. Das ist Teddy Swims, der Mann ist so gefragt derzeit, der amerikanische Sänger hier bei Radioaktiv, Mr. Know It All, um gleich 20 Minuten nach 4. Ja, man kann sich über Leute lustig machen, die alles wissen, alles besser wissen sowieso, aber es ist gut, wenn man eine ganze Menge weiß. Und dafür versuchen wir auch zu sorgen, dass Sie informiert sind rund um die Themen, die uns betreffen, hier bei uns im Landkreis vor allem natürlich. Und das betrifft ganz besonders natürlich auch die Wahlen. Sie haben die Wahl am 13. September in Ihrer eigenen Kommune und so auch in Hameln. Am 13. September, wie gesagt, ist es soweit. Und darüber wollen wir Sie natürlich informieren, wenn Sie da neue Ortsräte wählen, neuen Stadtrat, vielleicht auch einen Bürgermeister. Bei Ihnen, in Hameln zumindest, wird ja auch der Oberbürgermeister neu gewählt. Und nach der SPD und der CDU haben gestern auch die Grünen ihr Wahlprogramm vorgestellt. Auf 16 Seiten geht es da um viele Themen. Ganz oben steht der Bildungsbereich. Die Grünen wollen sich für moderne Schulen und Kitas einsetzen, aber zum Beispiel auch das Miteinander fördern und dem Klimawandel entgegenwirken. Vor allem auch mit Veränderungen im Straßenverkehr. Oliver Hoppe, Radioaktivredakteur, hat darüber mit dem Oberbürgermeisterkandidaten der Grünen, Hagen Langosch, gesprochen.
1: Herr Langosch, einer der Schwerpunkte Ihres umfangreichen Wahlprogramms ist das Thema Mobilität. Unter anderem wollen Sie im Gebiet der Stadt Hameln flächendeckend Tempo 30 einrichten. Warum halten Sie das in einer Stadt im ländlichen Raum mit 3 Bundesstraßen für richtig?
2: Flächendeckend Tempo 30 heißt für uns vor allen Dingen, da wo Menschen wohnen, muss Tempo 30 sein. Das ist auch jetzt schon häufig so, wenn man zum Beispiel an das Bassbergviertel denkt, an das Glütviertel, aber auch in größeren Ortsteilen wie Afferth oder Kleinberkel sind Tempo-30-Zonen Standard und auch beliebt. Da, wo Kinder unterwegs sind, da, wo RadfahrerInnen unterwegs sind, da, wo Familien wohnen, da, wo ältere Menschen wohnen. Wie man das mit den Hauptverkehrsstraßen regelt, ist immer die Frage. Da sind wir zum Teil auch nicht hoheitsberechtigt und dürfen auch gar nicht Tempo 30 verhängen. Aber eins muss klar sein, wir müssen von den Emissionen runter. Und das geht nur, wenn wir auch langsamer fahren. Und es ist auch sicherer für alle, die nicht im Auto unterwegs sind. Aber natürlich muss man auch weiterhin mit dem Auto durch die Stadt kommen. Das ist uns auch klar.
1: Darüber hinaus wollen Sie die Fußgängerzone erweitern. Warum sollen Baustraße, Papenstraße, der Kobmannshof und die Alte Marktstraße dazukommen?
2: Ja, konkret muss man in den einzelnen Fällen natürlich schauen, wie man die Straßen zur Fußgängerzone hinzufügt, ob die Menschen, die dort wohnen und arbeiten, offen dafür sind. Das ist uns sehr wichtig, das mit denen gemeinsam zu diskutieren. Die Baustraße war ja schon oft Thema. Wir sehen es als große Chance für AnwohnerInnen und für Geschäfte, die Fußgängerzone zu vergrößern. Das hat für die Geschäfte den Vorteil des Flanierens, des am Geschäft Vorbeigehens. Es gibt die Möglichkeit, Stühle und Tische aufzustellen. Und so stellen wir uns eigentlich eine lebendige Innenstadt vor, wo Menschen unterwegs sein können. Natürlich muss es in diesen Randbereichen auch weiterhin möglich sein, mit dem Rad zu fahren. Wir möchten gerne darüber eine Diskussion, besonders wenn man an die alte Marktstraße denkt. Dort sind sehr schöne Fachwerkgebäude, die alte Feuerwehr, ein schöner Platz. Wenn man sich dort mal einmal vorstellt, wie das aussehen könnte, wenn dort ein Weihnachtsmarkt wäre, nicht nur gut für die AnwohnerInnen, die Geschäfte, sondern auch für den Tourismus.
1: Die Mehrheit der Wähler dürfte die genannten Punkte ablehnen. So wird man nicht Oberbürgermeister, oder?
2: Provokante Frage. Ich würde sagen, das ist natürlich das Parteiprogramm. Das ist ein Programm für eine grüne Stadtratsfraktion. Ein Oberbürgermeister leitet vor allen Dingen die Stadtverwaltung der Stadt Hameln und ist natürlich auch stimmberechtigt in allen inhaltlichen Angelegenheiten des Rates. Aber ich möchte gerne ein Oberbürgermeister für alle werden. Das heißt, mit allen ins Gespräch kommen, natürlich über grüne Ideen, aber auch über die Ideen der BürgerInnen.
0: Sagt Hagen Langosch, Hamelner Oberbürgermeisterkandidat der Grünen, zum Thema Mobilität, das einen Schwerpunkt im gestern vorgestellten Wahlprogramm seiner Partei bildet. Mit ihm gesprochen hat Radioaktiv-Redakteur Oliver Hoppe.

0: Ja, so leichte Dippisch Mode Vibes, oder? Und auch ein bisschen Italo Disco mit drin. Das ist Kult inzwischen. Purple Disco Machine hat es geschafft, zusammen mit The Magician, All My Life. Und ja, eben noch das Live und gleich die Love. Save My Love. Neue Musik von Kygo und Khaled und danach. Ja, auch das ist Kult. Donna Summer, She Works Hard for the Money.
1: Nach dem Anschlag am Rande des Berliner CSD soll heute auch im Weserbergland der Opfer gedacht werden. Das Bündnis Bund statt Braun ruft um 18 Uhr zu einer Mahnwache vor dem Hochzeitshaus in Hameln auf. Die Fraktionsvorsitzende der Grünen im Hamelner Rat, Annette Dreis-Vogt, macht unter anderem Maßnahmen der Bundesregierung, wie zum Beispiel Mittelkürzungen für Demokratie- und Vielfaltprojekte, mitverantwortlich für die zunehmend queerfeindliche Stimmung. Die CDU hatte viele ihrer heimischen Bürgermeisterkandidaten zu einer Open-Air-Vorstellung zum Sportpark Emmerauenspitze nach Emmern eingeladen. Die Stadiontribüne war gut gefüllt. Organisator Matthias Koch zeigte sich mehr als zufrieden. Joker der Veranstaltung war der Ex-Fußballprofi und Bürgermeisterkandidat in Springe, Jörg Sievers. Hauseigentümerinnen und Eigentümer aus Hameln-Pyrmont und Holzminden können sich noch bis Freitag um eine Auszeichnung mit der grünen Hausnummer für ihr energieeffizientes Wohngebäude bewerben. Die Klimaschutzagentur Weserbergland stellt auf ihrer Homepage vor, welche Häuser im vergangenen Jahr mit der grünen Hausnummer ausgezeichnet wurden und welche Bedingungen gelten.
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0: Ja, heute eigentlich beste Bedingung für was immer Sie zum Feierabend vorhaben. Vielleicht draußen ein bisschen Sport machen oder einfach spazieren gehen oder schön draußen entspannt sitzen. Das ist alles möglich, denn die Sonne scheint überwiegend heute bis zum Abend. Ein paar Wölkchen ziehen da auch immer mal auf, aber es bleibt trocken und vor allem angenehm warm. Ja, Temperaturen immer noch so um 25, 26 Grad und nach der kommenden Nacht mit Tiefstwerten um 16 Grad sieht es morgen erstmal ganz ähnlich aus. Auch da scheint die Sonne überwiegend, wenig Bewölkung. Es wird noch wärmer. Temperaturen schon am Vormittag bis 26 Grad. Zum Abend steigen die Temperaturen sogar bis auf 32. Und es soll niederschlagsfrei bleiben.
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0: Und wir machen unserem Namen natürlich alle Ehre. Radioaktiv bedeutet, dass wir hier im Team sowieso aktiv sind. Aber Sie können aktiv werden und Ihre eigene Radiosendung machen. Ja, wir machen Bürgerfunk hier, immer ab 18 Uhr am Abend. Und heute können Sie gleich drei tolle Beispiele dafür hören, wie das denn klingen könnte, wenn Sie Ihre Themen ins Radio bringen. Von Herzen neu ist eine immer noch relativ neue Sendung. Worum es darin geht, verraten wir Ihnen gleich. Ich bin Jan Hampe. Willkommen.

Ja, und vergessen die Disco-Queen Donna Summer hier bei Radioaktiv um 16:55. Und sie sind doch tatsächlich zurück mit einem Album, das viele Menschen begeistert hat. So begeistert, dass wir am vergangenen Sonntag gleich eine kleine Sondersendung gemacht haben. Denn der Musikexperte Jens F. Meyer von der DWZ und der ja auch lange Jahre die Musikkolumne zusammen mit seiner Kollegin Maike Schaper Hallo Hit Story geschrieben hat, der war bei uns im Studio und hat das ganze Album vorgestellt. Es gab auch einen guten Grund, nämlich der Sänger Mick Jagger hat seinen 83. Geburtstag gefeiert. Und wenn Sie sagen, naja, das sind so ältere Herren um die 80 plus, was kann dabei rauskommen? Ein super Album. Also es ist wirklich gut. Und selbst ich, der da kein großer Rolling Stones Ultra ist, ist begeistert von dieser Musik. Und deswegen viel Spaß jetzt mit den Rolling Stones von ihrem aktuellen Album Foreign Tongues. Und genau so heißt es. Ja, und mehr darüber erfahren Sie in einem ausführlichen Gespräch mit Jens F. Meyer. Sehr unterhaltsam, kann ich

0: Ja, und Mick Jagger kommt noch höher. Das beweist er auf dem neuen Album der Rolling Stones, Foreign Tongues. Und warum das Beste seit Jahrzehnten ist, das hat uns der Musikexperte Jens F. Meyer aufs Unterhaltsamste nahegebracht. Und Sie können, wie gesagt, das ganze Gespräch nachhören bei uns in der Mediathek, wie all unsere Beiträge unter radio-aktiv.de. Gleich 13 Minuten vor 5. Ja, und wenn Sie Lust haben, können Sie bei uns eine ganze Sendung machen. Vielleicht haben Sie ja ein Thema oder vielleicht auch Musik, die Sie begeistert, die Sie mit anderen teilen wollen. Wir freuen uns über alle, die das hier machen und sind stolz auf unsere Bürgerfunkerinnen und Bürgerfunker und auch auf Stefanie Brinkmann. Sie hat seit ein paar Wochen eine neue Sendung hier bei uns, also Von Herzen neu heißt sie. Können Sie immer am Dienstag um 19 Uhr hören. Stefanie Brinkmann ist psychologische Beraterin und Mindset-Expertin aus Hameln und sie verrät uns jetzt schon mal, worum es heute Abend geht.
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0: Heute ab 19 Uhr in der Sendung Von Herzen neu mit Stefanie Brinkmann hier bei Radioaktiv. Tschüss.

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1: Ja, zum Psychothriller-Weltpremierenort Passagier 23 nach dem Bestseller von Sebastian Fitzek können Sie nämlich auf die Osterwaldbühne oder an die Osterwaldbühne kommen, denn das Ding ist ja mit einem Riesenerfolg gestartet. Und morgen Abend gibt es eine weitere Aufführung von diesem Psychothriller. Auf Kreuzfahrtschiffen verschwinden ja jährlich Passagiere spurlos. Und als ein vor Wochen vermisstes Mädchen plötzlich wieder auftaucht, auf der Sultan of the Seas, geht ein Polizeipsychologe an Bord. Und Sie können mitgehen und erfahren, was es damit auf sich hat. Morgen eine weitere Aufführung auf der schönen Osterwaldbühne. 19.30 Uhr geht's da los. Und weitere Infos und auch die Tickets finden Sie natürlich online auf der ebenso schönen Webseite der Osterwaldbühne. Gucken Sie da mal vorbei. Ja, schönen Morgen. 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Die treffen sich da wieder am Hamelner Anleger Pluto, also auf Höhe der Sumpfblume um 10.30 Uhr. Und wenn Sie es da nicht schaffen, in Afferte gibt es einen zweiten Treffpunkt am Sintelberg. Und dann geht es über Afferte, eben Hastenbeck, Vorenberg, Völkerhausen und Hagenosen bis zum Gronder Fährhaus. Diese traumhafte Strecke da entlang. Und wenn Sie Lust haben, morgen Wetteraussichten sind ja auch prima. Vor allem für den Vormittag, da ist es noch nicht ganz so warm. Am Nachmittag werden es ja dann über 30. Können Sie doch dabei sein. Also fahren Sie da mit. Aktivteam Weserbergland Touren lädt Sie ein. 10.30 Uhr morgen ab Hameln. Ja, Sie können natürlich auch zu Fuß gehen. Und das in netter Gesellschaft. Die 3000 Schritte für die Gesundheit-Tour macht's möglich. Morgen wieder am Mittwoch, wie immer mittwochs 15 Uhr, trifft man sich am Infocenter der Touristeninformation am Bürgergarten. Und das ist vor allem was für Seniorinnen und Senioren, die dort diesen schönen Spaziergang mit einigen Aufwärmübungen da starten können. Es gibt leichte Bewegungs- und Konzentrationsübungen und es gibt immer was zu entdecken. Es wird eine Geschichte vorgelesen, also eine super Aktion. Wenn Sie noch nicht dabei sind, dann können Sie da ja mitgehen. 15 Uhr geht's los. Es kostet hier auch nichts. 3000 Schritte für Ihre Gesundheit. Ab der Touristinformation am Bürgergarten in Hameln morgen wieder.
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0: Ihr Dienstag mit Radio Aktiv und gleich den Neuesten aus dem Landkreis und dem Rest der Welt. Und danach spielen wir für Sie Kamrat. I believe. Und dann wird es ganz besonders harmonisch mit The Beloved. Es ist 17.01.
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0: Nach dem mutmaßlich politisch motivierten Angriff auf eine CSD-Veranstaltung in Berlin soll heute Abend auch in Hameln ein Zeichen gegen Hass und Gewalt gesetzt werden. Die Nachrichten mit Angela Werner.
2: Die Initiative Bund statt Braun lädt zu einer Mahnwache auf der Hochzeitshausterrasse in Hameln ein. Dabei soll der Opfer des Angriffs gedacht werden. Die Mahnwache soll ein Zeichen für Menschenwürde, Liebe, Respekt und Vielfalt setzen, sagt Daniel Wünsch vom Bündnis Bund statt Braun.
3: Wir vom Bündnis Bund statt Braun haben zusammen mit dem queeren Netzwerk besprochen, was wir machen können, um auch der Opfer von Berlin, vom CSD zu gedenken und auch ein Zeichen zu setzen und haben uns für eine Mahnwache entschieden, die wir auf der Hochzeitshausterrasse abhalten wollen. Wir laden alle herzlich dazu ein und würden uns freuen, wenn Sie mit uns zusammen ein Zeichen für die Solidarität mit der queeren Gemeinschaft und auch für Menschlichkeit und Vielfalt setzen wollen.
2: Die Initiative ruft zu einem gemeinsamen Zeichen gegen politischen und religiösen Extremismus, gegen Hass und Gewalt sowie für ein friedliches Miteinander auf. Unter dem Motto »Für die Opfer, für Vielfalt, für Menschlichkeit« sind alle Interessierten zur Teilnahme eingeladen. Die Mahnwache beginnt heute um 18 Uhr an der Hochzeitshausterrasse. Die Polizei hat am Montagabend bei Bad Münder einen flüchtigen Autofahrer festgenommen. Der 25-Jährige war nach einer Kontrolle auf der B442 zwischen Nettelrede und Einbeckhausen geflüchtet und hatte seinen Wagen an einem Maisfeld bei Luttringhausen zurückgelassen. Mit Hilfe eines Polizeihubschraubers wurde der Mann im Feld entdeckt und widerstandslos festgenommen. Gegen den Mann lag bereits ein Untersuchungshaftbefehl wegen des Verdachts des bandenmäßigen Drogenhandels vor. Im Fahrzeug fanden die Beamten Betäubungsmittel und Medikamente. Außerdem war das Auto nicht zugelassen, nicht versichert, mit falschen Kennzeichen unterwegs. Und der Fahrer hatte keine Fahrerlaubnis. Hauseigentümerinnen und Eigentümer aus Hameln-Pyrmont und Holzminden können sich noch bis zum 31. Juli um eine Auszeichnung mit der grünen Hausnummer für ihr energieeffizientes Wohngebäude bewerben. Die erfolgreichen Bewerberinnen und Bewerber bekommen eine modern gestaltete grüne Hausnummer zum Anbringen an ihrem Haus und eine Urkunde. Sie nehmen außerdem automatisch an der Verlosung von Geldpreisen teil. In diesem Jahr werden insgesamt 2.200 Euro verlost, die von Westfalen-Weser und der Volksbank Hameln-Stadthagen bereitgestellt werden. Die Hauptkriterien für eine erfolgreiche Bewerbung: Altbauten müssen besonders energieeffizient saniert sein, Neubauten müssen mindestens den KfW-Effizienzhausstandard 40 oder den Passivhausstandard erfüllen. Die Klimaschutzagentur Weserbergland stellt auf ihrer Homepage vor, welche Häuser im vergangenen Jahr mit der grünen Hausnummer ausgezeichnet wurden. Und soweit die Meldung aus der Region. Weiter mit den Weltnachrichten.
4: Ich bin Tanja Wagner. Nach dem Anschlag am Rande des Berliner Christopher Street Days haben Ermittler auf dem Handy des mutmaßlichen Täters ein Bekennervideo gefunden. Darin soll sich der Mann zum Anschlag bekennen und der Terrororganisation IS die Treue schwören.
5: Nach Angaben der Bild-Zeitung ist in dem arabischsprachigen Video ein verhüllter Mann zu sehen. Die Ermittler gehen aber davon aus, dass es sich um den mutmaßlichen Täter handelt. Bei dem Anschlag mit einem Auto und vermutlich auch einer Machete wurden eine Frau getötet und 29 Menschen verletzt. Der 21-Jährige starb am folgenden Tag durch Schüsse von Polizisten. Unterdessen fordert die CSU schärfere Maßnahmen gegen islamistische Gefährder, darunter elektronische Fußfesseln. Thomas Bleskin, Nachrichtenredaktion.
4: In Spanien wütet der größte Waldbrand in der jüngeren Geschichte des Landes. In Frankreich erreichen die Feuer mit etwa 100.000 Hektar verbrannter Fläche seit Jahresbeginn einen historischen Rekordwert. Nach Daten des Waldbrandinformationssystems der Europäischen Kommission ist in Spanien schon jetzt mehr als doppelt so viel Fläche verbrannt wie sonst im Durchschnitt in einem ganzen Jahr. In Frankreich sogar mehr als die fünffache Fläche. Beruf und Familie lassen sich nach einer Umfrage in Deutschland noch immer schwer miteinander vereinbaren. Besonders Frauen sind mit den gegebenen Bedingungen unzufrieden, hat die Umfrage im Auftrag des Sozialverbands Deutschland ergeben. Als Manko werden zum Beispiel fehlende Kita-Plätze und Betreuungsangebote für Schulkinder gesehen. Auch halten viele die Möglichkeit, die Arbeitszeiten bei ihren Arbeitgebern an familiäre Bedürfnisse anzupassen, für unzureichend. Die Pilotengewerkschaft Cockpit hat ihren jährlichen Flughafencheck veröffentlicht. Das Ergebnis: Der Flughafen München ist wieder der sicherste in Deutschland. Dafür wurde in der bayerischen Landeshauptstadt auch einiges getan.
6: Mit dauerhaft beleuchteten Zufahrten an Start- und Landebahnen hat der Münchner Flughafen die Piloten überzeugt und damit den Flughafen Leipzig auf Platz 2 verdrängt. Die dauerhafte Beleuchtung sei ein wichtiges Mittel, um Zusammenstöße zu vermeiden. Viele Flughäfen würden da aber aus Kostengründen drauf verzichten. Insgesamt seien aber alle Flughäfen in Deutschland sicher genug für den Passagierbetrieb. Den letzten Platz in der Auswertung der Pilotengewerkschaft belegt der Flughafen Rostock-Lage. Die Piloten kritisieren, dass sie hier nicht zu Sicherheitsbesprechungen eingeladen werden. Fiona Reinhardt, Nachrichtenredaktion.
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0: Ja, es ziehen ein paar Wölkchen auf, aber es bleibt schön sonnig und warm. Temperaturen um 25 Grad und nach der Nacht mit Tiefstwerten um 16 Grad scheint morgen die Sonne von morgens bis abends, kann man sagen. 15 Stunden insgesamt und es wird richtig warm. Temperaturen vormittags um 26 Grad. Am Nachmittag sogar bis 32 Grad. Aber da geht noch mehr. Sie wissen es, Sie haben es mitgekriegt. Es wird richtig hitzig. Am Donnerstag 35 Grad. Entspannt sieht's aus auf den Straßen. Da sind uns keine Störungen gemeldet. Läuft gut. Wenn Sie was sehen sollten, wie immer, freuen wir uns über Hinweise per WhatsApp, Sprache oder Textnachricht an die 05151 6x5. Die Landkreisblitzer kontrollieren Sie verstärkt in Bad Münder und Koppenbrügge. Gute Fahrt.
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0: Ja, gleich freue ich mich auf einen Gast. Also das Buch haben wir Ihnen heute schon zweimal vorgestellt. Blome, der Weg führt nach Norden. Ein Kriminalroman, der hier bei uns in der Region spielt. Aber was es damit auf sich hat, das verrät er uns gleich persönlich, der das geschrieben hat. Stefan Gliwicki, Musiker und Schriftsteller, kommt gleich zu uns und wird uns ein bisschen was über diesen Krimi verraten. Natürlich nicht so viel, aber er wird uns ein bisschen Geschmack machen und verraten, was es damit auf sich hat. Und Sie werden vielleicht die eine oder andere Figur sogar erkennen. Ich bin Jan Hampe, freue mich, dass Sie uns hören und wünsche Ihnen einen spannend entspannten Spätnachmittag.

0: Stone bei Radioaktiv um genau 16:45. Das beliebteste Buchgenre in Deutschland und in vielen anderen Ländern sind Krimis und Thriller. Und vielleicht lesen Sie ja auch mal gerne einen. Und stellen Sie sich vor, wenn die spannende Handlung mal nicht in einer Großstadt oder in anderen Ländern spielt, sondern vor Ihrer eigenen Haustür. Das macht dann besonders viel Spaß. Und so einen Krimi können Sie jetzt lesen. Blome heißt er. Ist gerade veröffentlicht worden und spielt vor allem in unserem Landkreis Hameln-Pyrmont. Aber dieser Roman ist weit mehr als ein Regionalkrimi. Er ist ein Thriller, der auch existenzielle Fragen stellt nach Wahrheit und Schuld und dabei Einblicke bietet in politische, mediale und gesellschaftliche Zusammenhänge. Und das mit kantigen Figuren und viel bissigem Humor. Geschrieben hat Blome der Schriftsteller und Musiker Stefan Gliwitzki aus Hameln. Nach seinem Debütroman Quitt und der Inselsatire Oge, jetzt also sein dritter Roman, Blome. Wieder mit Doppel-O. Und mehr darüber verrät er uns jetzt selbst. Deswegen ganz herzlich willkommen, Stefan.
1: Ja, hallo. Danke für die Einladung, Jan.
0: Und Gratulation zum dritten Roman in 3 Jahren. Also bis vor 3 Jahren, da kannte man dich ja vor allem ja als Sänger, Songschreiber und Mastermind, zum Beispiel der Band Tonefish oder auch als Journalist. Hast du jetzt mit dem Romanschreiben eine neue Berufung gefunden oder woran liegt das, dass du so produktiv bist?
1: Oh, Berufung ist ein schweres Wort. Nein. Also wir reden ja hier über Unterhaltung oder auch mal Satire. Also von Berufung will ich da nicht reden. Also das macht einen Riesenspaß, sich in solche Handlungen reinzudenken und am Ende tatsächlich ein Buch in der Hand zu haben, was andere Menschen kaufen und lesen können. Aber Berufung, es ist ein großes Vergnügen.
0: Och, wie schön, dass es dir so leicht von der Hand offensichtlich geht. Da träumen ja viele Menschen davon, aber so ein Buch zu schreiben, also viele scheitern auch daran, es denn tatsächlich zu tun. Also den Wunsch haben ja viele. Du wirst uns hoffentlich nachher verraten, warum es dir so leicht von der Hand geht. Aber sprechen wir erstmal über Blome. Man wird ja gleich von der ersten Zeile an mitten ins Geschehen gezogen. Worum geht es in Blome?
1: Eigentlich geht es, ja, es gibt eine Handlung, um die geht es natürlich auch, aber es geht auch um die Figuren und es geht auch um die Nebenhandlungen. Die machen mir immer besonders viel Spaß. Also Blome, das kann ich ja sagen, ohne zu viel zu verraten. Eddie Blome ist der Kommissar, der ermittelnde Kommissar in diesem Fall. Und der Fall ist der folgende, ein Mitglied des Hamelner Stadtrates, und zwar einer von ganz rechts außen, ist eines Tages einfach nicht mehr da. Der ist weg. Keiner weiß, wo der ist. Er kommt auch erstmal nicht wieder. Und skurrilerweise vermisst ihn aber auch keiner so wirklich. Das heißt, es kommt auch gar nicht zu einer Vermisstenanzeige. Die Polizei steht erstmal da und macht nichts. Die Öffentlichkeit weiß aber schon etwas davon, weil ein Journalist, der sich berufen fühlt, in diesem Fall Eigeninitiativ zu recherchieren, schon mal so ein paar griffige Schlagzeilen raushaut. Das setzt die Polizei natürlich irgendwie unter Druck, die tut aber trotzdem nichts. Erst als es dann tatsächlich irgendwann später zu einer Vermisstenanzeige kommt. Und dann geht es natürlich darum, wo steckt der Kerl eigentlich? Und als das am Ende dann klar wird, wo der steckt und was mit ihm passiert ist, wundert man sich. Doch so ziemlich, ja.
0: Also es gibt eine klare Handlung, aber es gibt noch viel mehr in diesem Roman Blome. Der Weg führt nach Norden. Die Figuren sind ganz wichtig, machen großen Spaß und ich durfte es ja schon lesen und du hast ja offensichtlich viel Mühe gegeben, das Ganze auch aus verschiedenen Perspektiven natürlich zu erzählen. Die Figuren, also sind die dir so zugefallen oder was war die Initialzündung für diesen Roman Blome? Was war so vielleicht die erste Idee?
1: Oh, da muss ich echt lange zurückdenken.
0: Also da gab es nicht den Blome vielleicht als ersten? Oder was dazu gebracht, dass du sagtest, Mensch, ich schreibe jetzt einen Krimi. Nach 2 Satiren schreibe ich einen Kriminalroman.
1: Also die ersten beiden Bücher, die ich geschrieben habe, sind ja auch was die Orte betrifft völlig fiktiv. Obwohl viele Menschen immer dahin fahren wollen. Also nach Oberklemmbach zum Beispiel, da wo der Quittenschnaps hergestellt wird. Oder manche fragen mich auch, wie komme ich denn dahin? Nach Oge. Abgesehen davon, dass das auch noch in der Zukunft spielt, wollte ich doch mal einen Roman schreiben, der einen zumindest punktuellen und immer mal wieder auftauchenden Lokalbezug hat. Und ich wollte mich auch mal an einem Krimi versuchen und habe den aber so angelegt oder wollte ihn so anlegen, dass dieser Kommissar, der Eddie Blome, dass der durchaus weitere Fälle haben kann. Also es hängt ein bisschen davon ab, wie dieser Roman sich entwickelt. Und auch die Veranstaltungen, ich will ja mit diesem Roman auch wieder Lesungen machen, musikalische Lesungen. Davon abhängig könnte ich mir vorstellen, dass Eddie Blome den einen oder anderen Fall auch in der Zukunft lösen kann. Und das hat mir schon viel Spaß gemacht, das einmal hier zu verorten, wobei Hameln als Handlungsort im Grunde auf der anderen Seite auch wieder nicht wichtig ist. Es gibt so ein paar Bezüge, die Leser dann schon erkennen können. Die sind aber eigentlich für die Handlung nicht wichtig. Also Hameln steht exemplarisch für kleinere Städte, wobei Herr Griesig jetzt sagen würde, das ist eine Mittelstadt, hat er ja wahrscheinlich auch recht. Also mittlere und kleine Städte.
2: Also alle, die Hameln vielleicht nicht kennen, können es da kennenlernen, aber das spielt keine große Rolle für die Handlung. Aber es macht natürlich besonders viel Spaß, wenn man Hameln kennt, viel zu entdecken aus Hameln und vielleicht sogar die ein oder andere Figur. Und mehr darüber verrät uns der Autor Stefan Glewitzki gleich selbst. Er hat ein neues Buch rausgebracht, Blome, der Weg führt nach Norden. Mehr dazu hören Sie hier bei Radio Aktiv.

0: 2024 erschien sein Debütroman Quid. Und dann im Folgejahr gab es schon den nächsten Roman, die Inselsatire Oge. Und jetzt hat er seinen dritten Roman veröffentlicht, Blome, der Weg führt nach Norden. Und was den unterscheidet von den ersten beiden Büchern ist, dass der in der Realität spielt. Ja, ein Krimi, der sogar hier in unserer Region spielt, im Landkreis Hameln-Pyrmont. Und der Mann ist bei uns, der es geschrieben hat, Stefan Kliwitzki. Und Stefan, man sagt ja so, der Kriminalroman hat durchaus gesellschaftliche Bedeutung, gilt als Spiegel der Gesellschaft, übt durchaus Kritik an Zuständen, gibt auch Einblicke in verschiedene Milieus. Was ist für dich das Motiv gewesen, für das Schreiben dieses Krimis?
1: Also einmal mit Sicherheit überhaupt einen Krimi zu schreiben und mich an diesem Genre zu probieren, wobei ich mir ja doch einen gewissen Sarkasmus immer nicht verkneifen kann und auch nicht möchte, sodass das sich ein bisschen anders liest als vielleicht ein herkömmlicher Krimi, der nur auf Spannung setzt. Das ist bei diesem Buch nicht unbedingt so. Also die Spannung zieht sich schon von Anfang bis Ende auch durch. Aber es gibt eben auch andere Elemente, die es ein bisschen auflockern. Also man kann ihn auch von der humoristischen Seite betrachten. Gleichzeitig wollte ich mit diesem Buch ein Thema anfassen. Das ist durchaus ein politisches, was aber ein bisschen was mit Fantasie zu tun hat. Also Ich projiziere sozusagen das, was wir heute an auch politischer Realität haben, ein bisschen gewagt in die Zukunft und lasse die Kräfte mal frei spielen. Was passiert, wenn die Dinge sich so weiterentwickeln, wie wir sie jetzt haben, vielleicht sogar auch befürchten müssen? Und was kann eventuell an völlig Unerwartetem passieren, woran jetzt überhaupt noch gar keiner denkt? Vielleicht lösen sich ja auch alle Befürchtungen in Luft auf. Und es passieren ganz andere Dinge. Und das ist in diesem Buch der Fall. Und das hat sehr viel Spaß gemacht, einfach mal zu gucken, ob es nicht auch ganz andere Möglichkeiten der Weiterentwicklung gibt. Auch wenn mir vielleicht der ein oder andere einen Vogel zeigt und sagt, du spinnst doch, wie kommst du denn da jetzt drauf? Weiß ich so genau auch nicht. Ich habe es mir überlegt, dass das vielleicht ganz schön wäre, wenn es so endet.
0: Aber damit hat es ja auch genau die Funktion, über den Spaß und die Unterhaltung hinaus eben tatsächlich ein Spiegel zu sein, der gewisse Strömungen in der Gesellschaft dort widerspiegelt und durcherzählt. Aber es geht natürlich auch um die Hauptfiguren. Also in Hameln verschwindet ein Lokalpolitiker, der rechte Hamelner Ratsherr Benno Bunk, der Partei WRD, Wir retten Deutschland. Ja, und noch vor der Polizei weiß davon der Reporter Gunnar Raff. So geht das Ganze los. Aber dann kommt ja irgendwann auch der Kommissar ins Spiel, der dem Ganzen ja seinen Namen gibt. Blome. Wir haben jetzt nicht die Zeit, alle Figuren hier vorzustellen, aber natürlich die Hauptfigur. Kannst du mal diesen Eddie Blome vorstellen? Was ist das für ein Typ?
1: Eddie Blome ist der Kommissar, hast du schon richtig gesagt. Der kommt aus Berlin. Er ist vor ein paar Jahren mit seiner Frau und seinen zwei Söhnen, Justus und Jasper heißen die beiden, aus Berlin nach Hameln gezogen. Sie ist gebürtige Hamelnerin. Wollte aus Berlin wieder in ihre Heimat zurück. Er ist kein Hamelner, er war in Berlin Oberkommissar und hatte schlicht und ergreifend keine Lust mehr auf diesen ganzen Terz in dieser Stadt, wo sich die Kriminellen sogar gegenseitig übertreffen. Er stand ständig mit seinen Fällen, die er teilweise gar nicht lustig fand, im Fokus der Medien, musste Pressekonferenzen abhalten, wurde zu Dingen befragt, zu denen er eigentlich gar nichts sagen wollte. Er hatte einfach die Schnauze voll. Und ist in Hameln genau richtig, weil hier, dachte er zumindest, nicht so viel passiert. Und mehr als 500 Wörter will er sowieso am Tag nicht sprechen. Muss er hier eigentlich auch nicht. Dachte er. Ja, ansonsten ist Eddie Blome einer, der mit seinen Ermittlungsmethoden oft Fragen auslöst, die er selbst nicht beantworten kann. Er weiß gar nicht so richtig, wie er die Fälle löst. Er löst sie am Ende, hat eine sehr hohe Erfolgsquote. Aber Pressekonferenzen oder Interviews mit ihm sind völlig unergiebig, weil er das gar nicht beantworten kann und will, wie er es denn nun genau gemacht hat. Er hat aber einen Gehilfen, der immer dann da ist, wenn man ihn braucht, auch ohne was zu tun vielleicht sogar. Das ist ein Hund, Bogdan heißt er. Der wiegt 35 Kilo, ist ein ehemaliger bulgarischer Blindenhund, der in Ungnade gefallen war in Bulgarien, weil er seinen Job viel zu ernst genommen hat und alle möglichen Leute vor ihrem schlechten Schicksal hatte retten wollen und wurde so zum Versicherungsfall. Also man hat ständig irgendwelche Leute daran gehindert, bei Rot über die Ampel zu gehen oder sich zu prügeln. Er war immer da, Das wollten die Menschen nicht. Und dann hat ihn ein Kleinkrimineller aus dem Tierheim erworben, um von diesem Hund, der keinen Namen hatte, sein Diebesgut in Berlin bewachen zu lassen. Und diesen kleinen Kriminellen hat Blome dann festgenommen. Am Ende blieb der Hund übrig. Und wo sollte der Hund hin? Das entschied Eddie Blome gar nicht alleine, sondern das Wurstbrot in seiner Tasche. Und seitdem hat er einen Hund.
0: Und die beiden sind offensichtlich ein gutes Duo. Und sie lösen den Fall. Blome, der Weg führt nach Norden. Der neue Roman von Stefan Glewitzki ist gerade erschienen. Und mehr darüber erfahren Sie heute.

0: Erkennen Sie den Mann, der da Mundharmonika spielt? Stevie Wonder hat mitgemacht. There Must Be an Angel. Und gleich gibt's hier mehr Musik. Erstmal die Nachrichten.
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0: Mit Angela Werner.
2: Nach dem Anschlag am Rande des Berliner CSD soll heute auch im Weserbergland der Opfer gedacht werden. Das Bündnis Bund statt Braun ruft um 18 Uhr zu einer Mahnwache vor dem Hochzeitshaus in Hameln auf. Die Fraktionsvorsitzende der Grünen im Hamelner Rat, Annette Dreis-Vogt, macht unter anderem Maßnahmen der Bundesregierung, wie zum Beispiel Mittelkürzungen für Demokratie- und Vielfaltprojekte, mitverantwortlich für die zunehmend queerfeindliche Stimmung. Die CDU hatte viele ihrer heimischen Bürgermeisterkandidaten zu einer Open-Air-Vorstellung zum Sportpark Emmerauenspitze nach Emmern eingeladen. Die Stadiontribüne war gut gefüllt. Organisator Matthias Koch zeigte sich mehr als zufrieden. Joker der Veranstaltung war der Ex-Fußballprofi und Bürgermeisterkandidat in Springe, Jörg Sievers. Im Landkreis Hameln-Pyrmont sollen künftig weitere Haushalte an das Glasfasernetz angeschlossen werden können. Wie das Telekommunikationsunternehmen HTP mitteilt, können Eigentümerinnen und Eigentümer einen nachträglichen Anschluss beantragen, wenn die Glasfaserleitung bereits bis an die Grundstücksgrenze verlegt wurde. Informationen zu den Anschlussmöglichkeiten sind bei HTP und den örtlichen Vertriebspartnern erhältlich.

0: Red Eyes, das ist Loy aus Deutschland. Musik hier bei Radioaktiv um 6:09. Ja, und besondere Persönlichkeiten können Sie jetzt etwas näher kennenlernen. Zum Beispiel Eddie Blome. Der Mann ist Kommissar hier bei uns in Hameln. Ja, und was der Mann tut und wie er einen Kriminalfall aufklärt, das können Sie jetzt lesen in dem neuen Roman von Stefan Gliwicki, Blome. Ein Krimi, aber noch viel mehr. Mit vielen schönen kleinen Nebensträngen und die ihm offensichtlich auch viel Spaß machen. Wie genau dieses Buch entstanden ist, das beschreibt er uns heute. Er ist heute zu Gast und stellt diesen Roman vor, zu dem es auch noch viel mehr zu sagen gibt. Es wird eine Lesung geben und noch ein paar andere Überraschungen, darüber sprechen wir gleich. Aber nochmal, Stefan, zu der Geschichte. Deine zwei ersten Romane waren fiktive Orte. Jetzt spielt dieser Roman dort, wo du auch selbst lebst. Also wie hat das das Ganze beeinflusst? War das einfach ein großer Spaß oder musstest du einfach nicht recherchieren oder dir so viel einfallen lassen? Oder was war für dich auch das Bedürfnis, das mal in Hameln spielen zu lassen?
1: Bedürfnis ist, glaube ich, zu viel gesagt. Ich hatte Lust, das mal zu probieren. Also nicht nur das Genre Krimi, sondern eben auch es an einem Ort, den ich gut kenne, spielen zu lassen. Es ist ja nicht nur Hameln. Also der Kommissar arbeitet zwar hier und der Fall ereignet sich auch hier, aber es gibt verschiedenste Handlungsorte in der Gegend. Da ist mal das Wiesentgehege oder dann kommt mal Springe oder Bad Münder oder Hildesheim oder Hannover. Am Ende ist es Kappeln an der Schlei. Hameln ist im Grunde nur symbolisch. Aber es ist etwas anderes, über einen Ort zu schreiben, den ich eben kenne. Also wenn ich den einen oder anderen Straßennamen mal benutze, dann weiß ich, wo diese Straße ist. Oder wenn eine Schule einen Namen hat, geht das auch. Das Schreiben ist etwas anders, weil man das Gefühl hat, oder ich zumindest das Gefühl hatte, ich weiß genau, auf welchem Terrain ich mich hier zumindest geografisch bewege. Inwieweit das Schreiben wiederum beeinflusst hat, kann ich gar nicht mal sagen, so richtig.
0: Aber gab es da auch etwas, was dir wichtig war mitzuteilen, was tatsächlich vielleicht nur so hier in Hameln ist, also eine bestimmte Art, wie diese Stadt ist oder wie die Menschen sind? Gab es da so bestimmte Dinge, die du gerne erzählen wolltest? Und der Blome kommt ja nun aus Berlin, aber es sind ja viele Figuren da, die hier auch herstammen.
1: Das weiß ich gar nicht, ob die alle von hier sind, die da auftauchen. Die haben Namen, also seine Assistentin, die Kommissaranwärterin Gesa von Detten, die kommt auch nicht von hier.
0: Aber gab es irgendwas Hameln oder in der Region Spezifisches, wo du sagtest, ja doch, das möchte ich da auch mal erzählen. Weil es ist ja zum einen toll, dass es eine universelle Geschichte ist, zum einen, aber der Ort ist ja schon ein besonderer mit seinen Gegebenheiten, Kleinstadt-Feeling. Vielleicht, du hast es ja auch verglichen gerade mit Berlin, also es ist schon irgendwie ein anderer Rhythmus und eine andere Stimmung, die da herrscht.
1: Also ich glaube gar nicht, dass das Hameln-spezifisch ist, was ich da beschreibe. Das wird vermutlich in jeder anderen kleineren oder mittleren Stadt ähnlich sein, wie die Menschen miteinander umgehen oder wie sich so Beziehungen entwickeln, wenn sie unter Stress geraten oder wenn eine Ehe vielleicht aus den Fugen gerät, weil der Göttergatte zu viel arbeitet oder die falschen Menschen trifft. Ich glaube nicht, dass das speziell etwas mit Hameln zu tun hat. Das wäre zu viel da hineingelesen und auch die Figuren, die es gibt. Es gibt mal die ein oder andere Namensanalogie, leichte Verfremdung, aber letztlich sind keine Figuren gemeint, die es hier wirklich gibt. Das war bei meinen anderen Büchern allerdings so, die waren ja alle samt und sonders fiktiv. Da gab es ja noch nicht mal den Ort. Und trotzdem haben viele Menschen gemeint, Figuren zu erkennen. Das fand ich sehr belustigend, ehrlich gesagt. Jetzt bin ich sehr gespannt, wie das mit Blome ist.
0: War denn das Schreiben jetzt dieses Romans, oder wie anders war das Schreiben jetzt dieses Romans anders, da es ja diesen Ort tatsächlich gibt? War es einfacher als bei dem anderen, wo du

0: wesentlich fantasiereicher sein musstest?
1: Einfacher will ich nicht sagen. Also ich musste mir natürlich überlegen, welche Orte, wenn ich sie denn erwähnen will, wie zum Beispiel den Klütwald, ich da mal so einbaue. Da hilft es natürlich, wenn es um die Ermittlung im Krötenwanderungsmilieu geht, zu wissen, wo ist die Riepenstraße oder wo ist der Graben, wo man die Kröten dann immer einsammelt, wenn sie sich verlaufen haben. Das hilft demjenigen, der von hier kommt und oder sich hier auskennt und das liest, weil er dann genau weiß, ah, es ist da. Aber das muss man auch nicht wissen letztlich. Also es hat es insofern vereinfacht, weil ich mir das nicht ausdenken musste. Wie genau sieht es da aus, wo die Kröte hängen bleibt?
0: Aber hast du noch extra recherchiert? Es spielt ja teilweise bei der Polizei, es spielt in einer Zeitungsredaktion, in der du dich ja wahrscheinlich gut auskennst. Du bist ja auch journalistisch aktiv gewesen. Also hast du da nochmal spezifisch recherchiert oder konntest du einfach auf deine Erfahrung zurückgreifen?
1: Nein. Das hat mit Erfahrung nicht so viel zu tun, ehrlich gesagt. Das muss ich auch ganz deutlich sagen. Da sollte man jetzt nicht versuchen, irgendwelche Bezüge herzustellen zu irgendwelchen Menschen, die hier am Ort leben oder arbeiten. Das überhaupt nicht. Nee. Und was die Polizeiarbeit betrifft, da habe ich ein bisschen geguckt, klar, aber auch nicht zu viel. Also wer da genau hinliest, der wird wahrscheinlich erkennen, dass man das hätte genauer beschreiben können oder dass es in Wirklichkeit ganz anders ist. Aber den Abgleich mit der Realität sollte man gar nicht erst versuchen, denn es ist ja Fiktion. Es ist ja nicht der Versuch, die Realität abzubilden, sondern ganz im Gegenteil, über die Realität hinauszugehen, sie nur als Basis zu benutzen. Also das möchte ich ganz deutlich sagen. Also wenn der Versuch gemacht wird, da irgendwelche Figuren zu verankern oder zu verorten und zu binden an Menschen, die es hier gibt, das kann nur ins Leere laufen.
0: Also es ist keine Dokumentation.
1: Überhaupt gar nicht. Nein.
0: Aber du erzählst eine Geschichte, und die natürlich unterhält, die spannend ist. Aber gibt es etwas, was du dir wünschen würdest, was man mitnimmt? Vielleicht so, ich will jetzt nicht von Botschaft reden, aber vielleicht, es geht ja um das Zusammenleben. Und das macht es ja auch so spannend. Einfach man beobachtet in den verschiedenen Milieus die Menschen, wie die miteinander umgehen. Mal besser, mal schlechter. Zum einen merkt man, okay, es geht anderen auch nicht viel besser als einem selber, ja. Und jeder muss mit seinen Problemen irgendwie umgehen und macht es ja auch. Aber gibt es irgendwas, wo du dir wünschst, das wäre ein tolles Ziel, wenn es das erreichen würde, das Buch?
1: Ja, da sind wir aber schon bei Polit- oder Sozialromantik, ne? Also das eine ist natürlich, dass ich mich freue, wenn Menschen sich mit diesem Buch eine Zeit mit sich selbst verschaffen und sich gut unterhalten fühlen. Das ist mal das eine. Ich habe eine Rezension von einer Journalistin bekommen, der ging das genauso. Die ist so wirklich schön geschrieben. Auf der anderen Seite, ja, also ich entwickle sozusagen ein gewisses Unverhalten, was sich in der Politik breit gemacht hat, einem Ende entgegen sozusagen. Also ich lasse das eskalieren. Einen gewissen rabiaten Umgang miteinander. Und der läuft am Ende vielleicht nicht dahin, wo die Initiatoren das gerne hätten. Es entwickelt sich ganz anders. Und so kann es eben auch kommen. Und so wie das Buch endet, finde ich es jetzt nicht in jeder Facette schön, ehrlich gesagt. Also die Mittel, die angewendet werden, die sind durchaus, weil sie eben kriminalistisch beziehungsweise kriminell sind, nicht unbedingt wünschenswert. Aber das, was am Ende dabei rauskommt, finde ich schon ganz schick, ehrlich gesagt. Und wenn das in der Realität so stattfinden könnte, muss man vorsichtig zu sagen, würde ich mich schon sehr freuen, ja.
0: Stefan Klewitzki hat ein neues Buch geschrieben, ein Kriminalroman, Blome, der Weg führt nach Norden. Und ja, wie das Buch entstanden ist und ob es ihn am Ende vielleicht selbst überrascht hat, verrät er uns gleich hier bei Radio

0: Jupiter Jones, still hier bei Radio Aktiv. Ja, und still wäre er wohl auch lieber. Eddie Blome, der ist nämlich die Hauptfigur oder zumindest der Hauptkommissar oder zumindest der Kommissar in dem Kriminalroman von Stefan Glewitzki, Blome. In seinem ersten Kriminalroman. Sein dritter Roman ist es inzwischen und heute ist er bei uns und berichtet uns ein bisschen darüber, wie dieser Roman entstanden ist, lässt uns auch etwas in die Werkstatt schauen. Und nun, Stefan, hast du ja diese zwei ersten Bücher geschrieben, das waren Satiren. Das ist ein Kriminalroman, der aber sich auch teilweise wie eine Satire liest, also satirische, durchaus satirische Mittel dort mit verwendet. Wie hast du den geschrieben? Also das ist jetzt dein dritter Roman in 3 Jahren. Das erscheint mir als jemand, der noch nie ein Buch geschrieben hat, aber es gerne mal machen würde, als relativ schnell geschrieben oder relativ produktiv. Macht es so einen Spaß oder schreibst du jeden Tag ganz diszipliniert? Wie arbeitest du?
1: Also geschrieben habe ich ihn am selben Tisch und am selben Rechner. Also nicht anders. So, und im Unterschied zu den anderen Büchern habe ich dieses Buch in 2 Teilen geschrieben, weil ich eine längere Pause einlegen musste. Das war eine Zeit, in der ich nicht schreiben konnte. Das ging einfach nicht. Also ungefähr nach einem Dreivierteljahr habe ich dann den zweiten Teil angefangen. Das ist eigentlich kein zweiter Teil, aber also es wäre wahrscheinlich sehr viel früher fertig gewesen. Und ich schreibe einfach, weil mir das Spaß macht. Und ich schreibe auch nur dann, wenn ich Spaß habe und beziehungsweise wenn mir auch entsprechende Dinge einfallen. Da halte ich es ganz mit Neil Young, der sagt, wenn du dich hinsetzt und willst unbedingt ein Lied schreiben und dir fällt nichts ein, dann geh lieber Rasen mähen oder mach irgendwas anderes, aber versuche es nicht zu erzwingen, kommt nichts bei raus. Und das nehme ich für mich auch in Anspruch. Also ich schreibe genau dann, wenn ich das Gefühl habe, ich weiß jetzt, wie es weitergeht, auch wenn es mal nur eine Seite ist oder 2, und dann muss ich wieder ein bisschen drüber nachdenken, dann lasse ich das sich entwickeln, das geschieht dann so von alleine. Am besten, wenn ich mit meinen Hunden im Wald bin, dann entwickelt sich die Handlung von alleine weiter und dann muss ich schnell nach Hause und weiterschreiben, weil dann weiß ich zumindest wieder, wie die nächste Etappe weitergeht. Aber im Unterschied zu den anderen beiden, zum ersten Buch wusste ich hier, wie das endet. Das wusste ich und habe mich quasi aufs Ende zugeschrieben.
0: Das wollte ich dir nämlich gerade fragen, also ob du das konstruieren konntest. Also dann hast du bei den ersten Romanen angefangen, ohne zu wissen, wie es endet am Ende. Und hier wusstest du schon, oder?
1: Bei Oge wusste ich auch, wie es endet. Aber im Unterschied zum ersten Buch ist es eben so, wenn ich das Ende weiß, so, das ist jetzt meine Erfahrung mit den anderen beiden Büchern, dann bin ich etwas freier im Ausgestalten der Nebengleise und der Handlung, wenn ich schon genau weiß, wo es am Ende hinführt. Dann bündel ich quasi im Kopf auch die Sachen, die mich so rechts und links mal wegführen, weiß genau, wo es am Ende wieder hin muss. Mhm. Und das ist eigentlich ganz gut. Mehr brauche ich eigentlich auch nicht. Und dann, wenn dann neue Figuren dazukommen, von denen ich vorher nichts wusste, dann kann ich die ganz gut mit einbauen, weil ich dann weiß, welche Rolle die im Gesamtkontext spielen können. Und nur solche kommen dann auch rein.
0: Also schränk dich nicht ein, wenn du weißt, wie es endet, weil darauf läuft alles hinaus, sondern es bündelt und setzt vielleicht sogar gewisse kreative Energien frei, weil du dann mehr weißt, das ist ja auch letztendlich wie ein Spiel, dass da Sachen zusammenspielen müssen, um dann auch dahin zu kommen.
1: Naja, der Unterschied ist, ich weiß, wie es endet, ich weiß aber nicht, warum es so endet. Das entwickelt sich erst beim Schreiben. Also es ist ein Wunschende sozusagen, aber da muss ich mich erstmal hinschreiben. Ne? Also die Handlung muss sich daraufhin entwickeln und es muss auch einigermaßen schlüssig sein oder eben total absurd. Und es ist beides vielleicht.
0: Ja, nun.
1: Darf ich noch was anderes sagen, ganz kurz, bevor es untergeht? Für Menschen, die das interessieren könnte, ich gehe auch wieder ein bisschen auf Tour mit dem Buch und mache musikalische Lesungen. Und die erste soll dieses Mal in Hameln stattfinden. Das war mit den anderen Büchern nicht der Fall. Da wollte ich das genau eben nicht. Und jetzt wird es aber so am 25. August sein, um 19 Uhr in der Buchhandlung von Blume. Da gibt es die erste musikalische Lesung mit Blume. Die Tickets sind gerade heute eingetroffen, man kann die schon erwerben.
0: Guck mal, und das verbindet uns eigentlich, wir beide haben ja eine gewisse Dramaturgie. Also du hast eine in diesem Kriminalroman, der baut sich natürlich das eine aufs andere auf. Und ich habe es eigentlich auch. Und das ist ja so eine Info, die man gerne am Ende hört, dass man nochmal sagt, ja, was kommt da raus noch? Ja, wir machen eine Lesung, wir machen mehr. Aber schön, dass du es jetzt schon gesagt hast. Wir werden es gleich nochmal sagen, gleich am Ende unserer Sendung.
1: Habe ich schon zu früh gesagt?
0: Nein, es ist wunderbar.
1: Ist mir jetzt unangenehm.
0: Nein, das ist ja völlig.
1: Du hast mich so angezwinkert. Ich dachte, ich sollte das jetzt sagen.
0: Das war angezwinkert. Ich habe mich gefreut, dass du uns hier Einblick in deine Werkstatt gewährst. Stefan Glewitzki ist hier zu Gast. Blobe, sein neuer Roman. Dazu wird es auch eine Lesung geben. Mehr dazu gleich bei Radio Aktiv.

0: Der große Lionel hier bei Radio Aktiv. Wir haben nur noch 2,5 Minuten, aber einiges gibt es noch zu erfahren zu Stefan Glewitzkys neuestem Roman. Blome heißt er. Und Blome, Stefan, das klingt für mich ja eigentlich, erstmal, wieso eigentlich Blome? Da ist wieder das Doppel-O. Dein vorheriger Roman hieß Oge. Und als ich das hier sah, hier schon, da dachte ich, das hat ja schon wieder was Ikonografisches, dieser Name. hat es dir das Doppel-O angetan oder wie kam es?
1: Also das Doppel-O in Oge ist ja klar, wo das herkommt. Ne? Das ist ja eine fiktive Nordseeinsel und ich weiß nicht, ich habe nicht gezählt, aber doch viele Inseln enden ja genau so. Wangerooge, Spiekeroog, Hallighooge. Genau. Also das ist hier, da braucht man nicht so viel Fantasie, um eine solche Insel Oge zu nennen. Wobei es da auch Leute gibt, die sagen, OG. Ich möchte gerne das OG-Buch.
0: Aber Blome ist dir denn so gekommen oder gibt es da irgendeine Story zu? Oder
1: wie ist naja, der Kommissar braucht ja irgendeinen Namen. Und den Vornamen habe ich geklaut von einem Kommissar, den man kennt aus dem Fernsehen. Und den Nachnamen konnte ich natürlich so nicht nehmen. Und Blome hat mich so angeflogen als, es ist eine Mischung aus skandinavisch, sehr gefällig. Und der Name passt aber auch zum Charakter des Kommissars. Also er hat schon durchaus auch was Weiches. Und durch dieses Doppel-O auch etwas Langmütiges und auch etwas Langsames vielleicht. Also der ist sozusagen ein fast sprechender Name für diesen Kommissar.
0: Ja, und das sieht so aus und es klingt ehrlich gesagt auch so, als könnte da noch mehr kommen. Wie sieht's aus? Das ist der erste Blome-Roman. Wird es vielleicht einen zweiten geben?
1: Ja, es ist zumindest mein Plan. Am Ende entscheidet natürlich der Verlag, ob er den zweiten dann auch rausbringt. Ich arbeite zumindest schon dran und habe Gefallen dran gefunden, mit diesem Kommissar zu arbeiten. Ich glaube, er mag mich auch. Also da ist gegenseitige Sympathie, obwohl wir uns noch nie gesehen haben. Ich mag auch seinen Hund sehr. Also vielleicht wird das eine Freundschaft auf Dauer. Mal gucken. Also er ist zumindest so angelegt, dass er noch mehr Fälle lösen könnte.
0: Und wenn er genug Freundinnen und Freunde findet in der Leserschaft, dann geht's weiter.
1: Genau. Ja.
0: Das ist es. Und euch kann man persönlich und live erleben. Dich kann man erleben, Blome kann man erleben. Sag's noch mal was. Gibt es genau wann?
1: Am 28. August um 19 Uhr in der Buchhandlung von Blum. Am 25. August, jetzt habe ich das falsch gesagt. 25. August. Bitte alles streichen, was ich vorher gesagt habe.
2: Ja, sag noch mal, was gibt's da?
1: Da gibt's eine musikalische Lesung mit dem Buch Blome und mit mir. Gibt es ein bisschen Musik und ich werde ein bisschen was aus dem Roman vorlesen und auch ein bisschen was erzählen. Meistens genau das, was die Leute nicht hören wollen, es sei denn, sie fragen.
0: Aha, also man kann sich schon ein bisschen vorbereiten und dann auch Fragen stellen oder auch spontan Fragen stellen.
1: Auf jeden Fall. Also bei meinen Lesungen kann man mich auch jederzeit unterbrechen, wenn man der Meinung ist, das müsste ich jetzt nochmal richtig stellen oder nochmal lesen oder das kann doch gar nicht so richtig sein.
0: Ja, das nehmen Sie mal als Einladung, dabei zu sein und den Mann zu erleben und vor allen Dingen seinen Eddie Blome. Das ist der neue Kommissar und der ermittelt hier bei uns in der Region. Vor allem in Hameln. Und der Mann stammt auch aus Hameln. Der Autor Stefan Glewitzky hat jetzt nach seinem Debütroman Quid und der Inselsatire Oge seinen dritten Roman veröffentlicht, den Kriminalroman Blome. Der Weg führt nach Norden, bekommen Sie in der Buchhandlung Ihres Vertrauens. Mehr dazu und zu den anderen Büchern finden Sie auch auf der Website des Verlags omninoverlag.de. Und wir danken ganz herzlich dem Autor persönlich, Stefan Glewitzky, hier bei Radio Aktiv. Vielen Dank.
1: Ja, ich danke. Das war wieder sehr schön. Und wo ist die Zeit geblieben? Ich weiß es nicht.
0: So ist es.
1: Hat viel Spaß gemacht.
0: Viel Erfolg und auf einen nächsten Roman auf jeden
1: Fall. Danke, danke,
0: danke. Ja, liebe Hörer, jetzt geht's hier gleich weiter mit den Nachrichten und danach Musik für Ihren Feierabend. Und ab 19 Uhr unsere neue Sendung. Dann, ja, da gibt es Lebensberatung hier bei Radio Aktiv. Es ist 18.02 Uhr.
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0: Nach dem mutmaßlich politisch motivierten Angriff auf eine CSD-Veranstaltung in Berlin soll heute Abend auch in Hameln ein Zeichen gegen Hass und Gewalt gesetzt werden. Die Nachrichten mit Angela Werner.
4: Die Initiative Bund statt Braun lädt zu einer Mahnwache auf der Hochzeitshausterrasse in Hameln ein. Dabei soll der Opfer des Angriffs gedacht werden. Die Mahnwache soll ein Zeichen für Menschenwürde, Liebe, Respekt und Vielfalt setzen, sagt Daniel Wünsch vom Bündnis Bund statt Braun. Die Veranstaltenden betonen, Gewalt dürfe niemals mit Gegengewalt beantwortet werden und Hass dürfe nicht zu weiterem Hass führen. Stattdessen gehe es darum, die Werte einer offenen und vielfältigen Gesellschaft zu verteidigen. Die Initiative ruft deshalb zu einem gemeinsamen Zeichen gegen politischen und religiösen Extremismus, gegen Hass und Gewalt sowie für ein friedliches Miteinander auf. Unter dem Motto »Für die Opfer, für Vielfalt, für Menschlichkeit« sind alle Interessierten zur Teilnahme eingeladen. Die Mahnwache beginnt heute um 18 Uhr an der Hochzeitshausterrasse. Eines der großen Themen der Hamelner Grünen ist eine mögliche Erweiterung der Fußgängerzone in der Innenstadt. Betroffen sein könnten unter anderem die Papenstraße, der Koppmannshof, die Alte Marktstraße und die Baustraße. Die Partei möchte zunächst eine Diskussion mit Anwohnenden, Geschäftsleuten und der Politik anstoßen, betont Oberbürgermeisterkandidat Hagen Langosch.
5: Natürlich muss es in diesen Randbereichen auch weiterhin möglich sein, mit dem Rad zu fahren. Wir möchten gerne darüber eine Diskussion, besonders wenn man an die Alte Marktstraße denkt. Dort sind sehr schöne Fachwerkgebäude, die alte Feuerwehr, ein schöner Platz, wenn man sich dort mal einmal vorstellt, wie das aussehen könnte, wenn dort ein Weihnachtsmarkt wäre. Nicht nur gut für die AnwohnerInnen, die Geschäfte, sondern auch für den Tourismus.
4: Mit dem Vorschlag sollen unter anderem die Luftqualität verbessert, der Parksuchverkehr reduziert und die Innenstadt für Fußgänger attraktiver werden. Denkbar seien auch nur teilweise oder zeitlich begrenzte Sperrungen. Außerdem sprechen sich die Grünen für ein flächendeckendes Tempolimit von 30 Stundenkilometern innerhalb der Stadt aus. Weitere Schwerpunkte im Kommunalwahlkampf sind ein besserer öffentlicher Nahverkehr, mehr Klimaschutz und eine stärkere Beteiligung von Kindern und Jugendlichen. Ein Jugendparlament sehen die Grünen zunächst kritisch. Stattdessen soll die bestehende Kinder- und Jugendkonferenz stärker bekannt gemacht werden. Heute Abend ab 18 Uhr werden bei Radioaktiv Wartungsarbeiten durchgeführt. Dadurch kann es für etwa eine halbe Stunde zu kurzzeitigen Aussetzern bei der Sendung kommen. Es wird mit dem Ende der Wartungsarbeiten gegen 18.30 Uhr gerechnet. Wir bitten unsere Hörerinnen und Hörer um Verständnis. Und soweit die Meldung aus der Region. Weiter mit den Weltnachrichten.
6: Ich bin Tanja Wagner. Nach dem Anschlag am Rande des Berliner Christopher Street Days haben Ermittler auf dem Handy des mutmaßlichen Täters ein Bekennervideo gefunden. Darin soll sich der Mann zum Anschlag bekennen und der Terrororganisation IS die Treue schwören.
7: Nach Angaben der Bild-Zeitung ist in dem arabischsprachigen Video ein verhüllter Mann zu sehen. Die Ermittler gehen aber davon aus, dass es sich um den mutmaßlichen Täter handelt. Bei dem Anschlag mit einem Auto und vermutlich auch einer Machete wurden eine Frau getötet und 29 Menschen verletzt. Der 21-Jährige starb am folgenden Tag durch Schüsse von Polizisten. Unterdessen fordert die CSU schärfere Maßnahmen gegen islamistische Gefährder, darunter elektronische Fußfesseln. Thomas Pleskin, Nachrichtenredaktion.
6: In Spanien wütet der größte Waldbrand in der jüngeren Geschichte des Landes. In Frankreich erreichen die Feuer mit etwa 100.000 Hektar verbrannter Fläche seit Jahresbeginn einen historischen Rekordwert. Nach Daten des Waldbrandinformationssystems der Europäischen Kommission ist in Spanien schon jetzt mehr als doppelt so viel Fläche verbrannt wie sonst im Durchschnitt in einem ganzen Jahr. In Frankreich sogar mehr als die fünffache Fläche. Beruf und Familie lassen sich nach einer Umfrage in Deutschland noch immer schwer miteinander vereinbaren. Besonders Frauen sind mit den gegebenen Bedingungen unzufrieden, hat die Umfrage im Auftrag des Sozialverbands Deutschland ergeben. Als Manko werden zum Beispiel fehlende Kita-Plätze und Betreuungsangebote für Schulkinder gesehen. Auch halten viele die Möglichkeit, die Arbeitszeiten bei ihren Arbeitgebern an familiäre Bedürfnisse anzupassen, für unzureichend. Die Pilotengewerkschaft Cockpit hat ihren jährlichen Flughafencheck veröffentlicht. Das Ergebnis: Der Flughafen München ist wieder der sicherste in Deutschland. Dafür wurde in der bayerischen Landeshauptstadt auch einiges getan.
8: Mit dauerhaft beleuchteten Zufahrten an Start- und Landebahnen hat der Münchner Flughafen die Piloten überzeugt und damit den Flughafen Leipzig auf Platz 2 verdrängt. Die dauerhafte Beleuchtung sei ein wichtiges Mittel, um Zusammenstöße zu vermeiden. Viele Flughäfen würden da aber aus Kostengründen drauf verzichten. Insgesamt seien aber alle Flughäfen in Deutschland sicher genug für den Passagierbetrieb. Den letzten Platz in der Auswertung der Pilotengewerkschaft belegt der Flughafen Rostock-Lage. Die Piloten kritisieren, dass sie hier nicht zu Sicherheitsbesprechungen eingeladen werden. Fiona Reinhardt, Nachrichtenredaktion.
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0: Mit Jan Hampe. Nach der Nacht mit Tiefstwerten um 16 Grad scheint am Mittwoch die Sonne von morgens bis abends. Es bleibt trocken, Vormittagstemperaturen um 26 Grad, am Nachmittag bis 32 Grad. Am Donnerstag 12 Sonnenstunden im Mix mit etwas Bewölkung. Am Abend kann es leicht regnen und es gibt eine Hitzewarnung. Aufgrund erwarteter Höchstwerte um 35 Grad.
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1: Die Meldung aus der Region mit Angela Werner. Der Krankenstand in Niedersachsen ist im ersten Halbjahr 2026 leicht gesunken. Insgesamt lag er in der ersten Jahreshälfte bei 5,5% und damit um 0,2% unter dem Vorjahreswert. Das ist das Ergebnis der aktuellen Krankenstandsanalyse im Auftrag der DAK Gesundheit. Dafür wurden Daten von 205.000 DAK-versicherten Beschäftigten in Niedersachsen ausgewertet. Demnach gab es im ersten Halbjahr bei Atemwegserkrankungen einen Rückgang um 21%. Gleichzeitig gab es bei Krankschreibungen aufgrund von psychischen Erkrankungen einen Anstieg um 7%. Damit ist diese Diagnose jetzt die häufigste Ursache für Fehlzeiten. Am Mittwoch geht in Hessisch-Oldendorf im Stadthaus die kreative Initiative Freie Kunststunde weiter, die von 17 bis 19 Uhr dazu einlädt, einen entspannten Nachmittag abseits des Alltags zu verbringen. Jede Kunststunde beginnt mit einem Thema, das durch Zitate aus Texten oder Liedern eingeleitet wird. Es handelt sich dabei nicht um einen angeleiteten Kunstkurs. Die Teilnahmegebühr beträgt 2 Euro pro Person. Eine Anmeldung ist erforderlich. Der dritte Abend der Sommerreihe Musik und Wort am Mittwoch im Hamelner Münster steht unter der Überschrift Liebe, Dur und Moll. Für das Wort ist Reinhard Bartsch, ein Friend, zuständig, für die Musik Melanie Dörpmund. Das diesjährige Oberthema von Musik und Wort lautet Liebes Leben. Beginn ist um 18.15 Uhr im Münster St. Bonifatius. Der Eintritt ist frei, am Ausgang wird um eine Spende für die Veranstaltungsreihe gebeten. Und soweit die Meldung aus der Region. Weiter mit den Weltnachrichten.
2: Ich bin Tanja Wagner. Nach dem Anschlag am Rande des Berliner Christopher Street Days haben Ermittler auf dem Handy des mutmaßlichen Täters ein Bekennervideo gefunden. Darin soll sich der Mann zum Anschlag bekennen und der Terrororganisation IS die Treue schwören. Bundesinnenminister Alexander Dobrindt.
3: Deswegen werbe ich dafür, dass wir politisch die Entscheidungen dafür treffen, dass es hier zu Einschränkungen kommt und identifizierte Gefährder nicht auf Bewährung wieder in Freiheit kommen.
2: Der mutmaßliche Attentäter war wegen Vorbereitung einer schweren staatsgefährdenden Gewalttat von einem Jugendgericht verurteilt worden, kam aber auf freien Fuß. Dobrindt warb ausdrücklich für die Einführung einer elektronischen Fußfessel für Gefährder. Während die Einsatzkräfte in Spanien bei den Waldbränden erste Erfolge melden, bleibt die Lage in Frankreich angespannt. In Bordeaux mussten erneut tausende Menschen in Sicherheit gebracht werden. Und Experten warnen jetzt bereits vor weiteren Waldbränden im August.
4: In Frankreich westlich von Bordeaux bleibt die Lage tatsächlich weiter angespannt. Mit der Hitze und der Trockenheit sind heute etliche Feuer wieder neu aufgeflammt. Die Einsatzkräfte kämpfen nun auf Hochtouren dagegen, dass sie keine neuen Flächen fressen. Bisher ist das ganz gut gelungen. Sicherheitshalber mussten auch einige Campingplätze und Touristenunterkünfte geräumt werden. Etwa 4.000 Menschen sind davon betroffen. Aus Lesch, Rache Sommer.
2: Angesichts der schwachen Konjunktur in Deutschland steigt die Zahl der Unternehmen, die ihr Angebot an Ausbildungsplätzen verringern. Zugleich fällt es Betrieben häufig schwer, die vorhandenen Stellen mit passenden Bewerbern zu besetzen. Das sind wesentliche Erkenntnisse der jüngsten DIHK-Ausbildungsumfrage, an der sich rund 14.000 Unternehmen beteiligt hatten. Fast jedes dritte Unternehmen reduziert demnach das Ausbildungsangebot. Die FIFA will einen Teil der kommerziellen Rechte an ihren Fußballturnieren an Investoren verkaufen und damit mehr als 4 Milliarden Dollar einlösen. Auch künftige WM-Turniere sollen dann einer FIFA-Mitteilung zufolge unter dem Dach eines neuen Unternehmens organisiert werden, dessen Mehrheitseigentümer der Weltverband wäre. Der Deal könnte Berichten zufolge den Druck erhöhen, mehr WM-Teilnehmer zuzulassen oder die WM häufiger als bisher auszutragen.
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5: Mit Jan Hampe. Nach der Nacht mit Tiefstwerten um 16 Grad scheint am Mittwoch die Sonne von morgens bis abends. Es bleibt trocken, Vormittagstemperaturen um 26 Grad, am Nachmittag bis 32 Grad. Am Donnerstag 12 Sonnenstunden im Mix mit etwas Bewölkung. Am Abend kann es leicht regnen und es gibt eine Hitzewarnung. Aufgrund erwarteter Höchstwerte um 35 Grad.
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6: Herzlich willkommen zu Von Herzen neu. Wenn das Leben zusammenbricht, wenn du nicht mehr weiter weißt. Einmal die Woche gehe ich mit meiner Bürgerfunksendung, für deren Inhalt ich auch verantwortlich bin, on air. Ich bin Stefanie Brinkmann, psychologische Beraterin, Mindset-Expertin und kraniosakrale Energetikerin aus Hameln. Schön, dass du wieder da bist. Letzte Woche haben wir über das leere Nest gesprochen, wenn Kinder ausziehen und eine Lebensphase endet. Vielen Dank für eure Rückmeldungen dazu. Jede Nachricht, die ich bekomme, berührt mich zutiefst und ich antworte auch. Heute nehmen wir uns etwas vor, das sich auf den ersten Blick vielleicht klein anhört, aber in Wirklichkeit so groß ist. Rituale, Anker im Alltag. Ich möchte dir heute zwei Geschichten erzählen. Eine von einer Klientin, die mir von einem alten Schaukelstuhl in ihrem Keller erzählt hat, und eine von einem Hörer, ja, einem Mann, der mir eine E-Mail geschrieben hat. Beide Geschichten haben mich sehr bewegt. Und ich bin sicher, du wirst dich wiederfinden darin. Wenn du auch ein Ritual hast, das dir gut tut, oder wenn du eines suchst, oder wenn du irgendwas anderes auf dem Herzen hast, schreib mir unter sos@einklang-hameln.de. Ich freue mich auf dich und beantworte jede Mail. Wir starten mit dem Lied Morning is Broken von Cat Stevens. Ein neuer Morgen beginnt, ein neuer Tag. Vielleicht auch ein neues Ritual. Cat Stevens begleitet uns in den heutigen Abend.

Willkommen zurück bei Von Herzen neu. Ich bin Stefanie Brinkmann. Heute Rituale, Anker im Alltag. Was ist eigentlich ein Ritual und was unterscheidet es von einer gewöhnlichen Gewohnheit? Eine Gewohnheit passiert automatisch. Wir führen sie aus, ohne wirklich dabei zu sein. Das Ritual, das macht man bewusst. Es hat eine Bedeutung. Wir tun das nicht einfach, wir sind dabei, mit dem Herzen, nicht nur mit dem Körper. Rituale geben uns etwas, das wir in unserer schnellen, oft chaotischen Welt so dringend brauchen. Struktur, Sicherheit, Orientierung. Einen Punkt im Tag, an dem wir wissen, das ist meins, das gehört mir, das ist verlässlich. Besonders in Umbruchphasen, nach einer Trennung, nach dem Auszug der Kinder, in Zeiten der Unsicherheit, Arbeitsplatzprobleme, Probleme in der Familie, egal was für Steine im Weg gerade sind, sind Rituale Gold wert. Sie sind die Anker, die uns halten, wenn alles um uns herum wackelt. Und das Schönste daran, Rituale, die müssen gar nicht groß sein, sie müssen nicht aufwendig sein. Manchmal ist das Größte das Kleinste. Ein Tee, ein Stuhl, eine Minute, das kann alles sein. Irgendwo über dem Regenbogen, Träume, Hoffnung, die Gewissheit, dass es weitergeht. Israel Kamakiwule singt dieses Lied so, als wäre es ein Gebet. Lass es ankommen.

Somewhere over the rainbow. Träume, die irgendwo auf uns warten. Manchmal warten sie nicht weit weg, manchmal warten sie im Keller. Ich bin Stefanie Brinkmann mit der Sendung von Herzen neu. Bürgerfunk bei Radioaktiv. Jeden Dienstag von 19 bis 20 Uhr. Ich möchte dir von einer Klientin erzählen. Anonym, aber von Herzen. Sie kam zu mir in einer schwierigen Lebensphase. Irgendwann erzählte sie mir, als Kind habe ich so gerne geschaukelt. Diese Bewegung, dieses Vor und Zurück hat mich immer beruhigt, hat mir ein gutes Gefühl gegeben, hat mich geerdet. Ich fragte sie dann, schaukelst du noch? Sie lachte, nein, ich bin doch erwachsen, aber wenn ich so am Spielplatz hergehe, könnte ich so gerne. Aber ich glaube, die Schaukel würde mich nicht halten. Okay. Sie lachte. Und dann, kurz danach, sagte sie leise, aber ich habe noch einen alten Schaukelstuhl, der steht im Keller. Dieser Satz hat mich so sehr berührt. Wie viele Dinge stehen bei uns im Keller? Dinge, die uns einmal gut getan haben, die wir irgendwann weggeräumt haben, weil wir dachten, das ist doch kindisch. Das gehört nicht mehr zu mir, nicht mehr dazu. Und sie hat den Schaukelstuhl wieder rausgeholt, raufgeholt in ihre Wohnung. Und er hat ihr gut getan und tut ihr, glaube ich, auch noch gut. Diese sanfte, rhythmische Bewegung. Das Nervensystem beruhigt sich. Der Körper erinnert sich. Was uns als Kinder getragen hat, kann uns als Erwachsene wieder tragen. Das ist kein Rückschritt. Das ist Weisheit. One Love von Bob Marley. Die Liebe, die alles verbindet. Auch die Verbindung zu uns selbst, die unsere Rituale uns schenken. Bob Marley als Anker für deine Seele.

Du hörst von Herzen neu. Ich bin Stefanie Brinkmann. One Love, die Liebe zu dem, was uns verbindet. Und manchmal verbindet uns wirklich das Kleinste. Ich habe eine Mail von einem Hörer bekommen, von einem Mann. Das hat mich wirklich sehr gefreut, denn von Herzen neu ist für alle Menschen. Er schrieb mir, dass er mir gerne etwas erzählen wollte. Wir haben ein bisschen hin und her geschrieben und dann habe ich ihn gefragt, hast du ein Ritual? Seine Antwort hat mich lächelnd gemacht. Er sagte, ja, das ist ganz wichtig für mich. Abends in meinem Sessel ein Glas Pfefferminztee trinken, in einem ganz bestimmten Glas. Nur das, Pfefferminztee, abends. Und ich dachte, wow, wie schön, wie einfach, wie kraftvoll. Denn das ist es, was ein Ritual ausmacht. Nicht die Größe, sondern die Bedeutung. Das Wissen, heute Abend, wenn ich diesen Tee trinke, bin ich ganz bei mir. Ich halte inne. Ich atme. Vielen Dank an diesen Hörer für seine Offenheit. Ich habe mich sehr darüber gefreut. Und genau solche Nachrichten machen diese Sendung zu dem, was sie sein soll. One Day in Your Life von Anastasia. One Day in Your Life. Erinnerungen, die bleiben. Momente, die uns prägen. Genau wie unsere Rituale. Sie werden Teil unserer Geschichte.

Von Herzen neu, hier ist Stefanie Brinkmann. One day in your life. Momente, die uns bleiben, die uns prägen, die wir nicht vergessen. Genauso sind Rituale, sie werden ein Teil von uns. Welche Rituale gibt es alles? Was könnte deins sein? Ich möchte dir ein paar Anregungen mitgeben. Zum Beispiel Morgenritual. Das erste, der Kaffee. Nicht nebenbei, sondern bewusst. 5 Minuten Stille, bevor das Handy an ist. Ein Atemzug, der den Tag beginnt. Ein Dankbarkeitstagebuch. Ich führe mein Dankbarkeitstagebuch immer morgens, schon seit vielen Jahren. Wofür bin ich dankbar? Die Gedanken, die Dankbaren, die ich denke und schreibe, holen noch mehr Dinge in mein Leben, für die ich dankbar sein kann. Denn Gutes zieht Gutes an. Abendrituale. Der Pfefferminztee des Hörers. Lesen vor dem Schlafen. Körperrituale. Der tägliche Spaziergang. Dehnen am Morgen. Barfuß über die Erde gehen. Naturrituale. In meinem Garten gehe ich jeden Morgen kurz raus. Ich schaue, was gewachsen ist. Das erdet mich. Wenn es eben geht, sogar mit Barfuß. Klang und Duft. Klangschalen als Ritual. Ein Ton, der den Tag beschließt. Ein ätherisches Öl, das du aufträgst. In meinem Buch Der Phönixcode, erschienen am 10. Juni, beschreibe ich viele dieser Wege zurück zu sich selbst. Dazu gibt es noch mein Programm Der Phönixcode und jetzt neu ein Jahresmentoring Phönix Golden Circle, damit du weißt, wer du bist, egal was kommt. Guten Morgen, was für ein schöner Songtitel für unser Thema. Den neuen Tag begrüßen und bewusst und freudig. Genau das ist ein Morgenritual. Guten Morgen von den Prinzen.

Guten Morgen, die Prinzen haben uns gerade daran erinnert, jeder Morgen ist eine Einladung bewusst anzufangen. Ich bin Stefanie Brinkmann mit meiner Sendung von Herzen neu bei Radioaktiv. Und genau darum geht es auch beim nächsten Ritual, welches ich dir jetzt vorstellen möchte. Jede Kundin, jeder Kunde, der zu mir kommt, bekommt nach dem ersten Treffen oder selbst wenn es online ist, bekommt er als Hausaufgabe, sich eines zu kaufen oder sie, ein leeres Buch, was wir zu einem Dankbarkeitstagebuch machen. Das ist sogar wissenschaftlich erwiesen, was das mit uns macht, wenn wir ganz bewusst dankbar sind. 3 Dinge jeden Tag, ob du es nun abends schreibst oder morgens, egal. Ich sage immer, nimm dir deine Zeit. Heute schreibst du 3 Dinge dort rein, für die du dankbar bist, die dir am Tag über den Weg gelaufen sind. Morgen sind es 6, übermorgen sind es 9 und stell dir vor, wie viel es in 3 Wochen sind. Und wenn du dann einen schlechten Tag hast, brauchst du es dir nur durchlesen. Und was passiert mit deiner Frequenz? Wenn du so viele Dinge in dir hast, für die du dankbar bist, ziehst du immer nur noch mehr an. Wie wundervoll. Und jetzt ist es nämlich ein Schneeballeffekt, der mich immer wieder fasziniert. Im Gehirn verändert sich was. Das Gehirn lernt, das Gute zu suchen, weil wir es täglich trainieren. Das nennt sich Neuroplastizität. Wie fängst du an? Hol dir ein schönes Heft, einen Stift, der dir gefällt, setz dich bewusst hin. Das ist schon ein Ritual. 3 Dinge. Fang heute noch an. Sie sieht die Sonne von pur. Sie sieht die Sonne auch an bewölkten Tagen. Genau das tun Rituale für uns. Sie helfen uns, das Licht zu sehen, auch wenn es sich versteckt.

Von Herzen neu auf Radioaktiv Hameln. Mein Name ist Stefanie Brinkmann. Sie sieht die Sonne, auch an bevölkerten Tagen. Was für ein schönes Bild und was für eine Wahrheit über Rituale. Sie helfen uns, das Licht zu sehen, auch wenn es gerade nicht offensichtlich ist. Warum sind Rituale gerade in Umbruchphasen, in Neuanfängen, in Lebenskrisen so wichtig? Wenn das Leben sich verändert, durch Trennung, durch Verlust, durch große Übergänge, verlieren wir oft das, was uns Halt gegeben hat. Die gemeinsamen Abendessen, die Familienrituale, die Struktur des Alltags. Und auf einmal ist da diese Leere. Was mache ich jetzt abends? Wofür stehe ich morgens auf? Genau in diesem

zum Detail. Lays Aldean. Genau darum geht es bei Ritualen. Die kleinen Dinge, die große Wirkung haben. Das wird in diesem Lied genau auf den Punkt getroffen.

worum es bei Ritualen wirklich geht. Nicht das Große, sondern das Detail, das Kleine, das uns trägt. Ich möchte euch heute auch etwas Persönliches mitteilen, meine eigenen Rituale. Mein Garten, das ist für mich mehr als ein Hobby, es ist ein tägliches Ritual. Jeden Morgen gehe ich kurz raus und schaue, was gewachsen ist. Ich halte inne, das erdet mich auf eine Weise, die ich kaum in Worte fassen kann. Wenn möglich mit Barfuß. Meine Klangschalen, ein Ton am Morgen, der Tag beginnt, oder abends, ein Ton, der den Tag abschließt, die Stille danach, die berührt mich tief. Mein Dankbarkeitstagebuch, ich schreibe es immer früh am Morgen. Wofür bin ich dankbar? Was möchte ich loslassen? Und mein Morgenkaffee, nicht nebenbei, bewusst. Ich sitze im Sessel. Ich nehme mir immer 20 Minuten Zeit für mein Ritual, stehe deswegen extra auf, indem ich nur das tue, schaue, atme, ankomme, meinen Kaffee trinke. Diese kleinen Dinge geben mir seit vielen Jahren täglich Halt. Die Liebe zum Detail, genau das. Bridge over Troubled Water von Simon & Garfunkel. Eine Brücke über stürmisches Wasser, so wie unsere Rituale für uns sein können. Zeitlos, tief, unvergesslich.

Ja, und so langsam kommen wir wieder zum Ende von Herzen neu. Ich bin Stefanie Brinkmann. Eine Brücke über stürmisches Wasser, Simon & Garfunkel, haben das gerade in Töne gefasst. Und genau das sind Rituale für uns. Brücken, Anker zwischen dem Chaos und der Ruhe, zwischen dem Sturm und dem Ankommen, zwischen dem, wer wir waren und dem, wer wir werden. Was kannst du heute mitnehmen? Rituale sind keine großen Dinge. Sie sind die kleinen, verlässlichen Momente, die uns sagen, hier bin ich, das ist meins, das trägt mich. Ein Schaukelstuhl aus dem Keller, der wieder ins Wohnzimmer gehört, ein Pfefferminztee, der den Abend beschließt, drei Dinge, die gut waren, aufgeschrieben in einem schönen Heft. Das sind Kleinigkeiten, das sind Anker. Meine Einladung an dich, finde dein Ritual. Vielleicht wartet es schon im Keller auf dich. Unsere Affirmation für heute: Ich nehme mir Zeit für mich. Meine Rituale tragen mich. Ich bin bei mir. Und noch einmal. Ich nehme mir Zeit für mich. Meine Rituale tragen mich. Ich bin bei mir. Und noch einmal mit allem, was du hast. Ich nehme mir Zeit für mich. Meine Rituale tragen mich. Ich bin bei mir. Lean on me, Bill Withers. Lehn dich an. Die Menschen, die für dich da sind. An die Rituale, die dich tragen. Und wenn du jemanden brauchst, der den Weg mit dir geht, komm zu mir. Lass uns sprechen. Vielleicht ist mein Mentoring genau das, was du gerade brauchst. Nächste Woche bin ich wieder für dich da. Bis dahin, pass gut auf dich auf und auf deine kleinen, kostbaren Rituale. Das war von Herzen neu auf Radioaktiv Hameln. Ich bin Stefanie Brinkmann, psychologische Beraterin, kraniosakrale Energetikerin und Mindset-Expertin aus Hameln. Heute war unser Thema Rituale, Anker im Alltag und die Geschichte eines Schaukelstuhls, der aus dem Keller kam, und Pfefferminztee. Nächste Woche bin ich wieder für dich da. Von Herzen, deine Stefanie. 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Verantwortlich für den Inhalt war Stefanie Brinkmann. Verabschieden möchte ich mich jetzt mit Lean on Me von Bill Withers. Lehn dich an die Menschen, die für dich da sind und an die Rituale, die dich tragen. Auf Wiederhören.

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2: Die Meldung aus der Region mit Angela Werner. Der Krankenstand in Niedersachsen ist im ersten Halbjahr 2026 leicht gesunken. Insgesamt lag er in der ersten Jahreshälfte bei 5,5% und damit um 0,2% unter dem Vorjahreswert. Das ist das Ergebnis der aktuellen Krankenstandsanalyse im Auftrag der DAK Gesundheit. Dafür wurden Daten von 205.000 DAK-versicherten Beschäftigten in Niedersachsen ausgewertet. Demnach gab es im ersten Halbjahr bei Atemwegserkrankungen einen Rückgang um 21%. Gleichzeitig gab es bei Krankschreibungen aufgrund von psychischen Erkrankungen einen Anstieg um 7%. Damit ist diese Diagnose jetzt die häufigste Ursache für Fehlzeiten. Am Mittwoch geht in Hessisch-Oldendorf im Stadthaus die kreative Initiative Freie Kunststunde weiter, die von 17 bis 19 Uhr dazu einlädt, einen entspannten Nachmittag abseits des Alltags zu verbringen. Jede Kunststunde beginnt mit einem Thema, das durch Zitate aus Texten oder Liedern eingeleitet wird. Es handelt sich dabei nicht um einen angeleiteten Kunstkurs. Die Teilnahmegebühr beträgt 2 Euro pro Person. Eine Anmeldung ist erforderlich. Der dritte Abend der Sommerreihe Musik und Wort am Mittwoch im Hamelner Münster steht unter der Überschrift Liebe, Dur und Moll. Für das Wort ist Reinhard Bartsch and Friend zuständig, für die Musik Melanie Dörpmund. Das diesjährige Oberthema von Musik und Wort lautet Liebes Leben. Beginn ist um 18.15 Uhr im Münster St. Bonifatius. Der Eintritt ist frei, am Ausgang wird um eine Spende für die Veranstaltungsreihe gebeten. Und soweit die Meldung aus der Region. Weiter mit den Weltnachrichten.
3: Ich bin Tanja Wagner. Nach dem Anschlag am Rande des Christopher Street Days in Berlin ist die Debatte um mögliche politische Konsequenzen in vollem Gang. Die CSU hat die Einführung elektronischer Fußfesseln für Gefährder ins Gespräch gebracht.
4: Mehr als 400 islamistische Gefährder hat das Bundeskriminalamt bundesweit ausgemacht. Die CSU würde diesen Personenkreis am liebsten per elektronischer Fußfessel überwachen. Die Chancen auf Zustimmung vom Koalitionspartner SPD stehen gut. CSU-Landesgruppenchef Hoffmann hält Fußfesseln jedenfalls für praktischer als Präventivhaft, denn diese, so sagt er, sei nur schwer umsetzbar. Sein Parteichef Söder will prüfen lassen, ob bei Gefährdern nicht grundsätzlich früher das Erwachsenenstrafrecht angewendet werden kann. Und er will ihnen den Führerschein entziehen. Thomas Bleskin, Nachrichtenredaktion.
3: Angesichts einer neuen Hitzewelle in Frankreich versucht die Feuerwehr mit allen Mitteln, die an der Atlantikküste wütenden Waldbrände in den Griff zu bekommen. Teilweise loderten die Brände wieder auf und weitere Campingplätze und Feriensiedlungen wurden evakuiert. Andernorts konnten Bewohner zurück in ihre Häuser. Viele andere europäische Länder, darunter auch Deutschland, schicken Unterstützung. In Spanien feiern die Einsatzkräfte mittlerweile erhebliche Erfolge. Es gebe Licht am Ende des Tunnels, sagte Ministerpräsident Pedro Sanchez. Der Fußball-Weltverband FIFA plant einen milliardenschweren Umbau. Investoren sollen bei den kommerziellen WM-Rechten einsteigen und der FIFA mehr als 4 Milliarden Dollar bringen. Organisiert werden die Turniere künftig über ein neues Unternehmen, an dem die FIFA die Mehrheit hält.
5: Der Europäische Fußballverband UEFA läuft jetzt schon gegen die Pläne Sturm. Er wirft der FIFA vor, den Fußball zur Handelsware zu machen und fragt, wer am Ende überhaupt von dem Milliardendeal profitiert. Die FIFA hält selbstverständlich dagegen. Sie verspricht, das zusätzliche Geld in den nächsten 4 Jahren weltweit in den Fußball zu investieren und vor allem kleinere Verbände zu stärken. Zoe Tassovali, Redaktion.
3: Beruf und Familie lassen sich nach einer Umfrage in Deutschland noch immer schwer miteinander vereinbaren. Besonders Frauen sind mit den gegebenen Bedingungen unzufrieden, hat eine Umfrage im Auftrag des Sozialverbands Deutschland ergeben. In Summe sehen 43% der Befragten in der aktuellen Situation ein Problem. Als Manko werden zum Beispiel fehlende Kita-Plätze und Betreuungsangebote für Schulkinder gesehen.
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6: Mit Jan Hampe. Nach der Nacht mit Tiefstwerten um 16 Grad scheint am Mittwoch die Sonne von morgens bis abends. Es bleibt trocken, Vormittagstemperaturen um 26 Grad, am Nachmittag bis 32 Grad. Am Donnerstag 12 Sonnenstunden im Mix mit etwas Bewölkung. Am Abend kann es leicht regnen und es gibt eine Hitzewarnung. Aufgrund erwarteter Höchstwerte um 35 Grad.
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Sie hören Rockpop, ich bin Pablo Blaschke und für diese Sendung verantwortlich. Das war der erste Song des 25. Studioalbums von den Rolling Stones, der ältesten Rockband der Welt, Foreign Tongues. Und dieser erste Single, Rough and Twisted, läutet ein Album ein, was man den Stones eigentlich gar nicht mehr zugetraut hat. Das ist das zweite Album innerhalb von 3 Jahren. Das kam zuletzt vor, glaube ich, in den 80er Jahren. Die Stones, schon zwei über 80, Jagger Richard 82, Ronnie Wood 79. Das ist eine richtig gute Sache, die sie da nochmal hingekriegt haben. Und wir machen weiter mit der zweiten Single In the Stars und dem Nachfolger Jealous Lover.

0: Rolling Stones mit einem wirklich fantastischen Album. Und ich bin heute nicht alleine. Mein Freund Marvin Weiß ist mit mir dabei. Die CD hat richtig gute Kritiken gekriegt. Und gelobt wurde vor allen Dingen die Rückkehr der Band zu den Blueswurzeln. Die Produktion wurde wieder ein bisschen kritisch behandelt, weil teilweise die Songs ein bisschen überladen wirkten. Aber ich weiß nicht, so ganz genau kann man das nicht raushören. Und ich übergebe jetzt mal an Marvin.
1: Ja, also ich finde auch nicht, dass man das großartig raushören kann. Erstmal moin, mein lieber Pablo. Schön, dass ich hier sein kann. Nein, also ich finde auch, wenn man vor allem bedenkt, was das für ein Alter ist, in dem das Ganze produziert wurde. Also ich meine, jetzt ist ja die Frage, ist jetzt Schluss mit Studioalben? Vor 2 Jahren hat man sich das natürlich auch schon gefragt. Ich sag mal, wenn jetzt danach Schluss ist, dann ist es ein sehr würdiges letztes Werk in meinen Augen. Auch weil es nicht irgendwie einfach so wirkt, als wenn es mal, ich sag mal, dahingerotzt wurde, salopp. Sondern es ist auch textlich teilweise richtig stark. Wir hören das jetzt zum Beispiel im nächsten Song Mr. Charm, der auch sehr politisch ist, der das aktuelle Amerika kritisiert, die Entwicklung dort, auch so ein bisschen Seitenhiebe gegen Donald Trump, ohne ihn zu nennen. Und auch Song 5, Divine Intervention, den gibt's direkt danach.

was auch allgemein gelobt und bewundert wurde, alle sagten, das ist doch keine Stimme eines 82-Jährigen. Mick Jagger Gesang einfach grandios. Und wie gut die Rolling Stones noch dastehen, auch in der Beziehung zu anderen, das zeigen die Gaststars, die auf dieser CD, auf diesem Album mitgespielt haben. Stevie Winwood an der Orgel, in allen Parts, aber teilweise Robert Smith von The Cure, Paul McCartney von den Beatles am Bass und Bruno Mars, da steht Kuhglocke dahinter. Also Rolling Stones, und die nächsten beiden Songs hören wir jetzt mit Ringing Hollow und Never Wanna Lose You.

0: Ja, bei diesem Album haben verschiedene Prominente mitgespielt, wie ich ja schon gesagt habe. Einen Prominenten habe ich allerdings vergessen.
1: Ja, und der ist zwar leider nicht mehr am Leben, aber trotzdem auf der Platte drauf. Es ist Charlie Watts. Es gab nämlich noch Aufnahmen von ihm, die quasi reingebastelt wurden in den Song, den wir gleich als nächstes hören. Nun ist ja so, also die Stones, die touren zwar noch. Ich bin leider trotzdem nie in den Genuss gekommen, bisher sie live zu sehen. Ich glaube, vielleicht mit 100 touren sie auch noch. Also habe ich noch 20 Jahre. Aber du warst in deinem Leben ein paar Mal da und du hast sie auch mit Charlie gesehen, oder?
0: Ich habe sie ein paar Mal mit Charlie gesehen. Und das war, wenn du das so gesehen hast, die Protagonisten hier, Mick Jagger und Keith Richards im Vordergrund, Charlie Watts war eigentlich immer im Hintergrund. Und wenn man jetzt seine Karriere betrachtet, der hat ja noch dann auch mit einer anderen Band gespielt und mehr Jazz gespielt, ein ganz hervorragender Schlagzeuger mit einem super Ruf, das hat man bei den Stones gar nicht so bemerkt, sage ich mal. Aber Schlagzeug, ich sag mal, Schlagzeuglegende.
1: Ja, absolut. Und umso schöner, dass er jetzt hier nochmal drauf ist. Hit Me in the Head, der nächste Track. Und auf Track Nummer 9 ist eine andere Legende, die nie Teil der Stones war, aber trotzdem ihren Legendenstatus sich mehr als verdient hat. Amy Winehouse, nämlich You Know I'm No Good. Sie ist nicht direkt drauf, aber ich sag mal ihr geistiges Eigentum, denn der Song ist von ihr und die Stones haben ihn jetzt gecovert. Wow.

0: Das Album der Stones hat 14 Songs, konnten wir leider nicht alle spielen. Aber ich, Pablo Laschke, verabschiede mich mit Back in Your Life, einem tollen Gitarrensolo da drin von Ronnie Wood. Und es ist ein Song in Gedenken an Brian Wilson von den Beach Boys und von Sly Stone, die beide verstorben sind.
1: Ja, und ich verabschiede mich auch und tue das mit dem Song, der danach folgt auf dem Album, chronologisch auch richtig. Beautiful Delilah, ein Cover von Chuck Berry.

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1: Die Meldung aus der Region mit Angela Werner. Der Krankenstand in Niedersachsen ist im ersten Halbjahr 2026 leicht gesunken. Insgesamt lag er in der ersten Jahreshälfte bei 5,5% und damit um 0,2% unter dem Vorjahreswert. Das ist das Ergebnis der aktuellen Krankenstandsanalyse im Auftrag der DAK Gesundheit. Dafür wurden Daten von 205.000 DAK-versicherten Beschäftigten in Niedersachsen ausgewertet. Demnach gab es im ersten Halbjahr bei Atemwegserkrankungen einen Rückgang um 21%. Gleichzeitig gab es bei Krankschreibungen aufgrund von psychischen Erkrankungen einen Anstieg um 7%. Damit ist diese Diagnose jetzt die häufigste Ursache für Fehlzeiten. Am Mittwoch geht in Hessisch-Oldendorf im Stadthaus die kreative Initiative Freie Kunststunde weiter, die von 17 bis 19 Uhr dazu einlädt, einen entspannten Nachmittag abseits des Alltags zu verbringen. Jede Kunststunde beginnt mit einem Thema, das durch Zitate aus Texten oder Liedern eingeleitet wird. Es handelt sich dabei nicht um einen angeleiteten Kunstkurs. Die Teilnahmegebühr beträgt 2 Euro pro Person. Eine Anmeldung ist erforderlich. Der dritte Abend der Sommerreihe Musik und Wort am Mittwoch im Hamelner Münster steht unter der Überschrift Liebe, Dur und Moll. Für das Wort ist Reinhard Bartsch and Friend zuständig, für die Musik Melanie Dörpmund. Das diesjährige Oberthema von Musik und Wort lautet Liebes Leben. Beginn ist um 18.15 Uhr im Münster St. Bonifatius. Der Eintritt ist frei, am Ausgang wird um eine Spende für die Veranstaltungsreihe gebeten. Und soweit die Meldung aus der Region, weiter mit den Weltnachrichten.
2: Ich bin Tanja Wagner. Nach dem Anschlag am Rande des Christopher Street Days in Berlin ist die Debatte um mögliche politische Konsequenzen in vollem Gang. Die CSU hat die Einführung elektronischer Fußfesseln für Gefährder ins Gespräch gebracht.
3: Mehr als 400 islamistische Gefährder hat das Bundeskriminalamt bundesweit ausgemacht. Die CSU würde diesen Personenkreis am liebsten per elektronischer Fußfessel überwachen. Die Chancen auf Zustimmung vom Koalitionspartner SPD stehen gut. CSU-Landesgruppenchef Hoffmann hält Fußfesseln jedenfalls für praktischer als Präventivhaft, denn diese, so sagt er, sei nur schwer umsetzbar. Sein Parteichef Söder will prüfen lassen, ob bei Gefährdern nicht grundsätzlich früher das Erwachsenenstrafrecht angewendet werden kann. Und er will ihnen den Führerschein entziehen. Thomas Bleskin, Nachrichtenredaktion.
2: Angesichts einer neuen Hitzewelle in Frankreich versucht die Feuerwehr mit allen Mitteln, die an der Atlantikküste wütenden Waldbrände in den Griff zu bekommen. Teilweise loderten die Brände wieder auf und weitere Campingplätze und Feriensiedlungen wurden evakuiert. Andernorts konnten Bewohner zurück in ihre Häuser. Viele andere europäische Länder, darunter auch Deutschland, schicken Unterstützung. In Spanien feiern die Einsatzkräfte mittlerweile erhebliche Erfolge. Es gebe Licht am Ende des Tunnels, sagte Ministerpräsident Pedro Sanchez. Der Fußball-Weltverband FIFA plant einen milliardenschweren Umbau. Investoren sollen bei den kommerziellen WM-Rechten einsteigen und der FIFA mehr als 4 Milliarden Dollar bringen. Organisiert werden die Turniere künftig über ein neues Unternehmen, an dem die FIFA die Mehrheit hält.
4: Der Europäische Fußballverband UEFA läuft jetzt schon gegen die Pläne Sturm. Er wirft der FIFA vor, den Fußball zur Handelsware zu machen und fragt, wer am Ende überhaupt von dem Milliardendeal profitiert. Die FIFA hält selbstverständlich dagegen. Sie verspricht, das zusätzliche Geld in den nächsten 4 Jahren weltweit in den Fußball zu investieren und vor allem kleinere Verbände zu stärken. Zoe Tassovali, Redaktion.
2: Beruf und Familie lassen sich nach einer Umfrage in Deutschland noch immer schwer miteinander vereinbaren. Besonders Frauen sind mit den gegebenen Bedingungen unzufrieden, hat eine Umfrage im Auftrag des Sozialverbands Deutschland ergeben. In Summe sehen 43% der Befragten in der aktuellen Situation ein Problem. Als Manko werden zum Beispiel fehlende Kita-Plätze und Betreuungsangebote für Schulkinder gesehen.
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5: Mit Jan Hampe. Nach der Nacht mit Tiefstwerten um 16 Grad scheint am Mittwoch die Sonne von morgens bis abends. Es bleibt trocken, Vormittagstemperaturen um 26 Grad, am Nachmittag bis 32 Grad. Am Donnerstag 12 Sonnenstunden im Mix mit etwas Bewölkung. Am Abend kann es leicht regnen und es gibt eine Hitzewarnung. Aufgrund erwarteter Höchstwerte um 35 Grad.
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Dienstag, 21 Uhr, hier auf Radio Aktiv. Das heißt Freispruch. Heute mit einem bunten Mix von positiver und christlicher Lieder. Wir stellen heute auch ein spanisches Lobpreislied vor. Und zusammen mit passenden Bibeltexte werden wir die Stunde durchbringen. Wünschen Gottes Segen bei Zuhören.

Ihr hört Freispruch auf Radioaktiv. Loblieder sind gesungene Gebete. Die Texte drücken unsere Anbetung vor Gott aus und unser Vertrauen in ihn. So wie es im Psalm 37, Vers 5 heißt, wollen wir Gott, dem Herrn, die Führung unseres Lebens überlassen und ihm vertrauen, denn er wird es richtig machen. Und genau darum geht es auch in unserem nächsten Lied. Das nächste Lied heißt Tamalo. Es ist ein spanisches Lobpreislied von Hillsong Español. Tamalo bedeutet nimm es. Ich lese einige Auszüge in Übersetzung. Von jedem Ort werden die Verlorenen kommen. In Freiheit werden sie zu dir schreien. Du hast das Kreuz getragen. Du bist gestorben und du lebst. Mein Gott, dir will ich mein Leben geben. Du hast Jesus gesandt zu meiner Rettung. In dir habe ich Vergebung für alle Ewigkeit. Ich suche die Wahrheit und fand sie. Ich suchte die Wahrheit und fand dich. Mein Gott, dir will ich mein Leben geben. Jesus, für dich will ich leben. Für dich werde ich mich nie schämen. Ich gebe dir alles, was ich bin. Nimm es. Es geht weiter im Programm mit Tamalo von Hillsong Español.

Passend für das Lied werden wir drei Samen lesen im Lauf der Sendung. Samen 116. In diese Samen drückt es ein tiefes Gefühl der Dankbarkeit für Erlösung und Befreiung aus. Ähnlich wie der Text. Du hast Jesus gesandt zu meinem Heil. In dir habe ich Vergebung für alle Ewigkeit. Psalm 33. Diese Samen spricht über die Freude der Vergebung, was sich in der Text "In dir habe ich Vergebung bis in Ewigkeit" deckt. Und als letzten Psalm 27. Das Thema, sich nicht zu schämen und Vertrauen in Gottes Erlösung zu haben, findet sich in diesem Psalm wieder. Ähnlich wie bei "Jesus, für dich werde ich leben. Deinen Wegen werde ich mich niemals schämen."

Lese Psalm 116 aus der Bibel. Ich liebe den Herrn, denn er hört, wenn ich rufe. Weil er ein offenes Ohr für mich hat, will ich zu ihm beten, solange ich lebe. Der Tod hatte bereits seine Hand nach mir ausgestreckt. Die Schrecken des Grabes griffen nach mir. Ich sah keinen Ausweg mehr. Da rief ich den Namen des Herrn an. Herr, rette mich! Der Herr ist freundlich und gerecht. Barmherzig ist unser Gott. Der Herr beschützt die Menschen, die hilflos sind. Ich war schwach, doch er hat mich gerettet. Jetzt kann ich wieder ausruhen, denn der Herr war gut zu mir. Er hat meine Seele vor dem Tode bewahrt, meine Augen vor den Tränen und meine Füße vor dem Stolpern. Ich darf in der Nähe des Herrn sein, solange ich lebe. Ich habe dir geglaubt, deshalb habe ich gebetet. Ich bin verzweifelt, Herr. In meiner Angst schrie ich zu dir. Diese Menschen sind alle Lügner. Was kann ich dem Herrn geben für alles, was er für mich getan hat? Ich will als Zeichen für meine Rettung den Becher erheben und den Namen des Herrn anrufen. Ich will die Versprechen, die ich vor dem Herrn ablegte, vor den Augen des ganzen Volkes erfüllen. Dem Herrn sind die Menschen kostbar, die er liebt. Es betrübt ihn, wenn sie sterben. Herr, ich bin dein Diener. Ich bin dein Diener, der Sohn deiner Magd. Und du hast meine Fesseln zerrissen. Ich will dir ein Dankopfer bringen und den Namen des Herrn anrufen. Ich will die Versprechen, die ich vor dem Herrn ablegte, vor den Augen des ganzen Volkes erfüllen. Im Hause des Herrn, inmitten von Jerusalem. Halleluja.

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1: Ihr hört Freispruch hier auf Radioaktiv. Ich lese Psalm 32, ein Gedicht Davids. Das Thema ist Freude über die Vergebung der Schuld. Freuen dürfen sich alle, denen Gott ihr Unrecht vergeben und ihre Verfehlungen zugedeckt hat. Freuen dürfen sich alle, denen der Herr die Schuld nicht anrechnet und deren Gewissen nicht mehr belastet ist. Herr, erst wollte ich meine Schuld verschweigen. Doch davon wurde ich so krank, dass ich von früh bis spät nur stöhnen konnte. Ich spürte deine Hand bei Tag und Nacht. Sie drückte mich zu Boden, ließ meine Lebenskraft erschwinden, wie in der schlimmsten Sommerdürre. Darum entschloss ich mich, dir meine Verfehlungen zu bekennen. Was ich getan hatte, gestand ich dir. Ich verschweig dir meine Schuld nicht länger. Und du hast mir alles vergeben. Deshalb soll jeder, der dir in Treue hält, zu dir beten, wenn er in Not gerät. Wenn sie ihn dann bedrängt wie eine Flut, wird sie ihn nicht verschlingen können. Bei dir finde ich Schutz. Du hältst die Not von mir fern und lässt mich jubeln über meine Rettung. Der Herr hat mir geantwortet: Ich sage dir, was du tun sollst, und zeige dir den richtigen Weg. Ich lasse dich nicht aus den Augen. Sei doch nicht unverständig, wie ein Maultier oder Pferd. Die musst du mit Zaum und Zügel bändigen, sonst folgen sie dir nicht. Wer nicht nach Gott fragt, schafft sich viel Kummer. Aber wer dem Herrn vertraut, wird seine Güte erfahren. Freut euch und jubelt über den Herrn, er, die ihr ihm treu seid. Alle, die redlich und rechtschaffen sind, sollen vor Freude singen.

Ich lese Auszüge aus Psalm 18. Psalmen sind niedergeschriebene Gebete. Gebete von ganz normalen Menschen. Menschen, die in herausfordernden Situationen Gott um Hilfe anflehen. Menschen, die erfahren haben, dass Gott uns nahe ist und uns hilft und Kraft gibt, wenn wir uns an ihn wenden. Im Psalm 18, Vers 1 heißt es: Ich liebe dich, Herr, durch dich bin ich stark. Der Herr ist mein Fels, meine Burg und mein Retter. Mein Gott ist meine Zuflucht, bei dem ich Schutz suche. Er ist mein Schild, die Stärke meines Heils und meine Festung. Herr, wenn ich dich lobe und anrufe, dann werde ich vor meinen Feinden gerettet. Im Psalm 18, Vers 29 heißt es weiter: Herr, du hast Licht in mein Leben gebracht. Du, mein Gott, hast meine Finsternis erhellt. Mit dir kann ich ganze Armeen zerschlagen, mit dir überwinde ich jede Mauer. Gottes Wege sind vollkommen.

0: Wenn ihr Fragen habt zur Sendung oder zum Thema, dann schreibt uns eine E-Mail an sendung-freispruch@gmx.de.
1: Unsere Zeit zusammen ist für heute zu Ende. Danke, dass du da warst. Wir beten, dass Gott dich segnest in die kommende Woche. Und wir hören uns bald wieder auf Radioaktiv mit Freispruch.

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1: Die Meldung aus der Region mit Angela Werner. Der Krankenstand in Niedersachsen ist im ersten Halbjahr 2026 leicht gesunken. Insgesamt lag er in der ersten Jahreshälfte bei 5,5% und damit um 0,2% unter dem Vorjahreswert. Das ist das Ergebnis der aktuellen Krankenstandsanalyse im Auftrag der DAK Gesundheit. Dafür wurden Daten von 205.000 DAK-versicherten Beschäftigten in Niedersachsen ausgewertet. Demnach gab es im ersten Halbjahr bei Atemwegserkrankungen einen Rückgang um 21%. Gleichzeitig gab es bei Krankschreibungen aufgrund von psychischen Erkrankungen einen Anstieg um 7%. Damit ist diese Diagnose jetzt die häufigste Ursache für Fehlzeiten. Am Mittwoch geht in Hessisch-Oldendorf im Stadthaus die kreative Initiative Freie Kunststunde weiter, die von 17 bis 19 Uhr dazu einlädt, einen entspannten Nachmittag abseits des Alltags zu verbringen. Jede Kunststunde beginnt mit einem Thema, das durch Zitate aus Texten oder Liedern eingeleitet wird. Es handelt sich dabei nicht um einen angeleiteten Kunstkurs. Die Teilnahmegebühr beträgt 2 Euro pro Person. Eine Anmeldung ist erforderlich. Der dritte Abend der Sommerreihe Musik und Wort am Mittwoch im Hamelner Münster steht unter der Überschrift Liebe, Dur und Moll. Für das Wort ist Reinhard Bartsch and Friend zuständig, für die Musik Melanie Dörpmund. Das diesjährige Oberthema von Musik und Wort lautet Liebes Leben. Beginn ist um 18.15 Uhr im Münster St. Bonifatius. Der Eintritt ist frei, am Ausgang wird um eine Spende für die Veranstaltungsreihe gebeten. Und soweit die Meldung aus der Region. Weiter mit den Weltnachrichten.
2: Ich bin Uli Reitinger. Nach dem Terroranschlag am Rande des Berliner Christopher Street Days gibt es neue Hinweise auf das Motiv des Täters. Auf seinem Handy haben Ermittler ein Bekennervideo gefunden. Das haben die Bundesanwaltschaft und Innenminister Dobrindt bestätigt.
3: Auf dem Video ist ein vermummter Mann zu sehen, der Arabisch spricht. Er schwört der Terrororganisation IS die Treue. Auf dem Handy haben die Ermittler weiteres Material entdeckt. Was genau, sagen sie nicht, nur dass diese Dateien jetzt ausgewertet werden. Laut Bundesinnenminister Dobrindt spricht vieles dafür, dass die Aufnahmen und die Dateien tatsächlich vom mutmaßlichen Täter stammen. Parallel wird weiter über schärfere Maßnahmen gegen islamistische Gefährder diskutiert. Besonders oft fällt dabei das Stichwort elektronische Fußfessel. Zoe Tessovali, Nachrichtenredaktion.
2: Frankreich wird von einer neuen Hitzewelle getroffen. Die Feuerwehr versucht mit allen Mitteln, die an der Atlantikküste wütenden Waldbrände in den Griff zu bekommen. Teilweise lodern Brände wieder auf, weitere Campingplätze und Feriensiedlungen wurden evakuiert. Viele europäische Länder, darunter auch Deutschland, schicken Unterstützung. In Spanien feiern die Einsatzkräfte mittlerweile erhebliche Erfolge. Es gebe Licht am Ende des Tunnels, sagte Ministerpräsident Pedro Sanchez. Im Weißen Haus hat es heute gleich mehrere wichtige Treffen gegeben. US-Präsident Donald Trump empfing erst den ukrainischen Präsidenten Selenskyj und anschließend Israels Ministerpräsident Netanyahu.
4: Selenskyj war der Erste bei Trump unter Ausschluss von Presse und Öffentlichkeit. Es ging um Stärkung der ukrainischen Luftabwehr und dabei konkret um Patriot-Abfangraketen. Auch sollen die festgefahrenen Verhandlungen über ein Kriegsende wieder in Gang gebracht werden. Auch mit Netanyahu ging es um Krieg, den Iran-Krieg. Angeblich wollte Netanyahu neue Geheimdienstinformationen vorlegen, die belegen, dass der Iran weiterhin militärisch aufrüstet. Israel will, dass die USA im Iran-Krieg bei der Stange bleiben. Trump bevorzugt eine Vereinbarung. Aus den USA, Tina Eck.
2: Der Fußballweltverband FIFA will einen Teil der kommerziellen Rechte an seinen Turnieren an Investoren verkaufen und damit mehr als 4 Milliarden Dollar erlösen. Auch künftige WM-Turniere sollen dann unter dem Dach eines neuen Unternehmens organisiert werden, dessen Mehrheitseigentümer der Weltverband wäre. Der Deal könnte Berichten zufolge den Druck erhöhen, mehr WM-Teilnehmer zuzulassen und die WM häufiger als bisher auszutragen.
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5: Mit Jan Hampe. Nach der Nacht mit Tiefstwerten um 16 Grad scheint am Mittwoch die Sonne von morgens bis abends. Es bleibt trocken, Vormittagstemperaturen um 26 Grad, am Nachmittag bis 32 Grad. Am Donnerstag 12 Sonnenstunden im Mix mit etwas Bewölkung. Am Abend kann es leicht regnen und es gibt eine Hitzewarnung. Aufgrund erwarteter Höchstwerte um 35 Grad.
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1: Die Meldung aus der Region mit Angela Werner. Der Krankenstand in Niedersachsen ist im ersten Halbjahr 2026 leicht gesunken. Insgesamt lag er in der ersten Jahreshälfte bei 5,5% und damit um 0,2% unter dem Vorjahreswert. Das ist das Ergebnis der aktuellen Krankenstandsanalyse im Auftrag der DAK Gesundheit. Dafür wurden Daten von 205.000 DAK-versicherten Beschäftigten in Niedersachsen ausgewertet. Demnach gab es im ersten Halbjahr bei Atemwegserkrankungen einen Rückgang um 21%. Gleichzeitig gab es bei Krankschreibungen aufgrund von psychischen Erkrankungen einen Anstieg um 7%. Damit ist diese Diagnose jetzt die häufigste Ursache für Fehlzeiten. Am Mittwoch geht in Hessisch-Oldendorf im Stadthaus die kreative Initiative Freie Kunststunde weiter, die von 17 bis 19 Uhr dazu einlädt, einen entspannten Nachmittag abseits des Alltags zu verbringen. Jede Kunststunde beginnt mit einem Thema, das durch Zitate aus Texten oder Liedern eingeleitet wird. Es handelt sich dabei nicht um einen angeleiteten Kunstkurs. Die Teilnahmegebühr beträgt 2 Euro pro Person. Eine Anmeldung ist erforderlich. Der dritte Abend der Sommerreihe Musik und Wort am Mittwoch im Hamelner Münster steht unter der Überschrift Liebe, Dur und Moll. Für das Wort ist Reinhard Bartsch, ein Friend, zuständig, für die Musik Melanie Dörpmund. Das diesjährige Oberthema von Musik und Wort lautet Liebes Leben. Beginn ist um 18.15 Uhr im Münster St. Bonifatius. Der Eintritt ist frei, am Ausgang wird um eine Spende für die Veranstaltungsreihe gebeten. Und soweit die Meldung aus der Region. Weiter mit den Weltnachrichten.
2: Ich bin Uli Reitinger. Nach dem Terroranschlag am Rande des Christopher Street Days in Berlin hat die Polizei auf dem Handy des Attentäters Abdul B. ein Bekennervideo gefunden. In dem Video sei zu sehen, wie eine vermummte Person, vermutlich eben der Tatverdächtige, einen Treueschwur auf die Terrororganisation Islamischer Staat leiste, heißt es von der Bundesanwaltschaft. Der mutmaßliche Täter wurde zuvor vom LKA eng observiert. Er soll sich unauffällig verhalten haben. Während die Einsatzkräfte in Spanien bei den Waldbränden erste Erfolge melden, bleibt die Lage in Frankreich angespannt. In Bordeaux mussten erneut tausende Menschen in Sicherheit gebracht werden. Und Experten warnen jetzt schon vor weiteren Waldbränden im August.
3: In Frankreich westlich von Bordeaux bleibt die Lage tatsächlich weiter angespannt. Mit der Hitze und der Trockenheit sind heute etliche Feuer wieder neu aufgeflammt. Die Einsatzkräfte kämpfen nun auf Hochtouren dagegen, dass sie keine neuen Flächen fressen. Bisher ist das ganz gut gelungen. Sicherheitshalber mussten auch einige Campingplätze und Touristenunterkünfte geräumt werden. Etwa 4000 Menschen sind davon betroffen. Aus Lesch, Rache Sommer.
2: Die Pilotengewerkschaft Vereinigung Cockpit hat ihren jährlichen Flughafencheck veröffentlicht. Das Ergebnis: Der Flughafen München ist wieder der sicherste in Deutschland. Dafür wurde in der bayerischen Landeshauptstadt auch einiges getan.
4: Mit dauerhaft beleuchteten Zufahrten an Start- und Landebahnen hat der Münchner Flughafen die Piloten überzeugt und damit den Flughafen Leipzig auf Platz 2 verdrängt. Die dauerhafte Beleuchtung sei ein wichtiges Mittel, um Zusammenstöße zu vermeiden. Viele Flughäfen würden da aber aus Kostengründen drauf verzichten. Insgesamt seien aber alle Flughäfen in Deutschland sicher genug für den Passagierbetrieb. Den letzten Platz in der Auswertung der Pilotengewerkschaft belegt der Flughafen Rostock-Lage. Die Piloten kritisieren, dass sie hier nicht zu Sicherheitsbesprechungen eingeladen werden. Fiona Reinhardt, Nachrichtenredaktion.
2: Angesichts der schwachen Konjunktur in Deutschland steigt die Zahl der Unternehmen, die ihr Angebot an Ausbildungsplätzen verringern. Zugleich fällt es Betrieben häufig schwer, die vorhandenen Lehrstellen mit passenden Bewerbern zu besetzen. Das sind wesentliche Ergebnisse der jüngsten DIHK-Ausbildungsumfrage, an der sich rund 14.000 Unternehmen beteiligt haben. Fast jedes dritte Unternehmen reduziert demnach das Ausbildungsangebot.
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5: Mit Jan Hampe. Nach der Nacht mit Tiefstwerten um 16 Grad scheint am Mittwoch die Sonne von morgens bis abends. Es bleibt trocken, Vormittagstemperaturen um 26 Grad, am Nachmittag bis 32 Grad. Am Donnerstag 12 Sonnenstunden im Mix mit etwas Bewölkung. Am Abend kann es leicht regnen und es gibt eine Hitzewarnung. Aufgrund erwarteter Höchstwerte um 35 Grad.
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1: Die Meldung aus der Region mit Angela Werner. Der Krankenstand in Niedersachsen ist im ersten Halbjahr 2026 leicht gesunken. Insgesamt lag er in der ersten Jahreshälfte bei 5,5% und damit um 0,2% unter dem Vorjahreswert. Das ist das Ergebnis der aktuellen Krankenstandsanalyse im Auftrag der DAK Gesundheit. Dafür wurden Daten von 205.000 DAK-versicherten Beschäftigten in Niedersachsen ausgewertet. Demnach gab es im ersten Halbjahr bei Atemwegserkrankungen einen Rückgang um 21%. Gleichzeitig gab es bei Krankschreibungen aufgrund von psychischen Erkrankungen einen Anstieg um 7%. Damit ist diese Diagnose jetzt die häufigste Ursache für Fehlzeiten. Am Mittwoch geht in Hessisch-Oldendorf im Stadthaus die kreative Initiative Freie Kunststunde weiter, die von 17 bis 19 Uhr dazu einlädt, einen entspannten Nachmittag abseits des Alltags zu verbringen. Jede Kunststunde beginnt mit einem Thema, das durch Zitate aus Texten oder Liedern eingeleitet wird. Es handelt sich dabei nicht um einen angeleiteten Kunstkurs. Die Teilnahmegebühr beträgt 2 Euro pro Person. Eine Anmeldung ist erforderlich. Der dritte Abend der Sommerreihe Musik und Wort am Mittwoch im Hamelner Münster steht unter der Überschrift Liebe, Dur und Moll. Für das Wort ist Reinhard Bartsch, ein Friend, zuständig, für die Musik Melanie Dörpmund. Das diesjährige Oberthema von Musik und Wort lautet Liebes Leben. Beginn ist um 18.15 Uhr im Münster St. Bonifatius. Der Eintritt ist frei, am Ausgang wird um eine Spende für die Veranstaltungsreihe gebeten. Und soweit die Meldung aus der Region. Weiter mit den Weltnachrichten.
2: Ich bin Uli Reitinger. Nach dem Anschlag am Rande des Christopher Street Days in Berlin ist die Debatte um mögliche politische Konsequenzen in vollem Gange. Die CSU hat die Einführung elektronischer Fußfesseln für Gefährder ins Gespräch gebracht.
3: Mehr als 400 islamistische Gefährder hat das Bundeskriminalamt bundesweit ausgemacht. Die CSU würde diesen Personenkreis am liebsten per elektronischer Fußfessel überwachen. Die Chancen auf Zustimmung vom Koalitionspartner SPD stehen gut. CSU-Landesgruppenchef Hoffmann hält Fußfesseln jedenfalls für praktischer als Präventivhaft, denn diese, so sagt er, sei nur schwer umsetzbar. Sein Parteichef Söder will prüfen lassen, ob bei Gefährdern nicht grundsätzlich früher das Erwachsenenstrafrecht angewendet werden kann. Und er will ihnen den Führerschein entziehen. Thomas Bleskin, Nachrichtenredaktion.
2: Angesichts einer neuen Hitzewelle in Frankreich versucht die Feuerwehr mit allen Mitteln, die an der Atlantikküste wütenden Waldbrände in den Griff zu bekommen. Während der größere der beiden Brände bei Bordeaux punktuell wieder aufloderte und zur Evakuierung tausender weiterer Touristen führte, bekam die Feuerwehr den flächenmäßig kleineren Brand südwestlich von Bordeaux unter Kontrolle. Dort konnten 15.000 Evakuierte zurück in ihre Häuser. Die Organisatoren vom Jugendwort des Jahres haben die 10 Begriffe verkündet, aus denen junge Menschen ihre 3 Favoriten auswählen können. Bis zum 20. August haben sie dafür Zeit.
4: Eltern und Lehrer dürften den ein oder anderen Begriff schon mal gehört haben. Die Zahlenfolge 6-7 passt eigentlich immer, inklusive der abwägenden Handbewegung. Wer Crash-Out geht, verliert komplett die Fassung. Und wenn etwas Peak ist, ist es der absolute Höhepunkt. Junge Menschen entschuldigen sich heute auch schon mal mit dem Begriff Schere und finden Dinge super. Auch die virale Songzeile Du bist gut genug zählt zu den Kandidaten. Wenn etwas mehr als gut genug, sondern richtig stabil ist, dann ist es in der Jugendsprache gute Käse. Thomas Bremser, Nachrichtenredaktion.
2: Der Fußball-Weltverband FIFA will einen Teil der kommerziellen Rechte an seinen Turnieren an Investoren verkaufen und damit mehr als 4 Milliarden Dollar erlösen. Auch künftige WM-Turniere sollen dann unter dem Dach eines neuen Unternehmens organisiert werden, dessen Mehrheitseigentümer der Weltverband wäre. Ein solcher Deal könnte den Druck erhöhen, das Teilnehmerfeld einer WM weiter auszubauen oder die WM häufiger als bisher auszutragen.
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5: Mit Jan Hampe. Nach der Nacht mit Tiefstwerten um 16 Grad scheint am Mittwoch die Sonne von morgens bis abends. Es bleibt trocken, Vormittagstemperaturen um 26 Grad, am Nachmittag bis 32 Grad. Am Donnerstag 12 Sonnenstunden im Mix mit etwas Bewölkung. Am Abend kann es leicht regnen und es gibt eine Hitzewarnung. Aufgrund erwarteter Höchstwerte um 35 Grad.
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1: Die Meldung aus der Region mit Angela Werner. Der Krankenstand in Niedersachsen ist im ersten Halbjahr 2026 leicht gesunken. Insgesamt lag er in der ersten Jahreshälfte bei 5,5% und damit um 0,2% unter dem Vorjahreswert. Das ist das Ergebnis der aktuellen Krankenstandsanalyse im Auftrag der DAK Gesundheit. Dafür wurden Daten von 205.000 DAK-versicherten Beschäftigten in Niedersachsen ausgewertet. Demnach gab es im ersten Halbjahr bei Atemwegserkrankungen einen Rückgang um 21%. Gleichzeitig gab es bei Krankschreibungen aufgrund von psychischen Erkrankungen einen Anstieg um 7%. Damit ist diese Diagnose jetzt die häufigste Ursache für Fehlzeiten. Am Mittwoch geht in Hessisch-Oldendorf im Stadthaus die kreative Initiative Freie Kunststunde weiter, die von 17 bis 19 Uhr dazu einlädt, einen entspannten Nachmittag abseits des Alltags zu verbringen. Jede Kunststunde beginnt mit einem Thema, das durch Zitate aus Texten oder Liedern eingeleitet wird. Es handelt sich dabei nicht um einen angeleiteten Kunstkurs. Die Teilnahmegebühr beträgt 2 Euro pro Person. Eine Anmeldung ist erforderlich. Der dritte Abend der Sommerreihe Musik und Wort am Mittwoch im Hamelner Münster steht unter der Überschrift Liebe, Dur und Moll. Für das Wort ist Reinhard Bartsch, ein Friend, zuständig, für die Musik Melanie Dörpmund. Das diesjährige Oberthema von Musik und Wort lautet Liebes Leben. Beginn ist um 18.15 Uhr im Münster St. Bonifatius. Der Eintritt ist frei, am Ausgang wird um eine Spende für die Veranstaltungsreihe gebeten. Und soweit die Meldung aus der Region. Weiter mit den Weltnachrichten.
2: Ich bin Uli Reitinger. Nach dem Terroranschlag am Rande des Berliner Christopher Street Days gibt es neue Hinweise auf das Motiv des mutmaßlichen Täters. Auf seinem Handy haben Ermittler ein Bekennervideo gefunden. Das haben die Bundesanwaltschaft und Innenminister Dobrindt bestätigt.
3: Auf dem Video ist ein vermummter Mann zu sehen, der Arabisch spricht. Er schwört der Terrororganisation IS die Treue. Auf dem Handy haben die Ermittler weiteres Material entdeckt. Was genau, sagen sie nicht, nur dass diese Dateien jetzt ausgewertet werden. Parallel wird weiter über schärfere Maßnahmen gegen islamistische Gefährder diskutiert. Besonders oft fällt dabei das Stichwort elektronische Fußfessel. Zoe Tessovali, Nachrichtenredaktion.
2: Frankreich wird von einer neuen Hitzewelle getroffen. Die Feuerwehr versucht mit allen Mitteln, die an der Atlantikküste wütenden Waldbrände in den Griff zu bekommen. Teilweise lodern Brände wieder auf, weitere Campingplätze und Feriensiedlungen wurden evakuiert.
4: Hitze, Trockenheit und Wind kommen heute auf Westfrankreich zu und machen den Einsatzkräften Sorgen. Sie fürchten, dass auf schon verbrannten Flächen heute wieder etliche Feuer ausbrechen könnten. Zahlreiche Stellen im Wald wurden daher gerodet, um den Flammen keinen neuen Fraß liefern zu können. Einige andere können dennoch aufatmen. In 3 Kommunen dürfen evakuierte Anwohner nach Hause. Voraussetzung ist aber, dass sie eine Notfalltasche und ihr Handy bereithalten, um im Fall der Fälle schnell wieder fliehen zu können. Aus Bordeaux, Rache Sommer.
2: Das Bundeskabinett will heute die umstrittenen Reformpläne zum Erneuerbare-Energien-Gesetz auf den Weg bringen. Wirtschaftsministerin Reiche will bei der Förderung erneuerbarer Energien Kosten senken. So soll es für neue, kleine Solaranlagen auf dem Hausdach ab 2027 keine dauerhafte Förderung mehr geben. Außerdem bekommen die Betreiber von neuen Solar- und Windkraftanlagen in bestimmten Gegenden in Zukunft geringere Ausgleichszahlungen, wenn diese Anlagen wegen einer drohenden Netzüberlastung zeitweise abgeschaltet werden müssen. Erstmals seit Beginn des Iran-Kriegs hat US-Präsident Trump den israelischen Ministerpräsidenten Netanyahu im Weißen Haus empfangen. Unterschiedliche Interessen im Krieg hatten zuletzt Risse in der Beziehung der engen Verbündeten offenbart. Unmittelbar vor Netanyahu empfing Trump den ukrainischen Präsidenten Zelensky. Trumps Sprecherin schrieb nachher auf X, beide Treffen verliefen positiv und produktiv.
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5: Mit Jan Hampe. Nach der Nacht mit Tiefstwerten um 16 Grad scheint am Mittwoch die Sonne von morgens bis abends. Es bleibt trocken, Vormittagstemperaturen um 26 Grad, am Nachmittag bis 32 Grad. Am Donnerstag 12 Sonnenstunden im Mix mit etwas Bewölkung. Am Abend kann es leicht regnen und es gibt eine Hitzewarnung. Aufgrund erwarteter Höchstwerte um 35 Grad.
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1: Die Meldung aus der Region mit Angela Werner. Der Krankenstand in Niedersachsen ist im ersten Halbjahr 2026 leicht gesunken. Insgesamt lag er in der ersten Jahreshälfte bei 5,5% und damit um 0,2% unter dem Vorjahreswert. Das ist das Ergebnis der aktuellen Krankenstandsanalyse im Auftrag der DAK Gesundheit. Dafür wurden Daten von 205.000 DAK-versicherten Beschäftigten in Niedersachsen ausgewertet. Demnach gab es im ersten Halbjahr bei Atemwegserkrankungen einen Rückgang um 21%. Gleichzeitig gab es bei Krankschreibungen aufgrund von psychischen Erkrankungen einen Anstieg um 7%. Damit ist diese Diagnose jetzt die häufigste Ursache für Fehlzeiten. Am Mittwoch geht in Hessisch-Oldendorf im Stadthaus die kreative Initiative Freie Kunststunde weiter, die von 17 bis 19 Uhr dazu einlädt, einen entspannten Nachmittag abseits des Alltags zu verbringen. Jede Kunststunde beginnt mit einem Thema, das durch Zitate aus Texten oder Liedern eingeleitet wird. Es handelt sich dabei nicht um einen angeleiteten Kunstkurs. Die Teilnahmegebühr beträgt 2 Euro pro Person. Eine Anmeldung ist erforderlich. Der dritte Abend der Sommerreihe Musik und Wort am Mittwoch im Hamelner Münster steht unter der Überschrift Liebe, Dur und Moll. Für das Wort ist Reinhard Bartsch, ein Friend, zuständig. Für die Musik Melanie Dörpmund. Das diesjährige Oberthema von Musik und Wort lautet Liebes Leben. Beginn ist um 18.15 Uhr im Münster St. Bonifatius. Der Eintritt ist frei. Am Ausgang wird um eine Spende für die Veranstaltungsreihe gebeten. Und soweit die Meldung aus der Region. Weiter mit den Weltnachrichten.
2: Ich bin Uli Reitinger. Heute stehen im politischen Berlin Personalien im Mittelpunkt. Die neue Kanzleramtsministerin Warken, der neue Gesundheitsminister Linnemann und der neue Verkehrsminister Bilger bekommen heute von Bundespräsident Steinmeier ihre Ernennungsurkunden. Außerdem wählt die Unionsfraktion nach dem Rücktritt von Jens Spahn heute einen neuen Vorsitzenden. Einziger Kandidat ist der bisherige